Das war Tjalk mit dem Song Helden featuring Disaster von seinem Debütalbum Auch wenn's uns morgen nicht mehr gibt. Erschienen bei Sick and Tired und Treppenhaus Records und Sony Music. Hinter dem 21-jährigen Newcomer Tjalk liegen eine erste eigene EP und schon zwei Live-Touren, auf denen er seine Musik zwischen Indie-Pop, Folk und urbanen Sounds auf die Bühne gebracht hat. Er lässt die Großstadt hinter sich und tauscht sie gegen das beschauliche Dorfleben in seiner alten Heimat ein. Statt sich jeden Abend der Hamburger Kiezkultur hinzugeben, genießt er jetzt wieder die Ruhe und Idylle der Brandenburger Provinz. Tjalk, das Debütalbum, auch wenn es uns morgen nicht mehr gibt. Und hier geht's weiter mit Yeon Ellis und seinem Album Raven of Dawn. Yeon Ellis ist also known as Joel Moche, ein Künstler aus Rennes, ein Graveur, der Holz und Linoleum bearbeitet, genauso wie er Musik macht. 2023 beleuchtete eine Kassette seine Kunst, von den albtraumhaften Märchen seiner Heimat Bretagne bis hin zu seinem Talent für Holzschnitte und Drucke war alles abgebildet. Jetzt bringt er 10 Titel mit Dark-Folk-Balladen und albtraumhaften Geschichten raus. An der Schwelle, einem Tor zur Hölle, verborgen unter dem Torf und den Legenden der bretonischen Moore, die dem Projekt seinen Namen gaben. Inspiriert von Wanderungen durch die Moore, die Songs erscheinen zusammen mit einem 20-seitigen Booklet, das speziell für diese Veröffentlichung gedruckt wurde und sowohl Holzschnitte als auch Liedtexte enthält. Entstanden aus keltischen Erzählungen, die im Flüsterton weitergegeben wurden, ruft es umherirrende Seelen, schwebende Geister und jene herbei, die das Ende ihrer Reise bereits erreicht haben. Nachdem er sich von Techno-Thriller gelöst hatte, gründete OL 2022 Yeon Ellis als eigenständiges Klanguniversum. Er webt eine rituelle und viszerale Musik, durchzogen von traumhaften Landschaften, nebligen Schlachtfeldern und einer fantastischen mittelalterlichen Bretagne. Zwischen heidnischer Symbolik und gespenstischen Visionen erkundet er die dunklen Tiefen des menschlichen Daseins. So tauchen Geburt, Liebe, Verfall und Tod als archaische Wahrheiten auf. Verrat und Rache existieren Seite an Seite mit Hingabe und der Suche nach einem Ideal, das über uns hinausgeht. Hier kommt Yeon Ellis vom Album Raven of Dawn, der Song Roses on Your Grave featuring Natura Morta.

Das war Georgie Gold Owoogiri mit dem Song Wonderful Holiday von der Compilation Fight the Fire, Digital Reggae, Conscious Roots and Dub in Nigeria, 1986 to 1991. Eine Sammlung von 14 digitalen Reggae, Deep Roots und Dub Raritäten aus der nigerianischen Underground-Szene, die eine Zeit beleuchtet, in der jamaikanischer Reggae mit nigerianischen Stilen, Politik und Bewusstsein verschmolz und eine Brücke zwischen Lagos und Kingston schlug. Fight the Fire ist ein Begleitwerk zu Soundway Records UK Compilations Doing It in Lagos und Nigeria Special, die die Innovation und musikalischen Experimente Nigerias in den 80er Jahren feiern. Mit seltenen Tracks von Schlüsselfiguren der damaligen Zeit, darunter Obi Oniyoha mit einem Burning Spear Cover und Oritz Wiliki. Fight the Fire, Digital Reggae, Conscious Roots and Dub in Nigeria, 1986 to 1991. Und hier geht's weiter mit Marinero und seinen La La La Remixes auf einer EP. Der aus Los Angeles stammende Jess Sylvester alias Marinero hat im letzten Jahr sein Album La La La veröffentlicht. Jetzt gibt es einen Epilog, auf dem man 5 Songs in Remixes von KünstlerInnen, die er in Musikszenen an der amerikanischen Westküste und Mexiko kennengelernt hat. Dazu gehören Healing Potpourri aus San Francisco, dem LA Postpunk-Projekt Smirk oder Night Heron aus Portland. Das ist was für Fans von Quang Bin, Unknown Mortal Orchestra oder El Michaels Affair. Marinero ist Spanisch und bedeutet Seemann. Der Name ist eine Huldigung an seine Eltern. Sein Vater ist ein Seemann aus Massachusetts und seine Mutter eine in San Francisco aufgewachsene Mexikanerin. Nach der Fertigstellung seines Debütalbums Tropico de Cancer 2019 zog er nach Los Angeles. 2021 folgte das zweite Album Hella Love und 2025 schließlich das dritte Album. Hier von der Remix-EP La La La, der Track Mystery of Miss Mary Jane im Gomez Comes Alive und Dirt 3 Wolf 3 Remix Marinero.

Das war die Band Katashi mit dem Song Tricolore vom Album Umwe Butelchen. Das ist polnisch für In einer Flasche. Und das ist ein konzeptuelles Album, das sich mit Themen wie Einsamkeit, gesellschaftlicher Dekadenz, politischer Unterdrückung und persönlicher Befreiung auseinandersetzt. Die Texte sind dunkel, poetisch und voller Symbolik, oft mit sarkastischem Unterton. Hyperaktiver, melodischer Post-Folk-Punk, anarchistisch und gesellschaftskritisch. Cayetan Byra ist Hauptkünstler und verantwortlich für Musik und Texte und Produktion. Sie sind aktiv in der polnischen Underground-Szene. Katashi, das Album Umwe Butelce. Und hier kommen ein paar Veranstaltungstipps für Konzerte in der Region. Und da steht das Hafen Towns Festival in Reutlingen im Mittelpunkt. Am Donnerstag geht's los, 23. Juli, 19 Uhr Beginn. Kadaver zusammen mit Eldar. Ein Heavy Psychedelic Doom Rock Paket der Extraklasse zum Beginn. Was fehlt noch bis zur Apokalypse? Kadaver fragen sich das seit 2017 und antworten mit ihrem neuen Album K-A-D-A-V-A-R von 2025. Und in dem Jahr haben sie zwei Alben rausgebracht. Ein radikaler Neustart war I Just Want to Be a Sound. Das kam im Mai, das zweite Album im November. Sie sind wie befreit als Quartett mit Neuzugang Jascha Kreft von Odd Couple. Sie klingen vielfältiger denn je, von Slacker Rock bis Thrash Metal. Hier sind Kadaver vom Album Kadaver, der Song Stick It. Und sie sind am Donnerstag, dem 23. Juli, im Echertshafen in Reutlingen.

Zweiraumwohnung mit 36 Grad, dem Soundtrack zum Jahrhundertsommer. Und Zweiraumwohnungen sind am Freitag, dem 24. Juli beim Hafen Sounds Festival in Reutlingen im Echertshafen. Seit über 20 Jahren prägen sie mit ihrer Mischung aus Leichtigkeit und Melancholie die deutsche Popmusik. Inga Humpe und Tommy Eckert verbinden Studioexperimente mit Top-Ten-Hits. Eine Fusion, die zu Millionenverkäufen, goldenen Schallplatten und künstlerischer Freiheit führte. Am Freitag beim Hafen Sounds Festival Zweiraumwohnung. Am Samstag, 25. Juli, dann Welchley Arms, die US-Soul- und Rockband mit ihren internationalen Hits wie Legendary und Sanctuary. Welchley Arms am Samstag und am Sonntag beschließt die erste Woche des Hafen Sounds Festivals Miss Ally auf Paradiesvogeltour, die humorvollste Singer-Songwriterin im deutschsprachigen Raum mit charmanter Scharfzüngigkeit, schlagfertigem Witz und tiefgründiger Sozialkritik. Ihre Konzerte sind Gemeinschaftserlebnisse, spontan, interaktiv und emotional, mal sanft, mal voller Wucht. Am Sonntag um 19 Uhr Miss Ally beim Hafen Sounds Festival. Und hier geht's weiter mit den Sorry Monks und ihrem Album Nowhere Man. Es wurde 2022/23 aufgenommen und zuvor als Mini-Album und EP veröffentlicht. Es ist der Sound von Oliver Flanagan, der nach einer 10-jährigen Pause wieder zu den Heimaufnahmen zurückkehrt. Das ist Jangles Pop und eine Beatles-Hommage. Er würdigt den Godfather of Home Recording R. Stevie Moore. Er setzt auf eine Lo-Fi-Ästhetik. Im März erst ist Flora und Fauna erschienen, jetzt gleich schon Nowhere Man nachgelegt im April. Verwurzelt in der Mitte der 60er Jahre durch Einflüsse von Acts wie Stereophonics im Hier und Jetzt angekommen. Warm, melodiös und zeitlos. Hier ist Sorry Monks vom Album Nowhere Man, der Song You Should Know By Now.

Das waren Soft Jaw mit dem Song Dragging My Feet vom selbstbetitelten Album. 2024 eroberten sie die internationale Power-Pop-Szene mit einigen digitalen Singles, die den Grundstein für eine selbstbetitelte EP legten. Das Quartett aus Long Beach, Kalifornien kombiniert die Gitarren von Cheap Trick und die Harmonien von Teenage Fanclub mit einer Prise der Energie von The Exploding Hearts. Die Songwriter Tanner Duffy und Dustin Lovelace fanden über Bands wie Big Star und The Nerves zusammen. Jetzt also ihr Debüt bei Dandy Boy Records. Zu ihrer Spanien-Tour im April bündelten sie ihre bisher nur digital erschienenen EPs und Singles und ergänzten sie um zwei Coverversionen zu einer Mini-LP. Der Soundtrack zu einem Leben in der Highschool, in dem man sich fragt, warum mögen mich meine Schwärme nicht? The Neck, The Beat, The Pop, Soft Jaw, das selbstbetitelte Debütalbum. Und hier geht's weiter mit Wild Billy Childish and the CTMF und dem Album House on Fire. Der wichtigste Mann in Sachen Medway Punk haut schon wieder eine neue Platte raus, diesmal mit dem CTMF. Neue Mixes von ihren Coverversionen von Untitled von The Saints und Shapes of Things von The Yardbirds sind drauf und hot wie alles, was Wild Billy anfasst. Erschienen bei Damaged Good Records. Es gibt wohl kaum einen Musiker, der so produktiv ist wie Billy Childish. Seit seinen frühen Platten mit den Punk-Außenseitern The Pop Rivets hat er weit über 100 Alben mit einer Vielzahl von Mitwirkenden veröffentlicht. Hinzu kommt seine Arbeit als Maler, Fotograf und Filmemacher. Und schon hat man eine der rätselhaftesten Figuren des Punk. Ob mit den Buff Medways, den Spartan Dregs oder den D-Headcoats. Er begeistert mit Blues-Riffs und einer ordentlichen Portion gutem alten Rock'n'Roll-Spaß. Das im letzten Jahr erschienene Album von The Headcoats mit dem Titel The Sherlock Holmes Rhythm and Beat Vernacular wurde durch Mantrap von The Headcoats ergänzt. Jetzt hat sich Billy zum ersten Mal seit Failure Not Success von 2023 wieder mit seiner Frau Nursie Jewel und Wolf Howard als CTMF zusammengetan. Hier ist Wild Billy Childish and the CTMF vom Album House on Fire der Song Shapes of Things im Original von den Yardbirds.

Das waren die Young Fresh Fellows mit dem Song Destination vom Album Loft. Anlässlich der Remix-Neuauflage ihres ersten Albums The Fabulous Sounds of the Pacific Northwest zum 40-jährigen Jubiläum nahm sich die Band einen Tag Auszeit von ihrem Tourplan, um in Wilco's Studio The Loft in Chicago vorbeizuschauen. Die Band holte den Grammy-Preisträger Tom Schick hinter das Mischpult, nahm 11 Songs auf und fügte später einige Freunde auf dem Album hinzu. Darunter Nico Case mit Gesang beim eben gehörten Destination, John Stirrett von Wilco, Morgan Fisher von Mott, der Hupel an den Keyboards, die Young Fresh Fellows, das Album Loft. Und hier geht's weiter mit Body Shop und dem Album Sex Body. Die aus Florida stammenden Musiker aus Chicago mit einer EP. Die Musik strotzt nur so vor Gefahr und Sex. Leadsängerin Kit D sagt, Zitat, »Wenn wir spielen, möchte ich kein Gefühl der Distanz. Ich möchte den Menschen einen Einblick in die Intimität unserer Band geben. Mich fasziniert sehr, was Menschen in sich wecken können, wenn sie singen und tanzen.« Zitat Ende. Und noch eins von Gitarrist Sam Crow. »Wir gehen nicht mit einem Plan auf die Bühne. Wir wollen ganz im Moment sein. Die ungeplanten Interaktionen auf der Bühne machen es spannend.« Wir wollen, dass das Publikum sich fragt, werden die jetzt vögeln oder den Song zu Ende singen? Zitat Ende. Die Songs verschmelzen Industrial Dance Musik und Punk zu einem

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Ballards Roman Crash war in unserem Unterbewusstsein. Zitat Ende. Hier sind Body Shop vom Album Sex Body mit dem Song Repo.

Das waren The Antics mit dem Song Dogs, Bloody Dogs von ihrem selbstbetitelten Album. Die Band aus Melbourne setzt sich mit der menschlichen Erfahrung von Verbundenheit, Herzschmerz, Instinkt und Selbstvertrauen sowie der Suche nach Identitätsfestigkeit auseinander. Freya betont in ihren Texten die Wut über die Ungerechtigkeit in einem System, das darauf ausgerichtet ist, Minderheiten ins Visier zu nehmen, sowie darüber, was es bedeutet, als junge Frau in einer weitgehend von Männern dominierten Szene zurechtzukommen. Punkrock-Freaks, die auf dem gestohlenen Land der Wurundjeri agieren, lassen die Klänge der australischen Punk-Szene vergangener Tage wieder aufleben und verbinden sie mit den Klängen der heutigen Szene. The Antics, das selbstbetitelte Album. Und hier geht's weiter mit der Band Waxhead und dem Album Gnat. Das ist ein Ausflug in neue Klangwelten und vereint Elemente aus Noise-Punk, Krautrock und Psychedelic, ein Strudel hypnotischer Rhythmen. Das Album wurde zwischen den Tourneen durch die europäischen Clubs und auf Festivals geschrieben und aufgenommen. Von Krautrock inspirierter Gesang und Bass, Garage-Rock-Melodien, verzerrte Noise-Elemente und Fuzz werden miteinander verschmolzen. Ein vom Schlagzeuger angeführtes Psych-Punk-Quartett mit seiner von den OCs inspirierten Noise-Revolution. Es gibt auch Anklänge an King Gizzard and the Lizard Wizard und die Psychedelic Porn Crumpets oder The Monsters. Ihr kreativer Prozess gleicht Inspirationsschüben, bei denen unfertige Ideen zu rohen Tracks ausgearbeitet werden. Die erkunden alles, was Songwriter Louis Fletcher gerade durch den Kopf geht. Das führt zu vielen Songs über Insekten und den Tod, unter anderem inspiriert von Fletchers Kindheit im ländlichen Somerset. Er thematisiert den aktuellen Zustand des britischen Punk. Hier sind Waxhead vom Album Gnat, der Song Bug Doctor.

Das war die Band Primitive Ring mit dem Song Lies from the Other Side vom selbstbetitelten Album. Charles Moodheart ist seit 2 Jahrzehnten eine prägende Figur in der Garage-Rock-Szene der Westküste, sei es durch seine Zusammenarbeit mit Ty Siegel als Mitglied von Fuzz, Gökz oder Siegels Freedom Band oder durch die Veröffentlichung von Musik als Solokünstler, oft unter dem Akronym CFM. Er startete 2025 mit einer Doppelsingle im Rahmen eines neuen Projekts namens Primitive Ring, das denselben Heavy Psych und Proto-Metal Sound wie Fuzz in den Vordergrund stellt. Burt Hoover und John Modaff vom Garage Psych Ensemble Hoover 3 vervollständigten das Trio. Noch vor Jahresende veröffentlichten sie 3 weitere Doppelsingles, nun also ihr selbstbetiteltes Debütalbum mit einer ganzen Reihe neuer Titel. Die Band war im Frühling auf Tour mit Ty Siegel, mit dessen härteren Werken oder natürlich mit Fuzz und Meat Buddies kann man sie in Verbindung bringen. Primitive Ring verbindet Psychedelia mit Gitarrenkraft, ein Punk-Metal-Instinkt für Fans von The Shrine oder den OCs in ihren wildesten Momenten. Primitive Ring, das selbstbetitelte Album. Und hier geht's weiter mit den Lambrini Girls und ihrem Song Cult of Celebrity. Das Duo aus Brighton steht für stabilen Indie-Punk mit cleveren und wütenden Texten. Das gilt auch für ihre neue Single, mit der sie ihre US-Tour lostraten und ihr Coachella-Debüt anheizen wollten. Gerade auf diesem Festival dürfte Cult of Celebrity knallen, hält der Song doch einem Großteil des Publikums den Spiegel vor. Der Track rechnet mit den dunklen Seiten globaler Eliten ab. Lambrini Girls teilten bereits die Bühne mit KünstlerInnen wie Frank Carter and the Rattlesnakes, Iggy Pop und Emil and the Sniffers. Ihr Debütalbum hieß Who Let the Dogs Out von 2025, geschrieben in 2 kurzen Sessions im ländlichen Oxford. Hier sind die Lambrini Girls mit Cult of Celebrity.

Das waren Grade 2 mit dem Song Better Today von ihrem Album Talk About It. Die Briten von der Isle of Wight hauen mit ihrer dritten Scheibe mächtig was auf die Ohren. Ein 11-Track-Kraftakt, der die Überzeugung des klassischen Punk mit der Desillusionierung, den Identitätskrisen und der stillen Wut der Generation Z verbindet. Sie haben seit ihren ersten Coverversionen im Alter von 14 Jahren ihre Kanten geschliffen. Es hagelt Ohrwurm, trächtige Hits, die aggressive Gitarren, super tightes Drumming, dazu jede Menge Melodien und Singalongs im Gepäck haben. Zitat: Es geht um eine Welt, die mehr nimmt, als sie gibt. Zitat Ende, sagt die Band. Diese Spannung wird zum Treibstoff, zum Schlachtruf für eine Band im musikalischen Spannungsfeld zwischen The Clash und Tim Armstrong, der, by the way, auch das Label betreibt, auf dem Grade 2 Talk About It veröffentlicht haben, nämlich Hellcat Records. Und hier geht's laut weiter mit A Place to Bury Strangers und ihrem Album Rare and Deadly. Die Outtake-Sammlung enthält Demos, B-Seiten, aufgegebene Experimente und vergessene Fragmente aus den Jahren 2015 bis 2025. Die Tracks stammen aus Oliver Ackermanns persönlichem Archiv und wurden nächtlichen Aufnahmen, kaputten Kassetten und halbfertigen Sessions entnommen. Das ist weniger eine Zusammenstellung als eine Dokumentation. Eine akustische Momentaufnahme davon, wie Klang Gestalt annimmt, bevor er zu etwas Fertigem erstarrt. Man hört den Raum, die Zufälle, das Experimentieren, die Unmittelbarkeit eines Augenblicks, der eingefangen wird, bevor er verschwindet. Der Sound der Band entwickelte sich schon immer in Zwischenräumen der Spannung zwischen Kontrolle und Zusammenbruch, Melodie und Lärm, Schönheit und Verzerrung. Hier sind A Place to Bury Strangers vom Album Rare and Deadly mit dem Song Song for Girl from Macedonia.

0: Das waren die Jim Jones All-Stars mit dem Song Drink Me Part 1 vom Album Cat Fight. Angeführt vom Sänger Jim Jones, ehemals bei The Hypnotics, Black Moses, The Jim Jones Review und Jim Jones and the Righteous Mind. Das erste Studioalbum seit Ain't No Peril von 2023 über Silver Arrow Records. Es fängt den brodelnden Sumpffluch unheiliger Rhythmen und die rasante Wut ihrer Live-Shows ein. Die Musik ist eine Kollision aus Little Richards, elementarem Rock'n'Roll und der klanglichen Wut von MC5 und The Stooges, gemischt mit Inbrunst und ohrenbetäubender Lautstärke. Aufgenommen in den Bakerland Studios in Leeds von Tim Scott und in den West 11 Studios London von Kevin Harris. Produziert von Chris Robinson von The Black Crowes. Zu Jim Jones gesellen sich die ehemaligen Mitglieder von The Jim Jones Revue. Gavin Jay am Bass und Elliot Mortimer an Klavier und Keyboards. Sowie der Gitarrist Carlton Monsher, der Schlagzeuger Aidan Sinclair, die Background-Sängerin Ally Jones und das Saxophon-Duo Stuart Dace und Tom Hodges. Abgerundet wird das Ganze durch einen Gastauftritt von Chuck Prophet an der Gitarre. Jim Jones All-Stars, das Album Cat Fight. Und hier kommt Münzgassen Senior James Hope mit seinem wöchentlichen Beitrag.
1: Ah, here's Jim. Mein Beitrag immer noch der heiße Golf. US-Präsident erklärt den Waffenstillstand mit Iran für nichtig, titelt die Taz. Also schon wieder. Diesmal haben die Iraner nicht bloß ein Schiff, sondern sogar gleich drei beschossen. Die Taz kommentiert. Die Vereinbarung sei hinfällig, erklärte Trump. Er wolle nicht mehr mit Teheran verhandeln. Für mich ist die Sache erledigt. Ich will nichts mit ihnen zu tun haben, sagte er. Die iranische Führung bezeichnete er als Abschaum, Scum und kranke Leute, als ein Krebsgeschwür, das herausgeschnitten werden müsse. Das mit dem Krebsgeschwür. Das ist eindeutig faschistische Sprache. Die Taz weiter. Vorausgegangen war ein weiterer militärischer Austausch zwischen beiden Ländern. Die Iraner beschossen an der Straße von Hormuz drei Tanker, die sich bei ihrer Route nicht an die von den Iranern aufgestellten Regeln gehalten haben sollen. Daraufhin griff die USA über 80 Ziele in Iran an. Die iranische Antwort ließ nicht lange auf sich warten. Raketen und Drohnen seien gegen 85 Schlüsseleinrichtungen des US-Militärs eingesetzt worden, berichteten die iranischen Revolutionsgarden, darunter auch gegen das US-Navy-Hauptquartier in Bahrain und eine US-Luftwaffenbasis in Kuwait. Die Waffenruhe war zwar auch in den letzten Wochen seit dem Abkommen immer brüchig gewesen. Doch seit Trumps Pressekonferenz beim NATO-Gipfel in Ankara stehen nun alle Zeichen auf Sturm. Trump erklärt die Waffenruhe für beendet und droht dem Iran, titelt das Schwäbische Tagblatt. Trump griff sogar ein zweites Mal während der darauf folgenden Nacht an, inzwischen 170 Ziele. Das Tagblatt im Daytime. Das US-Militär habe den Iran hart getroffen und wir werden sie höchstwahrscheinlich auch heute Nacht wieder hart treffen, sagte er. Der Iran habe sich sehr schlecht benommen. Trump drohte erneut, eine Blockade gegen den Iran zu errichten. Im Gegenzug drohte der Iran im Falle neuer US-Angriffe, die für den internationalen Energiehandel wichtige Straße von Hormuz vollständig zu sperren. Diese Zeitung stellt an anderer Stelle fest, das Ende der Waffenruhe und die gegenseitigen Kampfhandlungen haben vielerorts in der Welt Schockwellen ausgelöst. Die Möglichkeit, die Straße von Hormuz dauerhaft zu blockieren, ist die wichtigste Waffe des Iran. Die Wochentaz observiert, bringt die Lage auf den Punkt. Die wieder aufgeflammten Kampfhandlungen waren erwartbar. Die Vereinbarung, die die USA und die Islamische Republik im Juni unterzeichnet hatten, bot keine Basis für einen dauerhaften Waffenstillstand oder einen Frieden. Zentrale Punkte wie das iranische Atomprogramm waren nicht geklärt oder auf eine Verhandlungsfrist von 60 Tagen verschoben. Andere Punkte unterlagen der Willkür des iranischen Regimes, wie zum Beispiel die Öffnung der Straße von Hormuz. Das Ergebnis sei eine Vereinbarung gewesen, die die Situation womöglich noch schlimmer gemacht habe. Das Ergebnis war also zu erwarten. New York Times schreibt fast zusammen, the result was perhaps predictable for a memorandum of understanding that skirted major issues and was hastily assembled so Trump could declare he had reached a deal, any deal. Und jetzt? Trump wird die Hormuz-Frage nie mehr los. Der Krieg wird auf Sparflamme episodisch auf ewige Zeiten fortgesetzt. New York Times bringt die ganze Problematik auf einen Nenner. Trump could elect to live in a world of neither war nor peace, in an era of episodic skirmishes in the Persian Gulf, punctuated by periodic negotiations, with traffic through the Strait of Hormuz greatly reduced. But for a president who promised a quick, cost-free confrontation, an ongoing conflict would amount to near total failure on the mission he initially set out on. What we're seeing now is Iran trying to exert control over the strait and declaring that this control is their sovereign right. Trump gerät also in einen Zustand des Denials, steckt seinen Kopf in den Sand. Die Iraner seien laut Trump, New York Times, sick people, led by sick people, and they're vicious, violent people. As far as I'm concerned, it's just a waste of time dealing with them. Der Schwäbische Tagblatt zitiert US-Demokraten, die sagen, so das Tagblatt, dass die neuerliche Aufnahme von Luftangriffen ihre Überzeugung bestätigt. Nachdem Trump einen unnötigen Krieg angesettelt habe, sei er nun überfordert und finde keinen Ausweg. Trump hat die USA in diesen tödlichen Krieg verwickelt und es ist völlig klar, dass er keine Ahnung hat, wie er ihn beenden kann. New York Times fasst das Kriegsergebnis zusammen. Iran has emerged from the war with the United States with one clear win. 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Troubled waters. Tehran seeks to tighten control over the Strait of Hormuz, titled in a Guardian an illusion. Postscriptum. Es geht wieder los. Der Iran hat wieder auf ein Schiff vor Oman geschossen. Der dritte Angriff binnen einer Woche. Krieg Kontrolle der Straße von Hormuz eskaliert weiter, lautet die Balkenüberschrift des Schwäbischen Tagblatt. Das Regime in Teheran erklärt die Meeresstraße für geschlossen, der Untertitel dieses Blattes. Diesmal haben die Amerikaner 140 weitere Ziele in Iran zerbombt, in einer Woche also über 300. Diesmal wurden am Golf US-Basen nicht nur in Bahrain und Kuwait angegriffen, sondern auch noch in Katar, den Emiraten und Oman. In Oman, ein Logistikzentrum der US-Marine. Und darüber hinaus auch noch in Jordanien. Also auch hier zusätzlich eskalierend. Die Taz meldet und warnt zugleich, der Konflikt zwischen den USA und dem Iran ist erneut militärisch eskaliert. Jede neue Eskalation könnte nur wenige Fehleinschätzungen von einem umfassenden Krieg entfernt sein. Freilich hören die Schiffe auf, dann schweigen wahrscheinlich doch die Waffen. Now, stellt New York Times fest, much hinges on whether ship operators will keep using the Omani route with American assistance. Das Neueste. Trump hat eine eigene Hormuz-Gegenblockade gegen iranische Schiffe verhängt, beziehungsweise seine alte Blockade halt erneuert. Alle anderen Schiffe sollen den von Amerika geschützten Oman wegfahren. Die Frage ist nur, ob sie dies wagen werden. Dabei wollte Trump sogar Gebühren im Wert von 20% der jeweiligen Schiffsladungen erheben. Dies wäre allerdings eine aus Prinzip verpönte Maut und damit geradezu eine Bestätigung der Forderungen Irans. Freie Bewegung nach internationalem Seerecht wäre passé. Und siehe da, der wankelmütige Trump hat unter Druck vor allem der Golfländer seine selbstmörderischen, hirnrissigen Gebühren binnen eines einzigen Tages voll zurückgenommen aufgehoben. In announcing that he would charge 20% on cargo to protect shipping in the Strait of Hormuz, Trump contradicted his own administration's position that tolls were an unacceptable violation of international law, New York Times, on the verge of another forever war, titled New York Times.

0: Das war die Band Angine de Poitrine mit dem Song Fabienne vom Album Volume 2. Das zweite Album des Zeitreiseduos mit Dynamik, ungewöhnlichen Strukturen und einem Humor, der sich erst bei genauerem Hinhören erschließt. Die drei Grundzutaten bleiben dieselben wie zuvor: Acid, Techno, Disco und Rock. Angine de Poitrine stammen aus dem kanadischen Quebec, sind fasziniert von Hotdogs, Pyramiden und der Grandiosität der Rockmusik. Mit treibenden Drumgrooves und kunstvoll geschichteten mikrotonalen Gitarren erzeugen Kleck und Kn de Poitrine hypnotische Klang- und Bildwelten im psychedelischen Math-Rock-Kosmos. Im Februar 26 zählte die eben gehörte Single und der Album-Opener Fabienne zu den 50 meistgesuchten Songs weltweit auf Shazam. Angine de Poitrine, Volume 2. Und hier geht's weiter mit François and the Atlas Mountains und dem Album Halage. Die Reise zwischen Traum und Wirklichkeit wird fortgesetzt. Nach dem eher kontemplativen Arche Fleuve ist dieses Album Halage in der Gegenwart verankert, getragen von einem elektronischen Puls und bereichert durch zahlreiche Kooperationen Yasmin Hamdan, David Numwami oder Eda Diaz. Das Album verbindet Indie-Pop, Dream-Pop und Folktronica und beschwört Bewegung, Erinnerung und die fließenden Strömungen des Lebens herauf. Es ist ein kontinuierlicher Strom, in dem Stimmen, Synthesizer und organische Percussion miteinander verschmelzen. Das Album ist als eine Reise entlang der Wasserwege konzipiert. Es schwimmt gegen den Strom des Zynismus und folgt dem Faden menschlicher Emotionen. Es wurde aufgenommen zwischen Le Château Vert und der Péniche Adelaide und es schafft ein Gleichgewicht zwischen Zerbrechlichkeit, Wärme und Widerstandskraft. Hier kommt François and the Atlas Mountains vom Album Halage mit dem Song Briller dans la nuit.
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Das war die Band Man Man oder Fingers and the Outlaws mit dem Song So It Goes. Dieser Song begeistert seit Jahren die Gaming-Community aus der Welt von Cyberpunk 2077, die zu diesem bluesigen Track unterwegs waren. Lange fand man nur Vermutungen in Reddit-Threads über den Ursprung von Fingers and the Outlaws. Inzwischen ist das Rätsel gelüftet. Der Song stammt von Ryan Cutner alias Honus Honus, der mit seiner Band Man Man seit Mitte der Nullerjahre Alben zwischen Experimental, Blues, Jazz, Indie und Rock veröffentlicht. Dank seines Labels Sub Pop gibt es So It Goes nun als offizielle Release unter dem Namen Man Man. 2004 erschien das Debütalbum The Man in a Blue Turban with a Face. So It Goes war erstmals 2020 in der Welt von Cyberpunk 2077 zu hören. Das Spiel ist bekannt für seinen Musikeinsatz. Ähnlich wie in der GTA-Welt gibt es auch hier zahlreiche fiktive Radiostationen in der Stadt. Der Song avancierte zu einem Fanliebling mit Millionen Streams, zahlreichen Coverversionen und Nachfragen nach einer offiziellen Veröffentlichung. Cutners Kindheit war durch Reisen bestimmt. Sein Vater war in der US-Luftwaffe. Er lebte auch einige Jahre in Deutschland, in denen er seine Wertschätzung für das deutsche Kino und die deutsche Kunst ausbaute. Man, Man, Fingers and the Outlaws, So It Goes. Und damit ist M13 am Ende, immer in der Erstausstrahlung am Dienstagnachmittag und in der Wiederholung in der Nacht von Dienstag auf Mittwoch, hier auf der 96.6 bei der Wüstenwelle, eurem freien Radio. Am Mikro im Heimstudio und an der Technik war der Matzel. Ich sage danke fürs Zuhören und würde mich freuen, wenn ihr nächste Woche wieder einschaltet. 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

0: Hallo und herzlich willkommen auf der Wüstenwelle 96,6 MHz und im Livestream unter www.wüste-welle.de. Du hörst die B-Sides Radio Show von und mit Schulle und Liquid Dip.
1: Guten Abend.
0: Wir schreiben den 10. Juli 2025 und wir senden live hier aus dem Studio zu Tübingen. Aus dem Sudhaus direkt geht's live über den Äther raus zu euch. Und wir haben 2 Stunden B-Sides Radio Show vor uns. Was gibt's denn heute von deiner Seite bei den 4 Einheiten volle Pulle Schulle? Herr von und zu.
1: Wieder ein Schwerpunktthema. Vielleicht kommt mittendrin auch noch Roberto Santa Maria von außen reingeschaltet, ne? Der den, da unten im Sudhaus alles gibt.
0: Den schalten wir auch noch mit dazu. Den gibt's genau for free dazu.
1: Genau, passt zum heutigen Wetter. Der Sommer kommt ja wieder langsam zurück. Aber heute Abend wird es bei mir richtig super und ich versuche auch dieses, na, ist noch nicht mal mehr ein Wortspiel, aber diesen naheliegenden Vokal-Elfmeter nicht zu oft zu verwandeln. Aber heute Abend ist Superspace bei Volle Pulle Schulle das Thema. Superspace, das Album, das eben auch so heißt wie die Band, die hier ihr Debüt rausgehauen hat, sind schon 2 alte Hasen im Genre und das hat so einen herrlichen 90s Dance Music Vibe. Das berührt mich zutiefst, dieses Album, weil es mich an die gute alte Zeit erinnert, wo die Love Parade nach Love Parade war, wo das Motto Friede, Freude, Eierkuchen war, wo sich 1 Million Leute in Berlin getroffen haben und nichts ist passiert, weißt du? Damals, in den 90ern.
0: In den guten alten Zeiten, ja.
1: Genau, und da kommt Superspace her, haben es aber gut in die neue Zeit gerettet, also fantastisches Album, da können wir uns dann 4-mal drauf freuen.
0: Und von meiner Seite gibt es mal wieder eine spannende musikalische Melange. Ich habe hoffnungsvollen Rap aus dem UK, Elektronik aus Frankreich, Retro Soul aus den Vereinigten Staaten, Yacht Pop Pop aus Deutschland, Four to the Floor mit peruanischen Wurzeln und vieles, vieles mehr. Und natürlich wieder ein kleiner Link zu Dan Auerbach, das ist auch so der Running Gag. Aber vielleicht dazu später mehr. Wir haben ganz viel vor uns. Organisatorisch, du hast schon gesagt, es gibt die 4 Einheiten volle Pulle Schulle und da freue ich mich richtig drauf, was da kommt. Und zwischendurch immer Neuigkeiten von meiner Seite. Zur Halbzeit, also gegen 22 Uhr, gibt es das Sample der Woche. Und ganz zum Schluss das allerletzte, ein Liedchen, das unbedingt mal wieder gespielt werden muss. Ihr werdet es hören, wir werden es hören. Also 2 Stunden volle Pulle Schulle, Liquid Dip und alles, was dazugehört. Viele tolle Lieder. Ich freue mich auf die 2 Stunden B-Sides. Ihr hoffentlich auch. Den Anfang hat im Hintergrund gemacht Adrian Quesada zusammen mit Hermanos Gutierrez. Dazu vielleicht auch später mehr, weil da gibt es noch mindestens 1, wenn nicht sogar 2 Stückchen. Aber jetzt machen den Anfang, wie so oft auch in meiner Neuigkeitenrunde, ein paar Damen, ein Trio, ein Schwestern-Trio aus L.A. Die nennen sich H.I.M., also wird H.I.M. ausgesprochen, aber Heim geschrieben, H-A-I-M. I Quit heißt das mit Spannung erwartete 4. Studioalbum des Trios Daniel, Alana, Este und sie heißen alle mit Nachnamen H.I.M. Und das ist mal wieder sanfter Pop-Rock-Hybrid, der eingängig und sehr unverschämt eingängig bleibt und kann mit dezentem Retro-Vibe überzeugen. Deswegen hören wir jetzt rein in den Track Gun vom Album I Quit H.I.M. bei der B-Sides Radio Show. Viel Spaß! 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

Ja, irgendwie scheinen hier zwei Leute gleich zu ticken im Studio, weil Schulles erste Reaktion hier war, das ist doch Prince. Und ich habe tatsächlich mir aufgeschrieben und auch es nirgendwo gefunden, aber das war auch meine erste Assoziation. Wir hören hier eine weibliche Prince-Reinkarnation. So ist es nicht, aber es ist tatsächlich sehr, sehr ähnlich, aber auch sehr, sehr gut auf allerhöchstem musikalischem Niveau. Die Rede ist von einer Dame namens SK. Sie veröffentlicht unter SK Musik, heißt aber SK Mtung Quasi und der Nachfolger ihres für den Mercury Prize nominierten Self-Titled Debüts Soloalbums SK heißt nämlich The Ordinary Life of a Magic Woman bei Earthling Recordings, ganz frisch erschienen, und sie hat in der Vergangenheit mit Künstlern wie unter anderem Moses Sumney, Grace Jones, Radiohead und auch Baxter Dury zusammengearbeitet, und was sie jetzt hier uns bringt, ist tatsächlich sehr Prince-artig. Es ist Experimental R&B, Afro Fusion, Funk und Rock, also eigentlich alles das, was uns Herr Prince seinerzeit eben auch dargereicht hat. Wirklich toll, Daddy Long Legs von SK auf einem wirklich schönen Album. Ja, und ein erstes schönes Album ist auch tatsächlich ein nächstes. Da habe ich euch ein Stückchen mitgebracht von einer Dame namens Lord oder Lordi, die neuseelisch-kroatische Sängerin und Songwriterin Ella Maria Lani Jelich O'Connor hat ihr viertes Studioalbum namens Virgin rausgebracht, und mir gibt es 10-mal mehr als Taylor Swift und Miley Cyrus zusammen. Es heißt Virgin heißt so, aber What Was That ist der Track, und den hören wir jetzt zusammen an. Lordi mit What Was That bei der B-Sides Radio Show. Viel Spaß.

0: Ein wunderschönes Beispiel von Alternative und Indie-Pop. Wir hören Tiberius B, Neverything und die gleichnamige Single Neverything. Hier bei der B-Sides Radio Show. Und jetzt kommt die erste Runde, volle Pulle Schulle.
1: Und wie schon eingangs erwähnt, heute mit Superspace, ein fantastischer Name und auch ein gleichnamiges, fantastisches Debütalbum dieser beiden Herren, die Maurice Summen und Tom Hessler heißen. Maurice Summen ist 1974 in Stadtlohn geboren, wer kennt's nicht, war im westlichen Münsterland.
0: Es hört sich genauso an, ja.
1: Genau. Das war auch so erstmal, hat mich nicht gewundert, also westliches Münsterland. Vor allem, sonst sagt man ja nie irgendwie westlich, östlich, aber bei Münsterland sagt man westliches Münsterland.
0: Das ist wichtig, genau. Ja. Irgendwie da in der Nähe von Ostwestfalen.
1: Ja, ne? Ja. Mhm. So, da ist er zur Welt gekommen und ist Musiker, Musikverleger, A&R-Manager, Autor und Journalist. Und er hat beim Berliner Radiosender Radio 1 auch schon mal eine Sendung moderiert. Die hieß einfach nur Die Sendung. Ja. 2017 hat er das Solo-Album B-Merica, also nicht America, sondern B-Merica, herausgebracht unter dem Projektnamen Maurice und die Familie Summen. Er ist Songschreiber unter anderem für Deichkind. Er publiziert regelmäßig in Zeitungen, Zeitschriften und Online-Portalen wie eben dem Musikexpress, der Jungle World, Spiegel Online und der Taz. Summen ist Betreiber des Labels Staatsakt. Er ist Teil einer Kinder-Pop-Punk-Band namens Baked Beans. Und 2021 erschien auch noch ein Album für ihn, nämlich PayPal Pop. Das hat er zusammen mit anonymen Ghost-Producern während der Pandemie im Lockdown aufgenommen. Und er lebt natürlich wo aktuell?
0: Berlin.
1: Boah, richtig.
0: Ja.
1: Mit einer Tochter.
0: Mhm. Auch.
1: Genau.
0: Ich hätte jetzt Hamburg getippt. Irgendwie.
1: Ja, hätte auch sein können. Ja.
0: Ja.
1: Die beiden Varianten. Genau, sind zulässig. Und der zweite im Bunde neben Maurice Summen ist Tom Hessler. Der ist Musiker und bekannt geworden ist er als Sänger, Gitarrist und Songschreiber der Gruppe Fotos, die aus Hamburg kommt. Genau, da haben wir da eben dann das Gegenstück, ne? Das passt dann. Und er ist auch als der Assistent bekannt. Da ist sein Soloprojekt und da kombiniert er Popmelodien gekonnt mit allerlei Soundliebeleien. Und als der Assistent hat er auch schon zwei Alben rausgebracht, 2023 Der Assistent und 2024 ein Album mit dem wunderschönen Titel Amnesie am Amazonas.
0: Kennst du die?
1: Nee.
0: Ja, ich auch nicht.
1: Schon wieder vergessen.
0: Ja?
1: Ja, aber bestimmt schön, wenn man sich daran erinnert, bestimmt schönes Album.
0: Ja, ja.
1: Ja, wenn man das noch hinkriegt. So, und Summen und Hessler betreiben seit 2024 eben nun das elektronische Musikprojekt Superspace und das ist gut so, man hätte es wirklich vermisst, wenn sie uns nicht den Superspace in akustischer Form zu Gehör gebracht hätten. Und das hören wir uns heute Abend an, eben in vier Einheiten. Superspace, das Album zur Band, ist jetzt erschienen am 27.06. Ist erstmal zumindest auf der Bandcamp-Seite streng limitiert auf 100 Stück 12-Inch-Vinyl. Und dann gibt es noch ein sogenanntes Kit-Album. Das ist eine abgefahrene Sache, auf die gehe ich später nochmal genauer ein. Ich habe mir, glaube ich, einfach beides bestellen müssen, weil ich so neugierig bin. Und der im Albumtitel genannte Superspace, der könnte ein Ort meinen, an dem die üblichen gesellschaftlichen Normen nicht so richtig gelten oder auch ganz anders sind. Eine sogenannte, Achtung, Heterotopie. Mhm. Sehr schönes Wort,
0: mhm.
1: Ne?
0: Mhm.
1: Aber falls ihr auch nicht wisst, so wie ich, was das eigentlich bedeutet, dann erkläre ich es uns nochmal freundlicherweise. Das wird in den Geisteswissenschaften verwendet, insbesondere bei Michel Foucault zum Beispiel. Und eine Heterotopie bezeichnet einen räumlichen oder sozialen Raum, der von der üblichen Ordnung abweicht und eine eigene, oft kritische oder transformative Funktion hat. Also wenn du demnächst mal ins Zimmer deiner Tochter reingehst und dann kannst du einfach mal sagen, du, also irgendwie hast du ja eine schöne Heterotopie hier veranstaltet, wa?
0: Mhm.
1: Oder sagt sie,
0: mhm.
1: Oh Papa, ja, das ist ein interessanter Aspekt, da sollte man nochmal drüber reden.
0: So
1: wird
0: eindeutig.
1: Das laufen.
0: Ja, ja.
1: So wird das laufen.
0: Mhm.
1: So, und konkret geht es in Superspace um die Sorgen und die Zukunftsängste der Musikschaffenden. Und ja, was ist momentan der Erzfeind Nummer 1? Quasi der Endgegner für alle Bemühungen, mit musikalischer Kreativität Geld zu verdienen, sodass man davon ja irgendwie auch leben könnte. Natürlich die KI und genau in dieses Spannungsfeld gehen Superspace mitten rein. Aber es geht Summen und Hessler vorrangig um die Frage, wie kann KI das eigene Werk bereichern, aber eben nicht ersetzen. Musikalisch sind sie sehr stark inspiriert von den späten 90ern, das ist wunderbar, richtig super eigentlich und das schließt auch die damals üblichen Produktionsmethoden mit ein. Das ganze Album strahlt so einen wirklich herrlichen Retro-Charme aus, ohne kitschig oder wie eine 90er-Jahre-Kopie zu wirken. diese 90er-Vibes, die bekomme ich eben sonst nur, wenn ich so die ganzen Originale von damals rauskrame, also eine alte Space Night oder eine Dope & Plastic Compilation. Aber hier haben sie es wunderbar in die heutige Zeit transformiert und sie belassen es aber nicht nur bei gut nachgemachten 90er-Retro-Dance, sondern sie bringen auch das Thema KI mit rein. Sämtliche Vocals auf dem Album sind zum Beispiel KI-generiert, aber nicht so, wie man es erwarten würde. Dazu erzähle ich euch später nochmal mehr. Also das ist jetzt hier kein KI-Album, nicht, dass wir uns da falsch verstehen. Das ist hochgradig menschlich, aber sie haben sich eben von KI-Tools ein bisschen unter die Arme greifen lassen, um auch Inspiration zu bekommen. Haben es toll gemacht und wir hören jetzt den Opener, Did You Know About Superspace, und danach gibt es noch den nachfolgenden Song Superspace Heaven. Zweimal Superspace. Viel Spaß.

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Und weiter geht's mit der Neuigkeitenrunde hier bei der B-Sides Radio Show um 20 vor 10 oder kurz vor 20 vor 10. Und zwar gibt's eine Dame bzw. eine non-binäre Künstlerin, sie nennt sich Kate Tempest. Und sie schwimmt sich frei auf ihrem 5. Album. Die Alben vorher waren in Teilen ein wenig introvertiert und auch ein wenig düster. Aber jetzt gibt's mutige, witzige und auch sehr bewegende Stücke. Es geht tatsächlich in die Rap-Richtung. Und wenn mich nicht alles täuscht, ist auch ihre Stimmlage ein wenig tiefer als bei den Stücken und bei den Alben zuvor. Das kommt der Sache aber tatsächlich zu Pass. Self-Titled heißt das 5. Album von ihr. Und das sind eigentlich fast nur gute Stücke drauf. Ich habe die 2 schönsten rausgepackt. Wir hören noch eine Minute in Forever. Das ist schon so eine Rap-Nummer. Und danach geht es so ein Electro-Rap bei Know Yourself. Und da hören wir einfach rein. 2x K-Tempest auf Self-Titled. 2 wunderschöne Stücke hier bei der B-Sides Radio Show. 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
1: Ja, Kate Tempest für euch. Und das Album ist wirklich gelungen. Ich kann es euch nur ans Herz legen. Kate Tempest vom Album Self-Titled. Ja, und ich hatte zu Beginn angekündigt, dass wir einen hoffnungsvollen Rap aus dem UK hören. Und der sitzt in den Startlöchern und der kommt von einem Herrn namens Loyal Carner. Der UK-Rapper ist zurück und diesmal hat er Hoffnung für uns dabei. 3 Jahre nach seinem 3. Album Hugo geht es jetzt diesmal um Selbsterkenntnis, um Familie und auch erstmals um Wärme. Und das immer tatsächlich melancholisch. Und der Musikexpress titelt ganz passend, wie ich finde, Hopefully hört sich an wie eine warme, tröstliche Decke und bleibt dennoch ganz federleicht. Und jetzt würde ich sagen, hört selbst. Wir hören rein in Loyal Carner von seinem Album Hopefully. Der Track heißt About Time bei der B-Sides Radio Show. Viel Spaß.

0: Wir hören Duran Jones and the Indications von ihrem neuen Album Flowers, ganz frisch erschienen auf Dead Oceans. Sie schreiben ihre eigene Liebeserklärung an den klassischen Soul auf ihrem neuen Album weiter. Es ist das vierte Werk des Trios nach Soloalben von Bandleader Jones und dem Drummer Aaron Fraser, flankiert von Gitarrist Blake Rain. Es ist sehr erwachsen, sinnlich und perfekt für eine Fahrt ins Blaue, während sie sich der sanfteren Seite von Soul und Disco hingeben. Duran Jones and the Indications. Ja, von Aaron Fraser gab es ja ein wunderschönes Corona-Album, was ich sehr abgefeiert habe. Und das kann man sich wirklich anhören, das hätte auch vor 50 Jahren erscheinen können und keiner hat es gemerkt. Wirklich sehr detailverliebt, schön, Soul, wie ich ihn liebe. Ja, und jetzt kommt auch die zweite Runde, die auch einen kleinen Blick in den Rückspiegel wirft, oder?
1: Nicht ganz so weit zurück, aber die Objekte im Rückspiegel kommen einem ja eh näher vor, als sie sind, wa? Objects in the rearview mirror may appear closer than they are. Wer kennt's nicht, wa? Meat Love, herrlich. Kam aber noch nicht in der Sendung, wa? Meat Love, meinst du, der hat Chancen bei uns? Ah, schwierig,
0: ja,
1: schwierig.
0: Ja, ja. Schauen wir mal. Ja. Bis er seine Disco-Platte dann rausbringt.
1: Lebt der aber ich überhaupt noch?
0: Ja, ich glaube schon.
1: Nicht so sicher, ja? Hoffen wir's. Also, wir wollen ihn ja jetzt, wollen ihm ja hier nichts.
0: Ich liefere die Info nach, weil, wenn jetzt alle nicht schlafen können, deswegen ist es nicht gut.
1: Ja. Das wäre gut. Ich mache mal weiter mit Superspace, ne?
0: Bitteschön.
1: Darum ging es ja heute Abend bei, oder geht es bei Volle Pulle Schulle. Und ich hatte eben schon erwähnt, die beiden Jungs von Superspace, die sind auch nicht mehr so ganz jung, sind so, naja, unser Alter, also schon noch jung, aber schon alte Hasen im Genre. Und die haben sich von KI inspirieren lassen. Unter anderem sind sämtliche Vocals auf dem Album KI generiert, aber eben nicht so, wie man so denkt, so alles den Computer machen lassen, eben nicht, sondern die KI hat unterstützt. Und vor ein paar Jahren begann Maurice Summen eben kurze Soundschnipsel mit KIs zu generieren, allerdings mit den kostenfreien Versionen der KI-Modelle, die ihm dann eben auch nur maximal 10 Sekunden lange Soundfragmente geliefert haben. Für mehr hätte man eben bezahlen müssen. Aber es geht bei Superspace und dem Konzept des Albums ja eben nicht darum, das künstlerische Schaffen in Teilen oder komplett durch KI zu ersetzen, sondern es zu ergänzen. Insofern waren diese kurzen Soundschnipsel perfekt geeignet, um damit zu experimentieren und sich inspirieren zu lassen, um eben diesen Superspace-Sound zu erschaffen. Und mit dieser Herangehensweise hat Maurice Summen sich einen Pool aus kurzen KI-generierten Melodie-Hooks und Gesangsfragmenten geschaffen, aus denen er zusammen mit Tom Hester dann 10 einzigartige Tracks am Computer geschaffen hat, die den Superspace ergeben. 10 Tracks, die konstant rein und rauszoomen, wie die beiden selber sagen, die zwischen Mikro- und Makrokosmos oszillieren und in denen es um alles und nichts geht, womit sie im Kern unsere ganze Welt einfangen. Ganz toll. Und so hat es ja eben auch der Berliner Radiosender Radio 1 formuliert bei seiner Zusammenfassung vom Album. Da war Superspace eben auch kürzlich Album der Woche. Und mit was? Mit Recht. Maurice Summen zum KI-Einsatz sagt er: Wir benutzen diese KI-Vocals einfach, wie man in den 90er Jahren Samples benutzt hat. Also wie man eben mit Bristol Sounds oder so umgegangen ist mit Film- und Song-Samples. Es gab auch ein paar Melodie-Hooks da drin, die KI-generiert waren, aber wir haben uns nicht von der KI die Songs komponieren lassen. Die Künstlichkeit der KI-generierten Inhalte wurde bei der Produktion auch extrem betont und nicht versteckt. Es sollte gar nicht wie natürliche oder Instrumente klingen, sondern die Eigenheiten der KI-Inhalte, die blieben erhalten und die wollten sie auch erhalten, sodass diese KI-Teile letztendlich im Superspace-Klangkosmos zu ganz eigenständigen Instrumenten werden und ihre Daseinsberechtigung erlangen. Um den gewünschten Grad an Künstlichkeit zu erzielen, da war der Einsatz bereits überholter KI-Technologie durch Superspace von entscheidender Bedeutung. Dies verleiht dem Klang so eine gewisse Unvollkommenheit und Nostalgie fast schon, obwohl die verwendeten KI-Modelle erst so maximal 3 Jahre alt sind. Aber da ist man ja schnell hinten dran im Technologiezeitalter. 3 Jahre sind da ja schon viel. Und aber trotzdem trägt es schon fast zu so einem KI-Retro-Charme bei, ne? Dass sie da nur so 3 Jahre alte Technik verwendet haben. Und mit modernen, leistungsfähigen KI-Modellen, die wir heute eben so benutzen, ChatGPT und Co., die menschliche und natürliche Klänge nahezu perfekt nachbilden können, gestaltet sich das nach Aussage der Band auch zunehmend schwierig, künstliche Charakteristika herauszuarbeiten und dadurch innovative Klangkonzepte mit KI zu erschaffen, die nicht irgendwie wie eine langweilige Kopie der Natürlichkeit klingen. Und auf Superspace hören wir eben so Sounds, die so in keiner natürlichen Klangumgebung gibt. Das ist sehr schön. Und wir machen weiter mit Superspace 2x Superspace Feeling in der House-Version, die ist auf dem Album drauf. Und danach gibt es noch Superspace Business. Viel Spaß. 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

0: Es ist kurz nach 22 Uhr, das heißt, es ist Halbzeit bei der B-Sides Radio Show. Die B-Sides Radio Show gibt es immer Donnerstagabends in den geraden Kalenderwochen von 21 bis 23 Uhr live auf der Wüstenwelle 96,6 MHz und im Livestream unter www.wüste-welle.de. Und Halbzeit bei der B-Sides Radio Show, das heißt natürlich und eben auch, jetzt kommt das Sample der Woche.
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0: Und das läuft wie folgt ab. Wir hören uns einfach mal das Original an. Das Original hat ein paar Jährchen auf dem Buckel. Es kommt aus dem Jahr 1971, kommt von dem Album There's a Riot Going On und von der Band Sly and the Family Stone. Und es heißt Family Affair. So hört sich's an. Und genau die ersten Takte sind auch sehr interessant. Die sollten wir uns merken, deswegen hören wir nachher noch rein. Aber vorher noch ein paar Informationen zur Band. Sly and the Family Stone war nämlich eine US-amerikanische Funk- und Soulband aus San Francisco. Und vor allem 1966 wurde die von Sylvester Stewart alias Sly Stone gegründet und die war sogar bis 1983 aktiv. Die Band selbst nahm eine zentrale Funktion in der Entwicklung des Funk, Soul und Rhythm and Blues ein und vor allem deshalb, weil Sly Stone den Fans seine Ideale einer perfekten Gesellschaft vorlebte, indem er nämlich, und das war wirklich ganz neu, die Band mit Menschen verschiedener Hautfarben, Geschlechter und Kulturen besetzte. Und das war damals wirklich mehr als selbstverständlich in den 60er Jahren des letzten Jahrhunderts. Und dadurch hat er wirklich ein sehr deutliches Zeichen als Schwarzer für die USA gesetzt, in denen Rassismus und Rassentrennung einfach noch alltäglich waren. Das heißt, man kann sagen, Sly and the Family Stone waren zusammen mit James Brown die treibenden Kräfte für den Durchbruch des Funk. Ich würde behaupten, James Brown ist allerorts bekannt, aber Sly and the Family Stone viel, viel weniger, würde ich sagen. Aber das wollen wir doch nicht als spätestens mit dem heutigen Song ändern. Das Überalbum There's a Riot Going On gehört nämlich neben dem Vorgänger namens Stand zu den Klassikern der Soulmusik im weitesten Sinne und sollte in keiner guten Plattensammlung fehlen. Und im letzten Musikexpress war das tatsächlich eben auch, da wurde das nochmal beleuchtet und das hat mich auch nochmal rausgeholt, weil tatsächlich das war auch der erste Track, den ich

von Sly and the Family Stone kannte und ich kannte auch tatsächlich, wie so häufig, auch erstmal das zweite Stück, das wir gleich hören werden, nämlich dass das Sample der Woche verwendet hatte. Aber wir hören einfach nochmal ganz kurz rein, was das eigentlich ist, um das es heute geht. Hört mal rein. Vor allem diese zwei Takte, um die geht's. Und die kommt nämlich bei einer Gruppe. Und das ist vielleicht ein kleiner Link zu den Baked Beans, die du vorher bei Maurice Summen genannt hast. Die Black Eyed Peas sind das nämlich, die heute eigentlich aus keinem Stadion raus zu denken sind, keinem Sportstadion. Eine Hip-Hop-Gruppe aus Los Angeles, die 1989 als Atban Clan, das steht für A Tribe Beyond a Nation, begonnen hat und auch schon einen ersten Plattenvertrag bekam. 1997 gab es dann den zweiten Plattenvertrag bei Interscope und von nun an nannten sie sich die Black Eyed Peas. Nur ein Jahr später erschien mit Behind the Front das Debütalbum der Band. Das war sehr toll, das hat mir sehr gut gefallen. In der Zeit war ich auch noch sehr dem Hip-Hop zugewandt. Und das Nachfolgewerk Bridging the Gap, da gab es eben auch ein Macy Gray, eine Kollaboration mit ihr. Das hat auch schon erste kommerzielle Erfolge hervorgebracht und das später, das danach war sogar noch erfolgreicher. Aber allerspätestens nach dem Einstieg von Stacey Ferguson im Jahr 2003 mit dem dritten Album Elephant gab es den Durchbruch beim Massenpublikum und die konnten sich auch dem 2005 erschienenen Album Monkey Business nicht mehr verschließen. Und beide Alben haben aufgrund der hohen Verkaufszahlen natürlich Goldauszeichnungen bekommen und inzwischen, wie gesagt, kann man eigentlich sich kein Fußball oder auch sonstige Sportstadien ohne irgendein Lied der Black Eyed Peas vorstellen. Ja, also heute es ist okay, aber tatsächlich diese Anfänge, die gefallen mir sehr gut und auf dem Album Bridging the Gap aus dem Jahr 2000 haben die Black Eyed Peas natürlich Family Affair verwendet und da hören wir jetzt noch ein paar Takte rein, weil tatsächlich das war das, wie ich finde, noch letzte gute Album der Black Eyed Peas, ohne jetzt hier so ein bisschen hier von wegen real und conscious und überhaupt so zu sein, aber tatsächlich hat mir das noch sehr gut gefallen. Das hat schon so ein bisschen die Fühler Richtung Pop ausgestreckt, war aber trotzdem noch Hip-Hop und richtig toll und hat natürlich eben auch dieses schöne Sly and the Family Stone Sample. So hören wir jetzt Weekends von Black Eyed Peas zusammen mit Estero hier bei der B-Sides Radio Show. Viel Spaß!

Ach, einfach schön, da mal wieder reinzuhören. Ein wirklich tolles Stück, ein tolles Album. Die Black Eyed Peas zusammen mit Estero vom Album Bridging the Gap war das der Track Weekends. Und der hat das Sample der Woche benutzt, nämlich von Sly and the Family Stone, den Track Family Affair. Ja, und weiter geht's jetzt mit Neuigkeiten. Wir haben ja keine Zeit, Freunde. Wir müssen weitermachen und wir wollen weitermachen. Es gibt nämlich tolle Neuigkeiten, unter anderem auch eine Neuheit von Matthew Herbert zusammen mit Momoko Jill. Das ist eine sehr gefühlvolle, eine elastische Kollaboration, die flink zwischen Dancefloor und eher introspektiven Stimmungen der frühen Morgenstunden pendelt und vielleicht so ein bisschen auch an Herberts Kultalbum Around the House erinnert und dadurch wirklich eine neue Richtung einschlägt. Es ist wirklich sehr zukunftsorientiert und passt sehr gut, einfach die dezente Elektronik und eine fantastische Sängerin. Deswegen hören wir jetzt in das Album Clay rein, Matthew Herbert zusammen mit Momoko Jill, und wir hören den Track More and More. Ja, das ist ein Gang zurück, aber das lohnt sich, und danach schalten wir natürlich wieder ein wenig hoch. Viel Spaß bei der B-Sides Radio Show.

0: Toll, toll, toll ist dieses Album. Wir haben gehört Matthew Herbert zusammen mit Momoko Chillin' More and More, ein tolles Lied. Ja, und weiter geht's mit auch einem Album, das dem Ganzen in nichts nachsteht, aber in eine ganz andere Kerbe schlägt. Es ist nämlich von Adrian Quesada, eine Hälfte des Duos Black Pumas, die ich, wie ihr alle wisst, über alles verehre. Der Mann ist mehrfach ausgezeichnet und Mitbegründer der Black Pumas, wie gesagt. Und er schlägt ein neues Kapitel auf. Er hat vor ein paar Jahren den Teil 1 von Boleros Psychedelicos rausgebracht. Und jetzt hat er sich ein wenig einfallslos mit Boleros Psychedelicos 2 an eine zweite Runde gewagt. Diesmal hat er sich der, also wie beim letzten Mal auch, der sinnlichen Ballada-Tradition Lateinamerikas wieder zugewandt, aber diesmal sehr detailverliebter, psychedelisch und mit starkem modernen Twist und diesmal auch mit ganz sehr vielen Feature-Gästen. Das war bei Teil 1 überhaupt nicht der Fall. Da waren fast ausschließlich instrumentale Stücke dabei, die wirklich auch toll sind. Aber jetzt auf Teil 2 der Runde haben wir Künstlerinnen wie Angelica Garcia oder wie im allerersten Lied heute im Hintergrund gehört, Hermanos Gutierrez, die irgendwie Klangbilder zwischen Nostalgie und Gegenwart erzeugen. So auch jetzt ein Track, der erstmal instrumental kommt, El Diamante, das läuft im Hintergrund. Und danach ist ein Track, den finde ich überragend, der heißt Noch Juego mit Angelica Garcia. Und deswegen hören wir einfach mal rein und lassen uns entführen in den Bereich Mittelamerikas, den ich persönlich nicht kenne, aber in dem ich mich sofort heimisch fühle, wenn ich diese Musik höre. Adrian Quesada von seinem Track, von seinem Album Boleros Psychedelicos 2, El Diamante und danach noch Juego. Viel Spaß!
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0: Ja, so ein bisschen war ich auch in From Dusk Till Dawn-Modus gerade. Super. Adrian Quesada.
1: Ja. Ja, man stellt sich gerade so vor, wie man mit so einem abgewrackten Wohnmobil da so über die mexikanische Grenze tuckert, wa?
0: Si, si, Signore.
1: Und hinten der Gangster, der deine Tochter bedroht und du bist ganz locker drauf. Herrlich.
0: Ja, wir lösen das.
1: Ja, genau.
0: Freundchen.
1: So, und wir machen weiter mit Superspace. Und ich hatte eben schon erwähnt, KI war da ein wichtiges Thema, thematisch eben, wie es die Künstler eben vor Herausforderungen stellt heutzutage. Und Summen und Hessler, die beiden Jungs hinter Superspace, die stellen damit auch eindrucksvoll die Frage, dadurch, dass sie eben selber KI eingesetzt haben, in Teilen, wo in der modernen Popmusik Künstlichkeit überhaupt beginnt und wo Authentizität endet. Ist Pop, gerade wenn er mit elektronischen Instrumenten und Techniken wie Sampling produziert wird, nicht ohnehin künstlich? Ist der Einsatz von KI dann wirklich ein Tabubruch? Fragezeichen. Ja, das können wir uns alles mal fragen. Was Hessel und Summen auch noch hervorheben, ist der Umstand, dass der Technologieeinsatz bei Musik dazu geführt hat, dass das Timing total strikt und genau geworden ist. Die Beatles durften damals noch in ihren Songs schneller oder langsamer werden, je nach Lust und Laune. Aber heutzutage gibt es Tempowechsel und Schwankungen in der modernen Popmusik eigentlich nahezu nicht mehr. Das ist auch so ein Aspekt, den Superspace hinterfragen wollen. Obwohl mir auf dem Album jetzt auch keine Tempowechsel großartig aufgefallen sind. Aber vielleicht muss ich nochmal genauer hinhören. Die 10 Songs auf Superspace, die wurden von Hessler und Summen in Sessions aufgenommen, die die beiden als Eintagsreisen bezeichnen. Und es geht in humoristischer Art und Weise um die eigene Gefährdung, also die Bedrohung der Kreativschaffenden durch übermächtige, weltweit agierende Konzerne und ihre KI-Modelle. Gleichzeitig geht es aber auch darum, wo die Menschen den KI-Modellen derzeit noch überlegen sind, nämlich im Erschaffen von wirklich neuen Dingen. Die KI ahmt ja im Prinzip nur nach und kreiert Imitationen. Und was Superspace auch noch sehr schön akustisch und produktionstechnisch einfängt, ist diese Ambivalenz im Umgang mit moderner Technologie. Da ist diese diffuse Angst, dass mir die KI letztendlich irgendwann den Job wegnimmt und mich wegoptimiert. Gleichzeitig aber begegnen wir technologischen Neuerungen mit ganz viel Neugier und purer Begeisterung und bauen die dann doch irgendwie so schleichend in den Alltag ein. Auch bei Superspace hören wir natürlich ganz viele 90er-Referenzen und Annäherungen. Wir haben auch hier beim Hören der Tracks auch diverse Male gedacht, hey, dieses Sample da, das erinnert mich doch an den und den damals. Und manchmal denkt man bei bestimmten Synthesizer-Sounds, das habe ich eben auch schon mal irgendwo gehört. Und was Superspace da eben ausmacht, das sind trotz allem diese wahrhaftigen Gefühle und das Auslösen dieser beim Hören. Und das schafft eben KI nicht. Das schaffen nur wir Menschen oder vielleicht schafft es die KI noch nicht. Wissen wir alles nicht, wohin uns das so treibt.
0: Und ich muss die KI noch nach diesem einen Sample fragen. Ich kann heute Nacht mutmaßlich nicht schlafen deswegen. Aber das ist ein anderes Thema.
1: Ja, dieser unter anderem dieser tropische Vogel, ne, den man ab und zu mal
0: hört. Der ist geklärt, der tropische Vogel. Ja, okay. Aber dieses andere Geklöppel daneben.
1: Ja.
0: Das ist, ja. Wir schaffen das.
1: Wir kriegen das hin, genau. Und Tom Hessler sagt zum Album letztendlich, letzten Endes ist es ein therapeutischer Prozess gewesen, diese Platte zu machen. Wir sehen uns auch, also er meint dann seinen Partner und ihn, wir sehen uns auch mal ein paar Wochen nicht und dann treffen wir wieder aufeinander und sagen dann jeder so, oh, puh, ist ganz schön viel los in der Welt und das ist auch ganz schön beängstigend. Dieses Rein- und Rauszoomen ist Teil davon. Wir Menschen, unser natürlicher Narzissmus wird ja gerade die ganze Zeit gepusht, auch bewusst von sozialen Medien und den Machern dahinter, Leuten, die mit Ängsten arbeiten. Aber ich glaube, man darf nicht vergessen, bei all dem Rauschen, dass wir am Ende des Tages irgendwo in der Unendlichkeit auf einem Staubkorn in einem kurzen Blitzlicht aufpoppen und dann sind wir auch schon wieder weg. So wichtig sind wir eigentlich gar nicht. Aber eigentlich auch ganz schön super. Und deswegen nochmal zweimal Superspace. Da wird es jetzt geben All is One in Superspace und danach noch den wunderbaren Track Superplace. Man merkt auch, dass die Titelgebung recht konsistent ist, ne?
0: Eindeutig, ja.
1: Ja. Superspace. Viel Spaß.

Und weiter geht's mit der nächsten Neuigkeitenrunde. Es ist auch die letzte, die vierte an der Zahl, bevor Schulle nachher noch seine letzte Runde volle Pulle Schulde einläutet. Und die letzte Runde Neuigkeiten startet mit einer Band namens Go Go Pigeon. Die haben ihr neues Album namens Necessary Fiction draußen. Und das Trio aus Manchester behält seine Klangästhetik zwar im Kern bei, erweitert sie aber auch um einige sehr bereichernde Zutaten. Und verantwortlich für die Konstanz im Sound sind Pianist Chris Illingworth und der Bassist Nick Blecker, die seit 2012 den Kern der Band bilden. Und seit der Pandemie komplettiert Schlagzeuger John Scott die Gruppe. Wir hören jetzt von Album Nummer 7 einen wirklich verstärkteren Einsatz modularer Synthesizer bei den 12 Stücken. Und es ist wirklich, wie ich finde, eine perfekte Mischung aus Jazz und Elektronik. Deswegen hören wir jetzt rein in Go Go Pigeon vom Album Necessary Fictions den Track What We Are and What We Are Meant to Be bei der B-Sides Radio Show. Viel Spaß!

So, hinten raus nimmt die B-Sides Radio Show noch ein wenig Fahrt auf. Wir hören Poté von seiner neuen EP Baby Hold Me. Der Mann ist in St. Lucia geboren, als Sylvain Maturin, ist später nach England ausgewandert. Inzwischen wohnt er in Paris. Und mit Bonobo alias Simon Green hat er hier einen fantastischen Partner gefunden. Er hat auch öfters bei ihm im Vorprogramm gespielt. Und diesen Track Give You Up zusammen mit Bonobo ist auf dieser Track drauf. Und das ist raue Elektronik, die auf einen R&B geschulten Singer-Songwriter trifft, wie ich finde, sehr, sehr passend, absolut empfehlenswert. Poté zusammen mit Bonobo. Ja, und jetzt der letzte Künstler, den ich heute im Programm habe, der darf noch einen kleinen Doppelpack zumindest bringen. Die Rede ist von Sid Rim. Dahinter steckt ein Mann namens Clemens Bacher. Er kommt aus Wien. Denkt man jetzt auch im ersten Moment nicht daran. Und dahinter steckt Musik, die sich irgendwo zwischen Club-Sounds und Hip-Hop-Party bewegt. Und noch viel, viel mehr. Wir spüren sommerliche Attitüde, einen ungemein spielerischen Gestus und zwingende Kopfnicker-Beats, die sich auf dem Album Sprint zu einem Gebräu vermengen, das in jeder Phase mundet. Und was irgendwie sehr lustig ist, der Mann hat sich einfach aus Wien nach Mexiko aufgemacht und hat dort das komplette Album geschrieben und produziert und eingespielt. Es ist leider nicht auf physischem Tonträger erhältlich. Ich hoffe, das kommt noch irgendwann raus. Sprint von Sid Rim. Wir hören zwei Tracks. Im Hintergrund läuft schon Mirror Wiser und danach der mit Abstand beste Track Fire, Can You See It? Sid Rim bei der B-Sides Radio Show.

0: Ja, wer hat das Feuer gesehen? Sid Rim war das mit einem Doppelpack. Ganz entspannt zum Schluss.
1: Und dann darf ich noch den Abend hier mit Superspace so langsam ausklingen lassen. Superspace können sich ihre Musik auch durchaus live vorstellen, aber sie denken da eher so an so ein DJ-Set, vielleicht mit ein paar Live-Elementen, aber nicht an irgendwas wie mit zehnköpfiger Band oder so, nicht sowas wie bei Gorillaz. Das finden sie dann doch nicht so ganz angemessen. Und ich hatte ja ganz am Anfang gesagt, das Album gibt es auf Vinyl, mehr oder weniger limitiert in der Stückzahl und rein digital natürlich, aber eben nicht als CD und noch als sogenanntes Kit-Album. Und der Werbetext sagt zu diesem Kit-Album, es ist ein ganz neuer Weg, um Musik zu genießen und der dabei das Beste aus der physikalischen und der digitalen Welt kombiniert. So weit, so schwammig.
0: Und du weißt immer noch nicht, um was es geht.
1: Doch, doch. Ich sag's jetzt. Soll ich es verraten?
0: Ich, ja.
1: Also man bekommt keinen klassischen physikalischen Tonträger. So viel schon mal klar bei diesem Kit-Album, sondern du kriegst so eine kleine Box und da können so Sammlerstücke drin sein und Gimmicks rund um das Album. Das entscheidet der Künstler quasi, was da reinkommt. Fotos, Sticker, Lyric-Sheets oder irgendwas. Dann gibt es eben noch die digitalen Inhalte, auch so mit ein paar erweiterten Bonusinhalten. Aber wie kommt man jetzt da dran? In der Box befindet sich noch so ein sogenanntes Kit-Device. Das ist so ein kleines quadratisches Plastikding und da ist ein Knopf dran. Und dann musst du dir noch eine App installieren auf dem Smartphone und dann drückst du auf diesem Kit-Device den Knopf. Und was der dann macht, ist, er spielt eine Ultraschall-Signatur ab, die nimmt das Smartphone auf und kann daraus dann sozusagen den Zugang freischalten oder eben nicht. Also wie so ein akustischer Schlüssel zu deinem persönlichen Soundmaterial.
0: Jetzt sag mal, du merkst, du hast mich gerade, ja.
1: Und genau, und dann kriegt man eben Zugang zur Superspace-Welt da online in der App und kriegt dann auf jeden Fall das Album nochmal digital in Hochauflösen, also wahrscheinlich 24-Bit und vielleicht auch 96 Kilohertz oder so, Videos, Fanforen und irgendwelche anderen exklusiven Inhalte, was sich Künstler und Künstlerinnen da eben überlegen. Und ich war da eben so neugierig, ich habe mir einfach mal eben Vinyl bestellt und dieses Kit-Album, mal gucken, was da rauskommt. Dahinter steckt irgendwie eine Firma aus Seoul, die macht das schon seit 2019. Da gibt es auch ältere Sachen als Kit-Album. Also man kann auch Alanis Morissette, Jack Little Pill kaufen bei denen oder die Stone Temple Pilots mit Purple und solche Sachen. Mhm. Und eben moderne Sachen. Und die versprechen sich davon, eben für den Künstlern einen besseren Vertriebskanal, den du mehr unter Kontrolle hast. Natürlich ein bisschen mehr Umsatz auch als bei Spotify. Da ist der Umsatz ja quasi gen Null strebend. Genau. Mitte des Monats wird es wohl verschickt. Vielleicht kann ich bei der nächsten Sendung dann auch schon mehr sagen.
0: Okay. Oder auch mitbringen. Irgendwie. Ja. Dann können wir schauen, irgendwie, ob welche Töne hier durchs Mikrofon. Das wohl nicht.
1: Na, die Hunde oder die Fledermäuse, die hören es vielleicht, ja. Aber wir zum Glück nicht.
0: Oder die Wale.
1: Ja, genau. Nicht, dass die alle stranden.
0: Ja.
1: Genau, das wollen wir natürlich nicht. Aber ich bin gespannt, was dann da rauskommt und was dann diese digitalen Inhalte sein werden. Aber wir hören jetzt noch ein abschließendes Stück. Nämlich First Cheese in Superspace und da nur als Hintergrund, es gibt einen belgischen Gouda namens Old Farmdal und der ist bekannt für seine Cremigkeit und die tollen knusprigen Käsekristalle und es ist der weltweit einzige Käse, der die Anforderungen der NASA erfüllt, um als Weltraumnahrung im All eingesetzt zu werden.
0: Das ist doch was.
1: Irre, oder?
0: Ja.
1: Und da haben die Jungs sich gedacht, der muss eben auch aufs Album, da muss was mit Käse rein, deswegen hören wir jetzt noch First Cheese in Superspace, zumindest mal in Ansätzen von Superspace.
2: Space. 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What is it?
3: This cheese with black rind has a unique story. Shannon Walker, astronaut. Asked NASA to send some pieces of this cheese to the International Space Center during her mission in 2021. 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

0: meine Kinder. Der Tag und vor allem die Sendung ist viel zu schnell rumgegangen.
1: Stimmt.
0: Das ist und war die B-Sides Radio Show. Die gibt es immer donnerstagabends in den geraden Kalenderwochen von 21 bis 23 Uhr live auf der Wüstenwelle 96,6 MHz und im Livestream unter www.wüste-welle.de. Und das heißt, dass wir uns wieder in zwei Wochen, wenn ihr denn mögt, hören und nicht sehen, aber miteinander gestalten den Abend. Am 24.07. wäre das um 21 Uhr. Werdet ihr spätestens das Radio wieder einschalten oder einfach durchlaufen lassen. Und was gibt's immer am Schluss bei der B-Sides Radio Show? Das allerletzte, da hast du noch was für uns.
1: Ganz klar, diesmal aus gegebenem Anlass Mark Snow und natürlich mit was? Mit Materia Primoris, das X-File-Theme. Der gute Mann ist leider kürzlich verstorben, ist 1946 in Brooklyn, NYC zur Welt gekommen, heißt eigentlich Martin Falterman, aber wir kennen ihn natürlich als den Komponisten des fantastischen Themas der X-Akte, der Fernsehserie, die von 93 bis 2002 mal lief und auch von 2016 bis 2018. Und ganz kurz, wir schaffen es eh nicht mehr so viel anzuspielen, aber die Story dahinter ist ganz witzig. Die Musik war natürlich sicherlich auch mit Schuld am weltweiten Erfolg von Akte X. In den 90ern kam man um das Main-Theme ja gar nicht drum rum, vor allem um diese gepfiffene Melodie, das ist ein absoluter Earcatcher. Und Mark Snow musste lange daran feilen. Zunächst hat er versucht, das musikalische Thema mit einer Flöte oder einem Synthesizer zu spielen, war aber mit dem Resultat nicht zufrieden. Und dann hat er seine eigene Frau Glynn Dardy zu Hilfe gebeten und sie gefragt, kannst du es einfach mal pfeifen? Das hat sie dann gemacht. Er hat die Aufnahme noch ein bisschen verfremdet und ordentlich nachbearbeitet. Aber so ist er dann zu dem gewünschten mysteriösen Sound gekommen. Genau. Und vielleicht können wir ganz kurz noch reinhören und dann sind wir auch raus.
0: Macht's gut. Gehabt euch wohl. Tschüss, ciao und ade.
1: Tschüssi.
2: Also, das ist doch jetzt echt das Allerletzte.
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4: Mit Gabriele Busse und dem Hund Krümelchen. Bei uns im Studio ist jetzt Antonia von Fridays for Future.
5: Hallo.
4: Antonia, vielen lieben Dank, dass du so ganz spontan heute zu uns gekommen bist. Mitten in der, schon wieder nächsten Hitzewelle, ne?
5: Ja, kann man so sagen, auf jeden Fall.
4: Also vielen Dank, dass du trotzdem da bist. Ist jetzt bei uns auch nicht ganz so kühl. Ja, und ums Klima geht es natürlich auch jetzt. Nämlich macht ihr einen Klimastreik. Magst du was dazu sagen?
5: Genau. Es gibt bundesweit in zahlreichen Städten Aktionen, kleinere Demos. Und der Anlass ist zum einen die Hitzewelle. Geplant haben wir es noch, als vor allem die letzte Hitzewelle war. Jetzt sind wir ja direkt schon in der nächsten drinne. Das Thema bleibt aktuell. Und es geht auch um den Gasausstieg, beziehungsweise den Gasausstieg, den wir fordern, im Gegensatz zu dem fossilen Rausch, in dem sich gerade die Bundesregierung befindet.
4: Was meinst du genau mit fossiler Rausch?
5: Also die Bundesregierung versucht ja oder möchte weiterhin Gasinfrastruktur ausbauen. Es sind zahlreiche neue Gaskraftwerke geplant. Es sind neue Pipelines geplant.

0: Es ist total absurd zu denken, dass die Wirtschaft von der Klimakrise irgendwie unbeeindruckt bleiben würde. Man sieht es jetzt als ein gutes Beispiel, die Hitzewelle. Menschen können nicht mehr arbeiten gehen, Produktionsketten stehen still aufgrund der Hitze. Gerade wenn auch noch Dürre dazukommt, steht der Transport teilweise still. Also die Klimakrise schadet der Wirtschaft auch massiv. Und gleichzeitig ist natürlich aber vor allem auch wichtig zu betonen, dass die Klimakrise einfach Menschenleben kostet und dass das nie mit Wirtschaft aufgewogen werden kann.
1: Was genau fordert ihr denn?
0: Also die Hauptforderung ist Gasausstieg, und zwar jetzt. Also wir können es uns nicht leisten, weiterhin in fossile Infrastruktur auch noch zu investieren. Wir brauchen das Geld für eine klimafreundliche Transformation und nicht dafür, um noch weitere Gaskraftwerke zu bauen, um irgendwo weiterhin nach Gas zu bohren, und das Geld kommt am Ende dann in den fossilen Konzernen zugute. Das können wir uns einfach nicht leisten. Wir müssen raus aus dem Gas, so schnell wie irgendwie möglich. Und wir fordern auch ganz konkret die Entlassung von Katharina Reiche, weil sie als Wirtschaftsministerin einfach total versagt, als Wirtschafts- und Energieministerin. Und wir können es uns nicht leisten, eine Person, die auf diese Art und Weise eigentlich ja Arbeitsverweigerung begeht, dass die weiterhin in der Bundesregierung ist.
1: Was genau kritisiert ihr denn an ihr?
0: Also Katharina Reiche ist eine Ministerin, die aus der fossilen Lobby kommt, die die Interessen dieser fossilen Lobby und Geld über das Wohl der Menschen stellt, weil die Menschen sind die, die von der Klimakrise massiv bedroht sind. Und sie zeigt ganz klar, dass sie lieber auf Seite der Konzerninteressen steht, anstatt eben Politik für Menschen in diesem Land und weltweit zu machen.
1: Wie könnte denn eine klimafreundliche Energiepolitik aussehen?
0: Also wir müssen zum einen mal, also wir haben ja eigentlich die Lösung schon da. Wir haben erneuerbare Energien, wir haben Wind, Solar und so weiter. Und das muss ganz massiv weiter ausgebaut werden. Also wir haben zwar schon verhältnismäßig in den letzten Jahren zumindest mehr ausgebaut, aber das reicht bei weitem noch nicht aus, um dann eben auf 100% Erneuerbare zu kommen. Dafür braucht es schon eine Art von Überkapazität und eine gute Verteilung, sodass wir dann eben auch in Zeiten, in denen die Sonne weniger scheint oder weniger Wind weht, den Strom gut verteilen können. Super gut wäre es natürlich, wenn wir das europäisch machen, also ein europäisches Stromnetz, und da den Strom verteilen können. Und gleichzeitig braucht es auch Speichermöglichkeiten. Also wir müssen zum einen in Batteriespeicher investieren und da auch in die Forschung weiterhin investieren und uns eben überlegen, wie wir den Strom speichern können. Und noch eine weitere Möglichkeit ist, wenn es Zeiten gibt, in denen wenig erneuerbare Energien zur Verfügung stehen, diese Dunkelflauten, dass man sich dann auch ganz klar überlegen muss, okay, vielleicht können wir ja auch was an dem Verbrauch tun. Vielleicht können ja große energieverbrauchende Unternehmen für diese Zeiten eben mal ihre Produktion drosseln. Die müssen dann entschädigt werden, freiwillig werden die das nicht machen. Aber auch das ist ja eine Möglichkeit, einfach flexibel auf dieses System zu reagieren.
1: Also es heißt, die Forderung, dass man Energie sparen soll, sollte nicht nur an die Verbraucherinnen gehen, sondern auch an die Konzerne.
0: Die geht generell an alle. Jede Energie, die wir nicht verbrauchen, müssen wir nicht irgendwie herstellen, müssen wir uns keine Gedanken drüber machen, ob sie jetzt klimafreundlich oder eben nicht hergestellt wurde.
1: Und wie kann denn dann ein Ausstieg aus den fossilen Energien aussehen, wenn jetzt die klimafreundlichen Energien noch nicht ausreichen?
0: Also man muss halt weiter ausbauen, und es ist ganz klar, dass die Pläne von der Bundesregierung und von Katharina Reiche massivst überdimensioniert sind. Also es gibt ganz viele unterschiedliche Gruppen, die sich dazu Gedanken gemacht haben und das mal durchgerechnet haben und ganz klar sagen, das ist einfach massivst überdimensioniert. Und wir dürfen nicht immer vielleicht auch von dem Schlimmsten ausgehen, was den Energieverbrauch anbelangt, und wir dürfen auch nicht immer davon ausgehen, dass die fossilen Energien sozusagen sichere Energiequellen sind. Bei denen brauchen wir uns keine Gedanken, um Ausfall und so zu machen. Und bei erneuerbaren Energien sagen wir immer, naja, aber die sind nicht sicher genug, deswegen müssen wir da noch 5 Sicherungssysteme da hinten dran packen und dann sozusagen immer noch ein fossiles Backup-System haben. Also das ist totaler Quatsch. Wir geben den fossilen Energien immer eine Art Vertrauensvorschuss, und genau das braucht es jetzt aber auch eben für erneuerbare Energien.
1: Und wie oft kontaktiert ihr eigentlich die Bundesregierung? Reagiert ihr auf eure Forderungen?
0: Also auf Briefe reagieren sie eher selten. Wir haben da, ist gar nicht so lange her, einen Brief ans Bundesverkehrsministerium und Bundesumweltministerium geschickt. Das war noch zum Thema Schäntau-Basistunnel. Die Antworten auf solche Briefe, würde ich mal sagen, extrem selten. Es gibt viele Petitionen von Fridays for Future bundesweit, gerade auch relativ aktuell eine Petition zur Hitze und zur Entlassung von Katharina Reiche. Die können auch gerne alle noch unterschreiben.

0: findet man auf der Website von Fridays for Future. Und da gibt es dann zwar immer so Termine zur Übergabe der Petition, aber es ist schon eigentlich echt bitter, wie wenig auf die Forderung von so vielen Menschen reagiert wird. Gleichzeitig sind aber natürlich auch Demos eine Möglichkeit, um eben die Bundesregierung, die Politik zu adressieren.
1: Ich höre ganz oft, wenn ich Leute frage, kommt ihr mit zur Klimademo, heißt es ganz oft, es bringt eh nichts. Und das finde ich einen ganz furchtbaren Satz. Bringt es was?
0: Ja, also ich würde nicht weiterhin selber auf Demos gehen und auch Demos organisieren, wenn ich davon ausgehen würde, dass es nichts bringt. Natürlich ist es nicht irgendwie so, ich gehe einmal auf eine Demo, ich organisiere eine Demo und die Welt ist eine andere. Leider, es wäre entspannt und es war vielleicht auch am Anfang von Fridays for Future noch so ein bisschen die Hoffnung, wir stehen einmal alle auf und sind laut und die Politik hört tatsächlich auf uns. Also am Anfang gab es ja einen riesen Aufschrei, was das Schuleschwänzen anging und überall groß in den Medien wurde über Fridays for Future berichtet und es sind auch politisch schon viele Weichen gestellt worden in Richtung mehr Klimaschutz, die es sonst wahrscheinlich nicht gegeben hätte. Natürlich ist es nie das, was irgendwie ausreicht. Und inzwischen ist so gut wie allen KlimaaktivistInnen klar, dass es leider kein Sprint ist, sondern ein Marathonlauf und wir halt immer weiterlaufen müssen und das Ziel nicht so schnell erreichen und es viel mehr gefordert ist, dass wir immer, immer weitermachen.
1: Ich finde es so erstaunlich, auch deshalb, also dass es nicht mehr Reaktionen auch seitens der Politik gibt, weil sich jetzt rausstellt, dass die Klimaprognosen sogar noch übertroffen werden. Also es entwickelt sich ja auch jetzt in diesem Jahr noch viel katastrophaler, als man eigentlich vorausberechnet hatte. Also in Deutschland habe ich neulich gelesen, beispielsweise sind wir schon bei 2,4 Grad Klimaerwärmung. Die Ozeane sind so warm wie noch nie. Wir haben einen Super El Niño. Es sind immer nur Superlative. Auch jetzt in Deutschland. Also wir brechen ja einen Hitzerekord nach dem anderen. Erstaunt dich das, dass die Politik da nicht mehr reagiert?
0: Ich bin mir nicht sicher, ob ich sagen würde, erstaunt. Also wenn ich mit klarem Menschenverstand daran gehe, dann ist es schon irgendwie erstaunlich. Also ich meine, ich sehe irgendwie eine physikalische Erklärung für die ganzen Klimakatastrophen, die es gerade gibt, für die Hitzewelle und so weiter. Und die logische Schlussfolgerung daraus wäre ja, okay, Klimaschutz und zwar jetzt, besser mehr als irgendwie weniger, alles, was wir können. Das ist aber ja nicht die Antwort, die die Politik darauf gibt. Die Politik ist sich da selbst ein bisschen zu bequem und hat gerade vor allem, glaube ich, auch einfach Angst, irgendwelche Klimaschutzmaßnahmen durchzusetzen, achtet vor allem darauf, wie sie WählerInnenstimmen, vermeintliche WählerInnenstimmen nicht verkraulen und sprechen deswegen dann lieber gerade gar nicht übers Klima. Es ist vielleicht so schon das, was ich also schon auch mit irgendwie von der Politik leider gedacht habe. Also auch, dass sie eine Hitzewelle nicht von ihrem stumpfen Konzept abbringt. Und natürlich spielen da ja auch Lobby- und Konzerninteressen total viel rein. Also eine Wirtschaftsministerin wie Katharina Reiche, die vorher in der fossilen Lobby gearbeitet hat, es ist jetzt nicht so ein riesiges Wunder, dass die sich nicht plötzlich für den großen Klimaschutz einsetzt.
1: Was eigentlich total zynisch ist. Also ich habe erst heute gelesen, dass die Hitzewelle im Juni hat 5000 Tote gefordert in Deutschland. Sogar ein bisschen mehr. Und das ist nur eine Schätzung. Also die Dunkelziffer ist da noch nicht mit drin. Wie sollte die Politik reagieren? Welche Maßnahmen müsste man jetzt unbedingt sofort umsetzen? Mal abgesehen auch vom Gasausstieg, den du schon erwähnt hast.
0: Ich glaube, es gibt insgesamt zwei Schienen. Einmal den Klimaschutz und die Klimaanpassung. Vom Klimaschutz natürlich, und da gehört vor allem dazu jetzt Gasausstieg, nachdem der Kohleausstieg beschlossen ist, den muss man natürlich auch tatsächlich durchziehen. Und ansonsten aber generell alle weiteren Klimaschutzmaßnahmen, die einem irgendwie einfallen. Also wir müssen wirklich, wirklich Gas geben. Das geht im Bereich Mobilität, der immer, immer weiter versagt. Auch im Bereich Gebäude und Energie. Das Gebäudemodernisierungsgesetz ist eine völlige Katastrophe. Also den Menschen zu suggerieren, ihr könnt weiter unbegrenzt Gasheizung, fossile Heizungen einbauen. Das ist zum einen eine riesige Kostenfalle für die Menschen, aber natürlich auch klimamäßig eine einzige Katastrophe. Und zum anderen braucht es aber auch Klimaanpassung und das ist auch was in der Politik sehr häufig vergessen gerät. Also wir müssen uns überlegen, wie machen wir unsere Städte klimaresilient, wo können wir vielleicht Grünflächen erweitern, die erwärmen sich viel, viel weniger als so Betonwüsten, wo können wir irgendwie natürliche Gewässer wieder in ihre ursprüngliche Form bringen, weil auch die einfach viel mehr kühlen, je länger sozusagen das Wasser irgendwo durchfließt, anstatt wenn wir nur so einen schmalen, begradigten Kanal haben, der irgendwo unter der Stadt durchläuft. Und ja, genau, wir müssen uns generell auch Konzepte eben überlegen für Einrichtungen, wo Menschen sind, die besonders vulnerabel auf Hitze reagieren. Also zum einen natürlich Altenheime, Pflegeheime, aber auch sowas wie Kindergärten, Grundschulen und so.
1: Ich vermisse ja in Tübingen speziell irgendeinen öffentlichen Kühlraum, wo man sich auch zum Beispiel als Mensch mit Hund hinbewegen kann und einfach sich dort aufhalten kann. Also es gibt bei uns überhaupt keine kühlen, öffentlich zugänglichen Räume. Das würde ich mir auch wünschen. Also klar, ne, wir hatten das ja im Vorgespräch, also sind Klimaanlagen sinnvoll. Aber ich finde, es bräuchte öffentlich zugängliche Kühlräume, wo auch gerade vulnerable Gruppen sich einfach aufhalten können.
0: Es gibt ja das Tübinger Hitzeschutzkonzept, das ist noch nicht ganz fertig ausgearbeitet. Meine Hoffnung und auch meine Erwartung daran wäre, dass das dann tatsächlich solche Räume aufzeigt und gestaltet, auch mit als einer der Punkte, die so ein Hitzeschutzkonzept erfüllen sollte.
1: Und fordert ihr für Tübingen eigentlich auch mehr Bäume? Also ich war so entsetzt, dass am Tübinger Hauptbahnhof so viele Bäume gefällt worden sind für diesen Umbau. Ich weiß nicht, wie viele, aber es waren so große alte Bäume, die dafür gefällt worden sind. Also mir tut immer noch das Herz weh. Fordert ihr da neue Bäume?
0: Also wir fordern generell die Entsiegelung von so vielen Flächen wie möglich. Eine Fläche, die immer wieder explizit im Gespräch ist, zum Beispiel der Hagtorplatz. Auch da hätte man längst irgendwie eine Grünfläche draus machen können. Und natürlich, also Bäume sind die beste natürliche Klimaanlage, die zum einen Schatten spendet in der Stadt und auch über die Verdunstung einfach die Umgebungsluft abkühlt. Also das ist ganz klar eine super, super sinnvolle Maßnahme. Und auch dafür muss man immer wieder überlegen, ob es nicht Flächen gibt, die entsiegelt werden können, Parkplätze, die entsiegelt werden können und dementsprechend auch dem motorisierten Individualverkehr weggenommen werden und dafür eben zu einer lebenswerten Stadt beitragen.
1: Glaubst du, es gibt bei dir mal einen Punkt, wo du sagst, nee, ich mache jetzt keinen Klimaschutz mehr? Also weil es, keine Ahnung, zum Beispiel schon zu schlimm geworden ist oder weil die Politik zu wenig reagiert? Oder gibt es sowas in der Klimabewegung, dass Leute dann irgendwie hinschmeißen, weil sie einfach merken, okay, da tut sich zu wenig in der Politik?
0: Es gibt es auf jeden Fall. Also Klimaaktivistinnen sind generell schon auch Burnout gefährdet und es ist immer schwierig, im Aktivismus nicht irgendwann die Hoffnung zu verlieren. Aber ich glaube, was uns allen ganz klar sein muss, das Pariser Klimaschutzabkommen, das werden wir nicht einhalten können. 1,5 Grad, das ist so gut wie unmöglich. Und das heißt aber nicht, okay, wir werden dieses Ziel verfehlen, wir brauchen gar nichts mehr machen, sondern am Ende kommt es auf jedes Zehntel Grad an. Jedes bisschen CO2, was wir irgendwo einsparen können, was wir perspektivisch später nicht irgendwie wieder aus der Luft holen müssen, falls diese Technologien jemals so breit zur Verfügung stehen werden. Vor allem aber auch jedes bisschen CO2, was aktuell weniger zur Erderwärmung beiträgt, ist schon ein Gewinn, weil je mehr wir irgendwie einsparen können, desto weniger Klimakatastrophen wird es geben, desto weniger stark wird die Klimakrise am Ende die Auswirkung haben mit Hitzewellen, Überschwemmungen und so weiter, die ja auch immer zu Klimatoten dann führt. Also jedes Zehntel Grad lohnt sich.
1: Zu welchem Zeitpunkt hast du denn eigentlich beschlossen, ich tue jetzt was fürs Klima?
0: Ich kann es tatsächlich gar nicht so ganz genau sagen. Also ich erinnere mich nicht so an den einen Aha-Moment. Ich erinnere mich an meine Schulzeit, an meinen Erdkunde-Grundkurs. Wir waren in der Oberstufe dann noch so zu sechst oder so. Und wir haben über jedes Thema unter den Gesichtspunkten der Nachhaltigkeit diskutiert. Und irgendwie hat sich so eingespielt, dass wir so feste Rollen hatten. Und ich habe immer für Ökologie argumentiert, diskutiert und dementsprechend dann Erdkunde 3 Jahre Oberstufe lang eigentlich immer die Perspektive der Ökologie zu allen Themen, die wir irgendwie behandelt haben, durchgespielt. Und ich glaube, das war schon so einer irgendwie der Momente, wo ich irgendwie sehr viel zu dem Thema selber gelernt habe und mich dann auch viel damit beschäftigt habe. Und ich war auch auf den ersten Fridays for Future Demos nicht bei mir zu Hause, sondern eine Stunde weg ungefähr in der Großstadt. Dementsprechend war das aber schon auch eine relativ hohe Hürde, dann dahin zu kommen. Und es gab ab und zu auch mal Demos bei mir in der Stadt, wo ich aufgewachsen bin. Das ist eine Kleinstadt. Und auch da war ich. Aber ich würde sagen, so, dass ich richtig aktiv dann irgendwie auch angefangen habe, was zu machen, das habe ich dann, als ich nach Tübingen gezogen bin und dann hier zu Fridays for Future dazugekommen bin.
1: Wie war das für dich dann wirklich auf Gleichgesinnte zu stoßen, die genau das gleiche Ziel haben?
0: Ich muss sagen, ich brauche immer eine Weile, bis ich in so Gruppen ankomme. Ich erzähle immer ganz gerne, dass ich ungefähr 6 Wochen im Plenum saß und nichts gesagt habe, bis mir dann aufgefallen ist, dass es vielleicht gar nicht die sinnvollste Strategie ist. Und wenn ich jetzt meine Zeit schon damit verbringe, irgendwie ins Plenum zu kommen, dass ich dann vielleicht auch mitmachen sollte. Und ab dem Zeitpunkt habe ich dann sehr aktiv und relativ schnell auch sehr, sehr viel mitgemacht. Und ich finde es immer total schön, zum einen im Plenum, aber auch auf verschiedenen Camps, wo ich war, auf Menschen zu treffen, denen es genauso geht und denen es auch schwierig fällt oder schwer fällt, die Hoffnung nicht zu verlieren, die aber gleichzeitig eben nicht darin versinken, sondern trotzdem weitermachen und sehen, was wir mit Klimaschutz, Klimagerechtigkeit alles erreichen können und eben nicht nur die Anstrengung dahinter sehen.
1: Welche Erfolge gab es denn so für dich bisher? Was war so ein Moment, wo du gedacht hast, es lohnt sich?
0: Also natürlich sind so Erfolge sozusagen innerhalb der Aktivismus-Bubble schon irgendwie, wenn ich weiß, ich habe jetzt lange für eine Demo organisiert und auf einmal stehen da tausende Menschen. Das ist schon ein ziemlich überwältigendes Gefühl. Was ganz konkret, in Tübingen haben wir relativ viel auf den Gemeinderat im Bezug auf das Tübinger Klimaschutzprogramm eingewirkt und konnten da auch, also grundsätzlich als Fridays for Future, das war noch bevor ich dazu gekommen bin, erreichen, dass es überhaupt dieses Klimaschutzprogramm gibt. Also Tübingen klimaneutral 2030 hat Fridays for Future sozusagen initiiert, weil da gefragt wurde, welche Parteien vor der Kommunalwahl, welche Parteien denn sich dafür einsetzen, dass Tübingen bis 2030 klimaneutral wird. Und völlig überraschend haben alle gesagt, ja, sie finden das gut. Und dann hat sich danach die Stadtverwaltung hingesetzt, hat gesagt, okay, die haben alle zugestimmt, dann entwickeln wir jetzt mal ein Programm. Das ist eine Sache. Und
1: wow, das ist ein Riesenschritt. Also wo passiert das, ne?
0: Ja, toll. Also ich glaube, so gerade kommunalpolitisch kann man da relativ viel sozusagen sehen. Wir haben in Tübingen das Thema Schintau-Basistunnel überhaupt erst aufgemacht, also einen vierspuriger Autotunnel, der neu gebaut werden soll, den motorisierten Individualverkehr fördert, dafür schon auch biologisch relativ wertvolle Flächen verloren gehen, ist ja in Zeiten der Klimakrise eine absolute Katastrophe. Also wir brauchen nicht noch mehr Straßen, die zu noch mehr Verkehr führen, sondern wir brauchen einen funktionierenden ÖPNV, der umverteilt. Und da wurde uns am Anfang gesagt, lasst das Thema liegen. Das wird euch nicht gut tun. Kein Mensch wird sich dafür interessieren. Und wir haben es geschafft, Infoveranstaltungen zu machen, die bis auf den letzten Sitzplatz voll waren. Wir haben Demos gemacht, wir haben Einwendungen geschrieben ans Regierungspräsidium und wir haben das überhaupt erst in Tübingen zu einem Thema gemacht. Also das hat vorher, alle haben uns abgeraten, haben gesagt, das ist ein Thema, nehmt euch dem nicht an, das ist zu groß, zu schwer, es gibt zu viel Zustimmung zu diesem Tunnel und wir haben gezeigt, dass es eben nicht so ist, dass es nicht nur Zustimmung dazu gibt, sondern eben durchaus auch viele kritische Stimmen und auch von den Menschen, die früher mal dafür gekämpft haben, teilweise auch, weil es die klimafreundlichere Alternative war, im Gegensatz zu einer Schneise Autobahn durch diesen Schintau durch. Genau, auch die haben inzwischen, sagen relativ viele von denen auch, wir wollen diesen Tunnel gar nicht. Also wir werden seit immer auf diesen Tunnel vertröstet. Es ist keine klimafreundliche Alternative. Wir müssen stattdessen auf den ÖPNV setzen und tatsächlich den Verkehr umgestalten.
1: Da heißt es ja an der Stelle immer ja, aber das ist den Anwohnern ja schon vor, 30 Jahren versprochen worden. Wie könnte man dann mit diesen Anwohnern umgehen, die zum Beispiel eine Wohnung gekauft haben, nur weil ihnen damals versprochen wurde, die Straße kommt weg?
0: Also die AnwohnerInnen, die die Wohnung deswegen gekauft haben, erleben den Tunnel wahrscheinlich gar nicht mehr mit. Also bis der tatsächlich mal gebaut wäre, wird es ewig dauern. Die Finanzierung ist über den Bund geregelt, weil es eine Bundesstraße ist. Die ist aber überhaupt nicht klar. Also dieses Projekt zieht sich einfach Ewigkeiten schon hin. Und es ist auch jetzt nicht klar, wann da jemals der Bau beginnen soll. Und es wird sich wahrscheinlich einfach so weit verzögern, dass in der Zwischenzeit immer gesagt wird, ja, aber der Tunnel kommt ja, wir brauchen keine anderen Entlastungsmaßnahmen.
1: Ach so.
0: Und ob der Tunnel aber jemals tatsächlich kommt, ist ja immer noch in Frage gestellt. Und vor allem, wenn er kommt, dann ist es ein Konzept aus dem letzten Jahrhundert. Also der Tunnel wurde schon vor 2000, war der schon im Gespräch und in Planung. Und es ist ja total absurd, dass wir so ein altes Verkehrskonzept, so ein veraltetes Verkehrskonzept dann irgendwie zig Jahre später umsetzen wollen.
1: Vor allem, wo auch so viele Bäume gefällt werden müssen. Also hier auch um das Radio rum. Das ist ja dann alles so eine Schutthalde. Und auch, ich habe hier so einen Tümpel mit kleinen geschützten Kröten drinne. Der ist dann auch einfach Bauschutt oder die Fledermäuse oder so, ne? Also da ist ja eine ganz große ökologische Fläche, die einfach irgendeinem Bauschutt weichen muss.
0: Ja, das auch.
1: Und ich habe neulich gelesen, dass jetzt eben das erste Mal aus der Finanzierung eben draußen ist. Bis 2029 passiert da nichts. Und danach ist unklar. Also kann man da eigentlich dann noch klagen? Oder ist es jetzt schon so, dass man nichts mehr machen kann?
0: Es ist nie so, dass man nichts mehr machen kann bei allen Projekten. Das Planfeststellungsverfahren wurde eröffnet und die Möglichkeit, Einwendungen zu schreiben, die ist rum. Tatsächlich haben aber zumindest wir noch keine öffentlichen Rückmeldungen oder sonst irgendwas zu diesen Einwendungen gesehen, sondern die sind irgendwie einmal alle in den Bürokratiemühlen verschwunden. Es muss aber dazu noch eine Auslegung oder sowas geben. Und genau, da warten wir jetzt noch drauf, was da passiert und ob auf Einwendungen reagiert wird oder nicht. Aber solange die Finanzierung unklar ist, ist es ja auch sehr unwahrscheinlich, dass das Projekt in den nächsten paar Jahren steht.
1: Und dann sieht der Bundeshaushalt ja wahrscheinlich noch mal schlimmer aus.
0: Ja.
1: Ich erwarte jetzt nicht, dass in 5 Jahren noch mal mehr Geld da ist als jetzt, wahrscheinlich eher weniger.
0: Nee.
1: Auch eben wegen dem Klima.
0: Und was ja auch immer mehr zeigt, dass wir dieses Geld für Infrastruktur nicht für sinnlose Autoprojekte ausgeben sollten, sondern eben zum einen für Brücken, die jetzt schon zusammenstürzen, vielleicht da irgendwie mal Priorität reinstecken und dann vor allem in den Ausbau vom ÖPNV, dass der zuverlässig ist, dass der die Menschen tatsächlich dahin bringt, sodass sie ihr Auto auch stehen lassen können, kein Auto mehr brauchen.
1: Aber das heißt, die ganze Aktion war für euch als Fridays for Future jedenfalls ein Erfolg, weil über den Schintau-Basistunnel hat vorher keiner groß geredet. Das war so ein akzeptiertes Ding, ne?
0: Genau, es war ein akzeptiertes Ding. Uns wurde das auch immer so rückgemeldet, es lohnt sich überhaupt nicht, sich damit anzulegen. Und wir haben aber aufgezeigt, doch, das ist ein Ding in der Stadtgesellschaft. Es gibt durchaus auch viele kritische Stimmen gegen diesen Tunnel, viele Menschen, die damit nicht einverstanden sind.
1: Also das heißt, wenn man bei euch bei Fridays for Future mitmacht, hat man schon auch Erfolgserlebnisse.
0: Ja, auf jeden Fall. Also natürlich ist alles, was wir erreichen, aktuell nicht das, was irgendwie ausreicht, um die Klimakrise zu stoppen. Aber jeder kleine Erfolg ist ja schon ein Schritt in die richtige Richtung und alles, was irgendwie mehr passiert, als das, was passieren würde ohne Aktivismus, ist ein Erfolg. Und wir dürfen unsere Erfolge, glaube ich, nicht alleine daran messen, ob die ausreichend sind, um die Klimakrise zu stoppen, weil das werden wir nicht erreichen. Das ist total unwahrscheinlich, dass es irgendwie ausreicht, dass das, was wir an Aktivismus machen, tatsächlich so rapide zu einem Umdenken führt. Natürlich ist es immer das Ziel, aber wenn wir unsere Erfolge nur daran messen, dann sind wir ja dauerhaft frustriert.
1: Wie viel Angst hast du persönlich vor der Zukunft mit dieser Klimakatastrophe?
0: Ich mache mir schon viele Gedanken drüber und finde das schon auch beängstigend, sich vorzustellen, halt irgendwann in, keine Ahnung, 30, 40, 50, 60 Jahren mit diesen Temperaturen leben zu müssen und auch mit den anderen Auswirkungen, also Extremwetterereignissen leben zu müssen. Und gleichzeitig sehe ich aber auch ja jetzt schon, wie es jetzt schon Menschen trifft und das Leben schwer macht, wie die Klimakrise weltweit jetzt schon tötet. Aber auch hier in der letzten Hitzewelle meine Oma, die nicht mehr aus dem Haus gehen kann, weil es ja einfach zu heiß ist, weil sie das nicht schafft. Und viele Menschen mit chronischen Erkrankungen, die das Haus im Prinzip nicht mehr verlassen können und wo natürlich auch die Hitze die Erkrankung total verschlechtert. Und alleine das jetzt schon zu sehen, stimmt mich nicht gerade positiv auf das, was noch kommt in Bezug auf die Klimakrise und so das eigene Leben dann unter den Folgen der Klimakrise.
1: Warum hast du eigentlich damals dann beschlossen, du studierst Medizin? Also du bist jetzt angehende Ärztin. Du hast ja dein Studium schon so fast rum, ne? Wie kam damals der Entschluss, wenn es dir nicht zu persönlich ist? Und warum hast du nicht gesagt, ja, ich mache irgendwas mit Klima, mit Ökologie?
0: Ich glaube, der Entschluss, Medizin zu studieren, der ist tatsächlich schon älter als das Verständnis von der Klimakrise. Das habe ich irgendwann in der Grundschule beschlossen. So. Habe es natürlich aber auch immer hinterfragt und hinterfragt es auch jetzt immer noch und überlege mir manchmal, vielleicht wäre es auch die richtige Entscheidung gewesen, alles reinzugeben und irgendwie alle Energie, die ich habe, in den Aktivismus zu stecken. Aber auf der anderen Seite denke ich, dass Medizin und später dann das Ärztin-Dasein schon auch eine sehr sinnvolle Tätigkeit ist. Also ich glaube, ich könnte nicht damit leben, irgendeinen Job zu machen, wo ich das Gefühl habe, das ist ein reines Konstrukt des Menschen mit, keine Ahnung, Finanzsystem, Versicherung und so weiter. Sondern ich glaube, mit Medizin habe ich schon das Gefühl, auch wirklich was Sinnvolles machen zu können. Und auch was machen zu können, was ich auch in gewisser Weise mit Aktivismus verbinden kann. Also ich möchte Kinderärztin werden und ich glaube, auch da gibt es viele Anknüpfungspunkte. Kinder sind zum einen auch besonders von der Klimakrise bedroht und auf der anderen Seite gibt es auch immer gute Möglichkeiten, das so mit Co-Benefits zu verbinden. Also zum Beispiel ein Kind, was zur Schule läuft, wird zum einen nicht gefahren, gut fürs Klima und hat Bewegung, ist viel fitter und so weiter, auch gut fürs Kind. Und auch da kann man natürlich so klimasensible Beratungen oder sowas machen, je nachdem, inwieweit das eben die Praxis oder die Klinik zulässt, wo man später arbeitet.
1: Ja, und bestimmt braucht man auch viel mehr Menschen im Gesundheitswesen, die eine Schnittstelle sind zwischen der Klimakatastrophe und der Gesundheit oder eben der Medizin. Es gibt ja so viele gesundheitliche Nachteile von der Klimakatastrophe oder Klimaerwärmung für den Körper. Da kennst du dich viel besser aus.
0: Ja.
1: Also ich kann mir auch vorstellen, dass da auch neue Jobs geschaffen werden müssen.
0: Wir werden auf jeden Fall mehr medizinische Versorgung brauchen. Wir werden vor allem die medizinische Versorgung auch irgendwie anpassen müssen. Wie ist noch ein riesiges Fragezeichen. Aber es ist ja generell schon, dass aufgrund des demografischen Wandels es mehr ältere Menschen gibt, die mehr medizinische Versorgung brauchen. Und wenn jetzt aber zusätzlich noch so Sachen dazukommen, wie eben solche starken Hitzewellen, die vor allem für alte Menschen ein Problem sind, die brauchen mehr medizinische Versorgung, aber eben auch für Babys, für Kleinkinder, für Menschen mit chronischen Erkrankungen und Behinderungen, das wird schon eine starke Belastung für das Gesundheitssystem werden. Und dazu kommen ja dann nicht so noch außer den Hitzewellen, die ja schon irgendwie noch so ein bisschen vorhersehbar, aber zumindest einschätzbar sind, kommen ja auch noch so ganz akute Katastrophenereignisse wie Überschwemmungen. Und also auch die werden vor allem den Katastrophenschutz und die Akutnotfallversorgung sehr stark fordern.
1: Das heißt, da bräuchten wir auch mehr Leute oder diese Struktur sollte man eigentlich stärken.
0: Ja, also wir haben es ja zum Beispiel im Ahrtal gesehen. Es war unfassbar, wie viel Menschen da zusammengekommen sind aus dem Katastrophenschutz und aber auch Menschen, die aus der Nachbarschaft gekommen sind, geschaut haben, dass sie irgendwie helfen können. Und das hat aber schon bundesweit Einsatzkräfte gefordert. Und wir müssen ja schon davon ausgehen, dass in Zukunft mit der Klimakrise solche Ereignisse sehr viel wahrscheinlicher und dementsprechend auch sehr viel häufiger werden. Und müssen uns also dementsprechend gut darauf vorbereiten, dass gerade in solchen Situationen Hilfe schnell da ist. Und gleichzeitig aber auch schon sich überlegt wird, wie es danach weitergehen kann, nachdem der Katastrophenschutz so die erste Versorgung gemacht hat, wie es dann direkt wieder weitergeht in Sachen Aufbau und so weiter.
1: Ja, ich wäre auch völlig aufgeschmissen, muss ich sagen. Also zum einen, ich hätte auch jetzt von Tübingen keine Ahnung, wie diese Überschwemmungskarten aussehen würden. Also wen wird es treffen? Was dann als nächstes passiert? Also wo kann man sich versammeln? Also wer holt einen von so einem Dach runter, wenn man in so einem überschwemmten Gebiet hockt? Das klingt jetzt erstmal dystopisch, aber im Ahrtal war es ja so. Da war innerhalb von kürzester Zeit ist der Ahr-Pegel um 8 Meter gestiegen. Also es war ja völlig absurd eigentlich, was da passiert ist. Und trotzdem, es gab ja auch Warnungen vorab, die ja da nicht ernst genommen worden sind. Und da würde ich mir auch für Tübingen wünschen, dass es Informationsangebote gibt, für alle Bürgerinnen und Bürger, die gut verständlich sind, die vielleicht regelmäßig stattfinden. Also was tut man in so einem Notfall? Und wo kommt man dann auch danach unter? Oder gibt es überhaupt solche Orte, wo man unterkommt? Und wer versorgt einen? Oder wie stelle ich klar, dass das Trinkwasser dann noch trinkbar ist nach so einer Überschwemmung? Woher weiß ich das? Also solche Sachen würde ich mir total wünschen, dass es einfach in allen Städten solche Infoveranstaltungen gibt für mögliche Klimakatastrophen.
0: Ja, genau, das ist ja im Prinzip auch eine Maßnahme aus dem Bereich Anpassung an die Klimakrise.
1: Ja.
0: Also auch da spielt ja Information, Kommunikation eine riesige Rolle. Genauso wie du gerade gesagt hast, wie geht man damit um, was mache ich im Ernstfall tatsächlich?
1: Also ich hätte keine Ahnung, ehrlich gesagt. Also ich habe schon mal vor ein paar Jahren zugeschaut, wie der Pegel der Steinlach gestiegen ist, wo ich gar nicht weit weg wohne. Und dann ist schon die Feuerwehr plötzlich, also ich bin dann in der Nacht zum Fluss, weil es so laut war, dass ich den bis zu mir gehört habe. Und ich dachte, das kann ja nicht wahr sein. Und der ging bis zu den Brücken und hat Bäume mitgerissen. Also es war wirklich dystopisch. Und ich dachte ja, wer ruft denn jetzt mal die Feuerwehr eigentlich? Und es war so ein reißender Fluss. Das trieb nicht so langsam vor sich hin, das war reißend. Und dann ist auch tatsächlich auf der anderen Straßenseite, da fuhr dann auf der Seite tatsächlich die Feuerwehr rum und hat durch einen Lautsprecher bekannt gegeben, dass man sich aus den unteren Stockwerken entfernen soll. Und dann dachte ich, okay, jetzt fängt's an, ne? Also jetzt fängt diese Zukunft an mit der Klimakatastrophe. Und die Steinlach blieb dann also wirklich knapp unter dem Gehweg stehen. Und es war alles abrasiert. Und das Schlimme war, dass es nachts passiert ist und ziemlich schnell, wo ich noch dachte, also es kriegen jetzt vielleicht nicht alle mit, dass sie vielleicht aus den Kellern raus sollten und aus den Erdgeschossen.
0: Ja, genau, das ist ja auch das riesige Problem an diesen ganzen Katastrophenereignissen, dass es meistens so schnell geht, dass eine Vorbereitung darauf total schwierig ist. Zumindest ist sie meistens dann zu spät, wenn die ersten Hinweise da sind. Also wenn so ein Fluss oder Gewässer wie die Steinlach mal an Pegel rasant zunimmt, dann ist es im Prinzip fast schon zu spät, irgendwie noch großartig Vorkehrungen treffen zu können. Und genau deswegen ist ja auch so wichtig, dass die Bevölkerung eben generell informiert ist. Und gerade angesichts der Klimakrise mit den sich häufenden Klimakatastrophen, dass es ein allgemeines Wissen und Verständnis dafür gibt, wie bereite ich mich vor, was muss ich im Zweifelsfall machen.
1: Ja. Ich frage mich ja auch, warum gibt es eigentlich für die Steinlach kein so ein Ausweichbecken sozusagen? Also könnte man ja auch schaffen. Es gibt ja manchmal für solche Flüsse, ich weiß nicht genau, wie man es im Fachterminus nennt, aber dass ein Fluss noch irgendein anderes Gebiet praktisch auffüllen kann, bevor er die Wohngebiete mitnimmt.
0: So Rückhaltebecken.
1: Ja, exakt, genau, ja. Rückhaltebecken, genau. Das gibt es nicht für die Steinlach.
0: Also ich kenne mich generell mit dem Verlauf der Steinlach zu schlecht aus, aber wenn du sagst, es gibt's nicht, das kann schon auf jeden Fall gut sein. Was man da ja auch ganz gut sieht, was so ein Problem ist an dem, wie wir mit unserer Umwelt umgehen, ist die Steinlach ist in Tübingen begradigt, ist zum Teil auch noch in Beton eingefasst. Ja. Also die hat ja im Prinzip keine natürlichen Überschwemmungsflächen mehr.
1: Genau.
0: Wenn so ein Bächlein irgendwie am Meandern ist und über so große Wiesen geht, dann ist ja die Zeit, bis das Wasser tatsächlich mal so doll ansteigt, dass es da irgendwo drüber geht, ist viel, viel länger, als wenn es begradigt irgendwo lang fließt und im Prinzip keine Ausweichmöglichkeiten hat, als irgendwann übers Ufer zu treten.
1: Ja. Ja, wie wirkt sich denn Hitze auf den Körper aus, wenn ich jetzt schon mal eine angehende Ärztin hier sitzen habe. Was genau passiert im Körper bei so einer Hitzewelle, wenn ich die Wärme nicht ableiten kann?
0: Also das allererste, was wir spüren, ist, dass die Konzentration viel, viel schlechter wird, was natürlich auch für die Kinder in der Schule ein großes Problem ist, dass sobald es wärmer wird, ist es viel, viel schwieriger, sich auf irgendwas zu konzentrieren. Ist natürlich auch generell für alle Menschen, die irgendwie arbeiten, im Büro arbeiten und so weiter, ein Problem. Und so die große Gefahr der Hitze ist natürlich immer, dass Menschen austrocknen, also dass sie zu wenig trinken, zu viel schwitzen und dementsprechend dann der Flüssigkeitshaushalt durcheinander gerät. Und das kann auch ganz viele verschiedene Auswirkungen haben. Relativ früh macht es so Symptome wie Kopfschmerzen. Das haben bestimmt viele schon mal gehört mit, hast du vielleicht zu wenig getrunken? Also es kann tatsächlich eine Auswirkung von zu wenig Trinken sein, gerade infolge von Hitze. Auch das macht Konzentrationsstörungen, kann aber dann im Prinzip auch ganz, ganz viele andere Wechselwirkungen haben. Medikamente wirken bei Hitze anders. Also gerade ältere Menschen, die viele Medikamente einnehmen, sollten mit ihrer Hausärztin darüber sprechen, welche Auswirkungen Hitze haben kann.
1: Und echt? Medikamente wirken anders?
0: Ja, vor allem dadurch, dass auch der Flüssigkeitshaushalt sozusagen im Körper durcheinander geraten ist. Gerade Medikamente, die auch auf diesen Flüssigkeitshaushalt wirken, und es sind viele Blutdruckmedikamente zum Beispiel, haben eine andere Wirkung. Der Blutdruck ist auch ein wichtiger Punkt. Wenn es wärmer ist, dann versackt das Blut eher in den Beinen. Auch das Gefühl kennen, glaube ich, viele Menschen. Einfach weil der Körper probiert, Hitze loszuwerden, die Gefäße weitstellt und dementsprechend aber natürlich das Blut auch vor allem in den Gefäßen ist, die dem Schwerpunkt folgend dann in den Beinen liegen und weniger im Kopf. Es kann zu Kreislaufproblemen führen und es kann aber auch so weit gehen, dass das Menschen ins Krankenhaus bringt, weil die entweder nicht mehr genug Flüssigkeit zu sich nehmen können und dementsprechend es nicht mehr selber ausgleichen können oder weil es halt direkt so starke Symptome sind. Und ja, es gibt ja auch, du hast es vorhin schon angesprochen, Hitzetote, das ist natürlich dann die maximale Auswirkung von so Hitze auf den Körper, das kann einen auch umbringen.
1: Woran genau stirbt man denn da?
0: Ich bin mir nicht sicher, wie je nach Statistik die Hitzetoten definiert sind. Aber generell hat Hitze vor allem einen Einfluss auf das Herz-Kreislauf-System.
1: Und kann man eben auch an Hitze sterben, wenn man genug trinkt? Kann man trotzdem dann, wenn man in so einem Dachgeschoss wohnt zum Beispiel, kann man dann trotzdem sterben, auch wenn man genug trinkt?
0: Also man muss ja erstmal so viel trinken und es schaffen, den ganzen Flüssigkeitsverlust auszugleichen. Und das Trinken hilft auf jeden Fall schon protektiv. Aber je nachdem, wie heiß es da wird, kann das der Körper auch nicht mehr ausgleichen. Es gibt ja immer vor allem das große Risiko von Kleinkindern, die im Auto gelassen werden bei der großen Hitze. Und die sterben ja tatsächlich einfach daran, dass es zu heiß ist. Und dass es auch in kurzer Zeit so heiß ist.
1: Und warum sind eigentlich Kinder generell mehr hitzegefährdet, hast du vorher schon erwähnt?
0: Also Kinder können ihren Flüssigkeitshaushalt viel schlechter ausgleichen als Erwachsene, verlieren viel schneller viel mehr Wasser und haben schlechtere Reserven.
1: Die verlieren schneller Wasser?
0: Ja, also die können es einfach nicht so, die können es nicht so gut ausgleichen wie wir Erwachsene. Die haben ganz andere Wasserreserven und merken natürlich auch viel später, dass sie jetzt mal mehr trinken müssten.
1: Ach so, okay. Wie hältst du dich denn kühl so, also in so einer richtigen Hitzewelle?
0: Ich wohne in einer WG im Dachgeschoss, also da wird es schon gut warm. Wir probieren immer, die Wohnung nachts zu lüften, also tagsüber Rollläden runter, so nicht ganz, ganz runter, weil sonst sterben alle unsere Zimmerpflanzen. Das ist tatsächlich ein bisschen ein Problem. Aber halt so, dass wirklich nur ganz wenig Licht und dementsprechend aber natürlich auch weniger Hitze von draußen reinkommt. Und sobald es draußen kühler ist als drin, machen wir alle Rollos hoch, alle Fenster, die wir in der WG haben, auf, schauen, ob wir einen Durchzug schaffen, gucken, ob wir aus dem Treppenhaus ein bisschen kalt reinlüften können, weil das Verbindung zum Keller hat, ist es manchmal schon auch kälter. Jetzt, wo die Hitzewelle so lange angedauert hat, hat aber auch das nicht mehr wirklich was gebracht. Ich probiere darauf zu achten, wirklich auch genug zu trinken. Also das ist wirklich mit das Wichtigste. Und habe jetzt nachts manchmal dann einfach mein Schlafanzugst-T-Shirt nass gemacht und habe in einem nassen T-Shirt geschlafen. Das hat tatsächlich relativ gut gekühlt.
1: Im privaten Bereich, das hatten wir vorher schon, findest du ja jetzt Klimaanlagen nicht unbedingt so sinnvoll, weil sie natürlich auch die Umgebung in den Städten aufheizen, ne?
0: Ja, also wir müssen halt immer schauen, wo ist es wirklich notwendig, wo lässt sich es nicht irgendwie umgehen. Und es gibt auf jeden Fall Bereiche, in denen es so ist. Und es gibt auch Menschen, die mit dieser Hitze nicht klarkommen können. Und da ist dann eine Klimaanlage auf jeden Fall eine legitime Überlegung. Wir müssen aber natürlich schauen, dass überall, wo es irgendwie anders geht, wir andere Lösungen finden. Und dass wir unsere Städte auch so umbauen, dass es eben möglichst wenig Klimaanlagen braucht, dass wir möglichst viel natürliche Grünfläche haben, natürliche Klimaanlage über Wiesen, Bäume, Gewässer und so weiter.
1: Eigentlich genau das Gegenteil, was in den Städten so passiert. Ich habe gelesen, ja, dass im letzten Jahr sind 1 Million Stadtbäume gefällt worden. Ich konnte die Zahl gar nicht glauben in Deutschland. Das ist völlig, völlig absurd. Und ich glaube, Tübingen, sorry, aber war da, glaube ich, relativ weit vorne mit dabei. Also wenn man sich erstmal überlegt, was für den Bahnhof alles gefallen ist, dann fürs Hechinger Eck. Also allein schon die Bereiche, wo man halt immer an den Baustellen so entlang läuft. Irgendwie haben Bäume da gar keine Priorität, habe ich das Gefühl, egal wie alt sie sind. Und gerade alte Bäume sind ja wahnsinnig gute Kühler.
0: Ja, ist auf jeden Fall ein großer Fehler, zum einen die Bäume zu fällen und zum anderen auch immer mehr Fläche zu versiegeln. Wenn man mal im Sommer abends über die Straßen läuft und es vielleicht insgesamt schon ein bisschen abgekühlt ist, merkt man richtig, wie es heiß von unten hochkommt und wie viel einfach immer noch unsere Straßen, Gehwege und so weiter die Wärme abstrahlen. Und wie viel kälter es auch ist, sobald wir in die Nähe von Grünflächen kommen. Hier in Tübingen ist ein ganz gutes Beispiel der Botha. Also wer mal abends am Botha entlang fährt, kann da durchaus manchmal so einen kühlen Zug spüren, weil einfach die Grünfläche, der Bach, der da durchfließt, und aber auch die Bäume, die ja eben durch die Verdunstung auch mit zu einer Kühlwirkung beitragen, das schon wirklich spürbar kälter machen, als es sonst in der Stadt ist.
1: Und ich habe auch gelesen, dass je nachdem, wie hoch das Gras ist, kühlt es mehr oder weniger. Also gemähtes Gras kühlt weit schlechter als auch nur ein bisschen höher stehendes Gras. Also Gras ist eigentlich ein super Kühler.
0: Ja.
1: Man darf es nur nicht so kurz mähen. Und trotzdem sieht man jetzt immer noch Leute, die mähen. Ich spreche die sogar teilweise an, dass sie nicht mähen sollen, weil es eigentlich schön kühl ist und die Bienen sich auch über den letzten Klee noch freuen.
0: Ja.
1: Gibt es denn irgendwas, was du persönlich machst, was das Klima schützt und was du relativ leicht umzusetzen findest, zumindest für dich selbst?
0: Also insgesamt mache ich schon relativ viel Klimaaktivismus und ich hoffe natürlich, dass das einen positiven Beitrag hat. Und ganz persönlich achte ich natürlich auch darauf, irgendwie möglichst klimafreundlich zu leben. Ich habe kein Auto, ich fahre immer mit Bus und Bahn. Ich ernähre mich vegan, weil auch das eine Auswirkung auf die Treibhausgasemissionen hat. Ich fahre auch mit der Bahn in Urlaub, fliege nicht in den Urlaub und so weiter. Und ich glaube, es ist insgesamt wichtig, sowohl auf so individuelle Sachen zu achten. Nicht alles davon können wir beeinflussen. Es gibt immer Dinge, die wir auch nicht beeinflussen können von dem, wie klimafreundlich oder eben nicht klimafreundlich wir leben. Wenn das klimafreundlichere Leben immer das kompliziertere und das teurere ist, ist es ja auch irgendwo verständlich, dass Menschen das nicht wählen.
1: Ja.
0: Und dann ist es ganz klar die Aufgabe der Politik, zum einen Klimaschutz im großen Stil zu machen, also zum Beispiel Ausstiege aus allen fossilen Energien, den Verkehr umbauen und so weiter, aber eben auch ganz persönlich von den Menschen die Bedingungen so zu gestalten, dass die klimafreundlichste Wahl immer die günstigste und die einfachste Wahl ist.
1: Stimmt, ja. Mhm. Im Moment ist es ja eigentlich eher andersrum.
0: Ja, also wenn ich irgendwie Beispiel irgendwas einkaufen gehe, günstiger ist immer das, was nicht bio ist, meistens von weit her kommt und dreifach verpackt. Und alles, was irgendwie klimafreundlicher ist, ist regionaler ist, ist meistens viel teurer.
1: Mhm. Ja, oder auch Bahnfahren ist oft so viel teurer als Fliegen.
0: Absolut, ja.
1: Das ist so absurd auch.
0: Wenn es aber die einfachere Entscheidung wäre, zum Beispiel die Bahn zu nehmen, weil die Bahn schneller ist, weil es gar keine Inlandflüge mehr gibt.
1: Ja.
0: Und das Bahnticket viel günstiger ist als das Flugzeug. Natürlich werden dann viele Menschen auch das wählen. Und es darf ja nicht am Geld scheitern. Also es darf ja nicht daran scheitern, dass Menschen klimaunfreundlicher leben müssen, weil sie sich ein klimafreundliches Leben einfach nicht leisten können. Wobei man da auch dazu sagen muss, dass insgesamt die Emissionen von den reichsten Menschen natürlich weit, weit höher sind als die von einem Großteil der restlichen Bevölkerung.
1: Findest du es dann trotzdem sinnvoll, sich selbst einzuschränken?
0: Auf jeden Fall so weit, wie ich es irgendwie kann und damit trotzdem noch gut leben kann. Das ist natürlich aber auch eine sehr privilegierte Position, weil ich überhaupt die Möglichkeit habe, darüber zu entscheiden, inwieweit ich mich einschränke und inwieweit dann vielleicht doch auch nicht. Aber ich glaube schon, dass es sinnvoll ist, irgendwie selber so viel beizutragen, wie es halt geht. Und dass das aber nicht die Lösung ist, die uns die Klimakrise stoppen wird, sondern dass das was ist, was auf größerer Ebene passieren muss, weil das einfach mit einem Mal eine sehr, sehr viel größere Wirkung haben kann, wenn wir aus den fossilen Energien aussteigen, wenn wir unser Verkehrssystem klimafreundlich gestalten, weil das die großen Emissionen sind und es viel, viel komplizierter ist, alle Menschen einzeln dazu zu bringen, vom Auto auf die Bahn umzusteigen, als es einfach attraktiver zu machen, das Bahnfahren und das Autofahren teurer und unbequemer.
1: Ja. Hast du eigentlich dir jemals überlegt, in die Politik zu gehen? Also eigentlich bist du schon in der Politik, ja, sogar sehr wirksam als Aktivistin, finde ich, ist man eindeutig in der Politik. Aber hast du dir schon mal überlegt, in die organisierte Politik, es klingt jetzt wie ins organisierte Verbrechen, in die organisierte Politik zu gehen?
0: Ich habe schon drüber nachgedacht, aber nicht so ganz konkret. Also ich habe nie irgendwie Pläne dazu gemacht. Und ich finde am Aktivismus gerade das Gute, dass ich tatsächlich bei den Forderungen bleiben kann, die ich für wichtig und richtig halte und mich nicht irgendwie dann dadurch einschränken lasse, dass meine Partei jetzt aber der Meinung ist, damit verschrecken wir irgendwelche WählerInnen, sondern ich kann weiterhin das fordern, was wissenschaftlich notwendig ist, die Maßnahmen, die von WissenschaftlerInnen für sinnvoll erachtet und bewertet werden. Und dass ich eben nicht dann sagen muss, okay, na, das ist jetzt aber zu viel, weil dann werden wir nicht mehr gewählt und dann muss ich Angst haben vor der nächsten Legislaturperiode und so weiter. Also ich finde, gerade im Aktivismus ist das Gute, tatsächlich auch ehrlich bei den Forderungen bleiben zu können und nicht, nicht davor zurückschrecken zu müssen, irgendwie WählerInnen-Stimmen zu verlieren.
1: Aber könntest du nicht einfach eine sehr starke Politikerin werden?
0: Ich wüsste jetzt nicht, bei welcher Partei ich das machen sollte. Dann müsste ich wahrscheinlich das unabhängig machen, ja, genau, oder eine eigene Partei gründen. Und ich glaube aber auch, da ist mir persönlich das Risiko zu groß, dass es trotzdem abdriftet in eine Form der Realpolitik. Und dass ich das Gefühl habe, dass ich mit Aktivismus sehr viel mehr erreichen kann, indem ich eben alle Parteien anspreche, alle Menschen anspreche und von allen einfordere, dass sie mehr Klimaschutz machen müssen.
1: Wie machst du das eigentlich, wenn ich fragen darf, im privaten Bereich? Also ich habe schon erzählt, ich spreche manchmal wirklich Leute an, die mitten in einer Hitzewelle mähen. Ja. Sprichst du manchmal Leute an oder sprichst du manchmal mit Leuten aus deinem privaten Umfeld, auch wenn du weißt, dass es vielleicht ein unbequemes Gespräch wird?
0: Ich glaube, ich bin schon in meinem Familienumfeld und vor allem auch bei mir in der Stadt, in der ich aufgewachsen bin, dafür bekannt, dass ich vieles tot diskutiere. Das waren nicht immer nur irgendwelche Klimathemen, sondern gerade in so einer konservativen Stadt auch viel Sachen gegen Rassismus, gegen Queerfeindlichkeit und so weiter. Und ich glaube aber, dass ich insgesamt schon vor Diskussionen nicht so schnell zurückschrecke und schon auch Sachen anspreche. Hab aber insgesamt dadurch, dass ich viele Menschen auch über den Aktivismus kenne, natürlich auch einen FreundInnenkreis, der vielleicht nicht den Schnitt der Gesellschaft abbildet, sodass dann solche Gespräche gar nicht unbedingt im FreundInnenkreis stattfinden, weil das doch auch oft Menschen sind, die eben ähnliche Positionen haben und wo sich dann so eine Diskussion gar nicht ergibt, wenn beide ähnliche Positionen haben.
1: Und gab es schon mal bei dir so einen Moment, wo du richtig gemerkt hast, du hast jetzt mal jemanden wirklich überzeugt?
0: Ich glaube, insgesamt habe ich das Gefühl bei meinen Großeltern schon. Ein Beispiel ist, dass immer, wenn meine Schwestern oder ich jetzt zu Besuch kommen, dann kocht mein Opa vegan.
1: Was, ernsthaft?
0: Und mein Opa, wow. mein Opa meckert gerne sehr viel und meckert auch vor allem sehr gerne sehr viel über veganes Essen zum Beispiel und hat sich aber damit abgefunden. Und beim letzten Familientreffen meinte meine Oma, so, das nächste Mal mache ich nur noch vegane Bolognese. Die andere isst ja keiner. Und ich glaube, das ist bei meiner Familie schon auch ein sehr großer Erfolg. Und gerade bei so Großeltern, die ja doch unter anderen Umständen aufgewachsen sind und zum Beispiel zu veganer Ernährung, aber auch zu vielen anderen Sachen eine andere Einstellung haben, ja schon ein großer Erfolg. Und ich glaube, so insgesamt ist schon auch, dass sich meine Schwestern auch politisch engagieren, auch interessiert sind. Das ist mit Sicherheit nicht irgendwie alleine durch das, was ich mache, irgendwie passiert. Aber schon auch generell natürlich einfach, dass wenn man selbst Aktivismus macht, selbst sich viel mit Themen beschäftigt, dass natürlich auch im Umfeld irgendwie was ankommt und dass auch meine Eltern sich doch immer wieder überlegen, okay, vielleicht gibt es irgendwas, was sie machen können. Und genau wie ich schon gesagt habe, meine Großeltern da eben auch immer wieder überlegen, was sie vielleicht doch noch machen können. Ob sie es nicht doch schaffen, im Mehrparteienhaus die anderen dazu überzeugen, eine Solaranlage aufs Dach zu bauen und so weiter.
1: Echt? Oh.
0: Klappt es ja nicht, aber es wird vielleicht noch. Es liegt nicht an meinen Großeltern. Die sind da dabei. Aber
1: du hast ja richtig was bewegt. Also auch in deinem persönlichen Umfeld. Das freut mich mal sehr zu hören. Weil ja viele irgendwann auch so im persönlichen Umfeld so ein bisschen aufgeben. Ja, dass man schon so, sag ich mal, oder denkt, dass man nicht mehr darüber reden darf, weil dann sind alle genervt. Aber dass es jemand wirklich durchzieht, auch immer wirklich bis zum Ende diskutiert und am Ende gibt es halt zum Beispiel bloß noch vegan bei den Großeltern, weil die es einfach akzeptiert haben, das finde ich toll.
0: Ja, bin ich auch sehr froh, dass meine Großeltern, meine Familie da doch auch dann ein Stück weit immer mitgehen.
1: Kann man eigentlich auch bei Fridays for Future einfach mit dazukommen?
0: Ja, also wir sind eine offene Gruppe. Wir freuen uns über jede Person, die Lust hat, mitzumachen, dazukommt. Wir treffen uns jeden Mittwoch um 18 Uhr im Clubhaus in der Wilhelmstraße. Und genau, wenn Menschen Lust haben, dazuzukommen, einfach entweder vorher schreiben per Mail oder Insta oder halt einfach um 18 Uhr dazukommen ins Plenum. Wir freuen uns über jede Person.
1: Ist es egal, wie alt man ist?
0: Also wir haben keine Altersgrenze. Insgesamt ist Fridays for Future schon eher eine junge Bewegung, war am Anfang vor allem durch SchülerInnen geprägt. Dann jetzt ist auch die Bewegung ein bisschen älter geworden. Gerade in Tübingen sind wir vor allem Studierende und auch Auszubildende, aber auch Menschen, die arbeiten gehen.
1: Immer am Mittwoch um 18 Uhr im Clubhaus. Genau. Findet man euch da einfach? Oder gibt es da ein Schild oder so?
0: Wir sind im großen Sitzungssaal, also einmal die Treppe hoch und dann der große Raum. Aber ansonsten, falls Menschen Angst haben, es nicht zu finden, einfach vorher kurz schreiben, dann können wir es auch nochmal genauer sagen.
1: Vielen Dank, liebe Antonia, für deine Zeit jetzt hier. Und vor allem dein Engagement und auch, ja, ich bin immer so ein bisschen angesteckt, wenn du da warst. Ich habe dann immer hinterher ein bisschen Hoffnung, dass es eben, ja, doch noch Leute gibt, mit denen man zusammen was reißen kann. Ich, richtig toll. Vielen Dank, Antonia. Und alles Gute noch für jetzt den Abschluss von deinem Medizinstudium.
0: Vielen Dank.
1: Soweit Antonia von Fridays for Future und wir hören einfach mal kurz rein in den Klimastreik, der neulich bundesweit stattfand, aber eben auch in Tübingen.
2: Die Stadt Tübingen hat 2024 einen kommunalen Wärmeplan entwickelt, der eine Klimaneutralität bis 2030 vorsieht, wie es im Klimaschutzprogramm der Stadt vereinbart ist. Jedoch stehen wir hier vor einer Baustelle für ein neues Heizwerk, das mit Gas betrieben werden soll und das weder im kommunalen Wärmeplan beschlossen war, noch eine Einhaltung der Klimaneutralität möglich macht. Buh! Laut Stadtwerke Tübingen soll das Heizwerk nur eine Reserve darstellen und nur sehr gering laufen, sobald Großwärmepumpen gebaut wurden. Aber das ist erst für Ende der 2020er Jahre geplant. Bis dahin wird das Heizwerk wohl eher eine geplante Maximalauslastung überschreiten. Die Maximalauslastung überschreitet sogar die Leistung von den Bestandsheizzentralen, die es ersetzen soll. Es gibt nämlich 4 Bestandsheizzentralen, die man sanieren sollte. Laut den Stadtwerken war ein Neubau günstiger als die Sanierung von Heizzentralen. Sie konnten uns jedoch keine konkreten Zahlen nennen.
3: Und dieses Gasheizkraftwerk ist keine tolle Übergangslösung, bis wir endlich anfangen, in Großwärmepumpen und Wärmespeicher zu investieren. Im Gegenteil, das Gasheizkraftwerk ist ein weiterer Ausbau von fossilen Energien in Tübingen. Laut den Stadtwerken sei das Gasheizwerk günstiger im Bau und verlässlicher als neue Technologien, aber daran zweifeln wir sehr stark. Nicht nur ist ungeklärt, ob der sofortige Bau von Großwärmepumpen den Bau dieses Heizwerkes überflüssig gemacht hätte, sondern auch, ob wirklich Kosten eingespart werden, wenn sie die steigenden Kosten und das Risiko von Lieferengpässen von Gas mit einberechnen.
2: Das Wärmeplanungsgesetz sieht vor, dass bis 2030 30% der Wärmenetze mit erneuerbaren Energien versorgt werden. Zum Zeitpunkt der Bauplanung dieses Werks vor 2 Jahren lag der Anteil der erneuerbaren Energien bei 3%. Ich wiederhole, 3. Die Technologien sind da, sie sind getestet worden und wir wissen von den verheerenden Folgen der Klimakrise. Was fehlt, ist der Mut und die Entschlossenheit, in erneuerbare Energien zu investieren und Wärmespeicher und Großwärmepumpen zu bauen. Eine Politik, die nicht den Ausbau erneuerbarer Energien fordert, sondern Lügen verbreitet über Erdgas als saubere Übergangslösung. Ist fatal. Eine Katharina Reiche, die mehr an ihren Lobbyfreundinnen interessiert ist, als an der Einhaltung von Klimaverträgen, ist fatal. Angstmache vor Versorgungsengpässen ist fatal. Wir fordern einen Rücktritt von Katharina Reiche und eine konsequente Umsetzung der Klimaziele.
3: Und es geht hier nicht um Idealismus, es geht um Realität. Wir stecken mitten in einer Hitzewelle. Ende Juni wurden ständig neue Hitzerekorde gemessen. Das ZDF schreibt, 3 Tage hintereinander meldete der Deutsche Wetterdienst die höchsten jemals gemessenen Temperaturen in Deutschland. Auf 41,3 Grad im Saarland folgten 41,4 Grad in Sachsen-Anhalt und 41,7 Grad in Brandenburg. Diese Zahlen sind tödlich. Das Statistische Bundesamt zeigt, dass die Sterbefallzahlen in der Woche vom 22. bis zum 28. Juni, also der Woche, die durchgehend von der Hitzewelle betroffen war, nach ersten vorläufigen Ergebnissen über 30% im Vergleich zu den Vorjahren liegt. 30%.
2: Am 2.7. hat der SWR einen Artikel veröffentlicht, in dem sie den Geschäftsleiter eines Heidelberger Bestattungsunternehmens interviewt hatten. Ich zitiere den Artikel. Oliver Glaser, also der Herr Leiter, spricht von einer extrem hohen Auslastung nach der Rekordhitze am vergangenen Wochenende. Und zwar vor allem, was die sogenannten polizeilichen Bergungen betrifft. Das sind Situationen, in denen Bestattungsunternehmen Menschen abholen, die tot in ihren Wohnungen oder auch im Freien aufgefunden wurden. In nicht kontrollierten Situationen, wie es weiter heißt. Also nicht im klassischen Sterbebett zu Hause, im Krankenhaus oder in einer Pflegeeinrichtung. Üblicherweise seien 2 bis 4 polizeiliche Bergungen an einem Wochenende. Jetzt habe sich das nahezu verfünffacht. Die Hitze betrifft vor allem alte Menschen, Menschen mit chronischen Erkrankungen, Säuglinge und Kleinkinder. Und gleichzeitig sind die Ausgaben im Entwurf für den Bundeshaushalt 2026 in Sachen Verteidigung um 32,4% gestiegen, während die Ausgaben für Gesundheit gerade mal um 4% und die Ausgaben für Umwelt- und Klimaschutz um 6% auf 2,9 Milliarden gestiegen sind. Im Vergleich, die Ausgaben für Verteidigung liegen bei 82,7 Milliarden. Aber wir können etwas tun. Wie viel Geld wofür ausgegeben wird, muss verhandelt werden. Und wir können wählen, welche Parteien mitverhandeln. Wir können Druck ausüben in Form von Petitionen, Demonstrationen, Streiks und zivilem Ungehorsam. Klimaschutz ist ein Menschenrecht. Wir wissen, wie mühsam es ist, aber geht in den Dialog mit den Menschen um euch herum. Wir alle haben diese Hitzewelle erlebt. Erklärt den Menschen, dass diese Hitzewellen heißer und länger werden, wenn wir nichts unternehmen. Erklärt den Menschen, dass die Klimakrise tödlich ist und dass wir aber etwas dagegen tun können. Und dass wir aktiv bleiben müssen. Wehrt euch und leistet Widerstand gegen eine Regierung, die Klimaschutz nicht ernst nimmt.
1: Soweit der kleine Einblick hier in den Klimastreik neulich in Tübingen. Und ausnahmsweise gibt es hier gleich noch eine Stunde zum Klima, denn ich bin neulich jemandem hier in Tübingen begegnet, der sich für zu Hause ganz schön viel überlegt hat, wie er denn das Klima schützen kann. Wir hören uns gleich nochmal. Bis dahin verabschieden sich von den Mikrofonen Gabriele Busse und der Hund Grün.

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9: Hallo und herzlich willkommen zu einer neuen Ausgabe Resonanz Kontrasens. Heute am 17. Juli, wenn ihr live zuhört, etwas verschnupft. Leider ist für euch im Studio die Mina. Und ich habe mir für die Sendung heute ganz schön viel vorgenommen, da wir als Resonanz Kontrasens jetzt nämlich Jubiläum feiern. 10 Jahre, bei der letzten Sendung ist es schon ein bisschen angeklungen. Werde ich heute, auch wenn meine Mitsendungsmachenden unterwegs sind, einen Rückblick mit euch machen. Natürlich bin ich nicht seit Anfang an dabei, aber die schönsten Beiträge aus meiner Wahrnehmung, an die ich mich sehr gerne erinnere, seit ich hier bei der Sendung dabei

0: Das war No Surprises von Radiohead und auf Resonanz Kontrasens habe ich mit euch heute eine Radioreise vor, von der West durch die Südstadt über Brüssel und zurück. Die schönsten Beiträge aus nicht ganz 10 Jahren, aber ja, vielleicht wie viele Jahre bin ich dabei, vielleicht 4 Jahre, aus 4 Jahren Resonanz Kontrasens. Und wir starten aber hier in Tübingen. Und da haben wir für euch berichtet aus dem Dörfle. Das Dörfle, das kennen vielleicht einige von euch, das war ein architektonisches Pionierprojekt. Darüber gab es eine Ausstellung von Februar bis April 2024. Und wir waren für euch vor Ort. Wir haben auch mit Menschen gesprochen, die im Dörfle noch leben. Damals leider aus dem Anlass, dass einige dieser Häuser abgerissen werden sollten aus dem Dörfle, die einmal im Prozess ihrer Planung noch gestanden haben für menschenwürdiges Wohnen. Und genau, worum es da genau geht, hört ihr aus einem Beitrag, den wir Anfang 2024 für euch aufgenommen haben.
1: Test, Test, Test. Kurze Pause. Okay. Häuser für die Armen dieser Welt dürfte die wichtigste Herausforderung für uns Architekten zur Jahrtausendwende sein. Für die sogenannte Flut von Asylbewerbern Unterkünfte zu schaffen, gehört sicher nicht zu den spektakulären Aufgaben und wird meist nach reinen Kostenüberlegungen von Fertighausfirmen erledigt. Es handelt sich um eine große Bauaufgabe mit kleinen Größen. 3,5 Quadratmeter Wohnfläche pro Person dürfen nicht überschritten werden. Von der Gemeinde Tübingen erhielten wir den Auftrag, menschenwürdige Unterkünfte für 120 Asylbewerber zu schaffen. Menschenwürde, was ist das? Und vor allem, lässt sich menschenwürdig auf 3,5 Quadratmeter Wohnfläche leben?

0: Unsere Lösung wurde durch folgende Überlegung geleitet. Jeder Asylbewerber, gleichwohl aus welchem Lande, sollte eine x-beliebige Postkarte aus Tübingen schicken können und sagen, hier wohne ich, in einem solchen Haus, also ganz normal, wie jeder andere auch. Meine Großeltern hatten mit 8 Kindern, 2 Lehrlingen und einer Schuhmacherwerkstatt in einem Haus gelebt, das nicht nur niedrige Decken und ein geducktes Dach hatte, sondern in den Abmessungen 7x9 Meter groß war. Nach der heute üblichen Wohnflächenberechnung knapp 3 Quadratmeter pro Person. Dass sie trotzdem menschenwürdig gelebt haben, lag nicht nur an der Zeit, sondern auch daran, dass sie in einem eigenen Haus mit einem eigenen Hof und Garten lebten. Enge schließt Menschenwürde nicht aus. Wenn es ein gewisses Territorium gibt, das einen vor der nächsten engen Behausung trennt. Dieses Territorium und ein Haus sollte nur zur eigenen Nutzung und auch Veränderung zur Verfügung stehen. Rückzugsmöglichkeiten ins Haus zur Wahrung der Privatsphäre, Kontaktmöglichkeit außerhalb des Hauses für den Ausbau sozialer Kontakte. Damit war klar, dass nur das kleine Haus die Lösung sein konnte. Alle Versuche, eine architektonisch innovative Dachlösung, sei es nun Grasdach oder auch spezifische Dachformen, zu entwickeln, widersprach der ersten Forderung nach Normalität, sodass wir uns für das kleine, spitzwinklige, ziegelgedeckte Haus entschieden, das wir in lockerer, dorfähnlicher Anordnung aufstellten, sodass wir trotz Einhaltung der Mindestabstände und banal identischer Häuser eine außenräumliche Vielfalt erreichen konnten, die sich mit erfreulich buntem Leben füllt. An dem Tage, an dem wir diese Fotos machten, trafen wir nur glückliche und zufriedene Menschen aus vielen Nationen. Es entstand ein Lebensraum, der vielleicht gerade wegen seiner chaotischen Vielfalt ein Stück kosmopolitische Hoffnung weckt. Peter Hübner.
1: Das war der erste Teil eines Beitrags, der mir noch am Herzen liegt, zum Tübinger Dörfle. Und wir hören noch einen Erfahrungsbericht von einer Person, die dort gelebt hat.
0: Chan sagt, wenn man morgens rausgegangen ist, als kleiner Junge, konnte man theoretisch in jedes Haus rein. Keiner hatte wirklich einen Schlüssel, egal wie viel Uhr, egal nachts, tagsüber. Man konnte in jede Wohnung reinlaufen. Chan sagt auch, wie gesagt, ich konnte in jede Haustür rein als Kind. Ich konnte bei irgendjemandem reingehen und mich an den Esstisch setzen und ich habe Essen bekommen. Es war nicht mal eine Frage oder so. Es war nicht mal, hast du Hunger, sondern ich habe Essen bekommen.
1: Das berichteten wir von der Ausstellung zum Tübinger Dörfle. Es lohnt sich dazu zu recherchieren und als musikalischen Beitrag zum Thema Zuhause und menschenwürdiges Wohnen hören wir jetzt von dem großartigen Künstler Ese Ventur, Dresden Doheme.

0: Das war Dresden Der Himmel von Izzy Vanthorn, der auch sehr viele andere tolle Lieder gemacht hat, in denen er übrigens auch nochmal deutlicher macht, dass er einen Haufen auf die ganze rechte Szene setzt und so weiter und so fort. Genau. Kommen wir aber direkt zum nächsten Beitrag in unserem 10 Jahre Resonanz-Kontrasens-Rückblick. Und zwar haben wir auch über andere lokale Themen für euch berichtet. Viel diskutiert war beispielsweise der Knoten für die Clara-Zetkin-Straße. Clara Zetkin, eine Friedensaktivistin, Antifaschistin und Frauenrechtlerin, genau, die von der Stadt Tübingen mit einem Knoten problematisiert werden sollte, in einem Zuge mit ja, Faschisten und Kolonialverbrechern. Im Juni 2024 war das auch hier in Tübingen ein großes Thema. Und vom Aktionsbündnis gegen den Knoten für Clara Zetkin haben wir euch damals auch live berichtet. Hören wir kurz nochmal rein.
1: Wir protestieren weiterhin gegen den Versuch, die Clara-Zetkin-Straße mit einem Knoten zu markieren und stellen die sachliche Richtigkeit des Kommissionsberichts, auf dem diese Empfehlung beruht, in Frage. Clara Zetkin war Vorkämpferin für die Gleichberechtigung der Frauen in einer von Männern dominierten Gesellschaft. Gegen Krieg und Nationalismus, gegen Kolonialismus und Rassismus, gegen Faschismus und Antisemitismus. Unermüdlich hat sie gegen die Nazis in Deutschland gekämpft. Als Alterspräsidentin des Reichstags rief sie noch 1932 unter Einsatz ihres Lebens in einer letzten Rede zum vereinten Widerstand gegen den Faschismus auf. Wir können nicht zulassen, dass ausgerechnet sie in Tübingen in eine Reihe mit den anderen Knotenträgern gestellt wird. Alles rechte Demokratiefeinde, Rassisten, Antisemiten und Personen, die wegen ihrer Beteiligung am deutschen Faschismus und Kriegsverbrechen in der Kritik stehen. Gleichzeitig sollen bei der Süßerstraße in Frohndorf und dem Wilhelm-Mönch-Weg in Unterjesingen die bereits angebrachten Knoten sogar kommentarlos wieder entfernt werden. Das bedeutet nicht nur eine Herabwürdigung des feministischen und emanzipatorischen Engagements von Clara Zetkin, sondern zugleich eine Relativierung von Faschismus und Rassismus. Währenddessen bleiben patriarchale Herrscher wie Bismarck, König Wilhelm und Konsorten weiterhin unangetastet, obwohl an ihren Händen das Blut vieler Menschen klebt. Dies wäre in Zeiten des gesellschaftlichen Rechtsrucks ein fatales politisches Signal. Die Behauptung, der Knoten sei keine Negativbewertung, ist unhaltbar. Ihren Bericht hat die Kommission im Januar veröffentlicht. Im Februar haben wir den Kommissionsmitgliedern und dem Kulturamt unser Factsheet geschickt, das liegt hier auch aus, indem wir die Vorwürfe gegen Zetkin mit historischen Quellen widerlegen. Eine direkte Antwort darauf haben wir bis heute nicht bekommen.
0: Das war ein Ausschnitt aus einem Beitrag von Juni 2024 von den Protesten gegen die Kriminalisierung von Clara Zetkin. Und passend ja, zu, dass Clara Zetkin auch Frauenrechtlerin war, auch im Zusammenhang mit dem 8. März, hören wir jetzt Ni Una Menos von Rebecca Lane.
2: Aha.

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1: Das war Rebecca Lane mit Ni Una Menos und ihr hört eine Jubiläums-Rückblicksendung zu 10 Jahren Resonanz Kontrasens. Und wir kommen zu Rückblick Nummer 3, weil wir nämlich auch, wenn nicht nur gefordert, sondern durch direkte Aktionen Politik gemacht wurde, hier in Tübingen haben wir auch natürlich immer für euch berichtet. Und gerade in diesen Tagen, wo die Bewohnerinnen der Sigi 11 ihr Zuhause verlassen müssen, sollen, ja, was auch immer, will ich nochmal den Beitrag spielen, den wir euch damals hier ins Radio mitgebracht haben, von der Neubesetzung der Sigi 11. Und an dieser Stelle nochmal Solidarität mit der Sigi und danke an alle, die die Sigi zu so einem tollen Ort gemacht haben.
2: Sigi 11 ist gratis. For 40 years, this house has been mainly occupied by students and is managed by the state-owned office VBA Tübingen. 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
3: Wir, eine internationale Gruppe aus Menschen, die Leerstand nicht akzeptieren wollen, besetzen aus Protest die leerstehenden Stockwerke der Sigi 11. Wir befürchten, dass in den nächsten Wochen Maßnahmen geplant waren, die eine weitere Bewohnbarkeit des Gebäudes erschweren oder sogar verhindern würden. Der Leerstand würde so auf Jahre bestehen bleiben. Deswegen müssen wir jetzt handeln. Zusammen mit euch wollen wir verhindern, dass dieses Haus leer steht. Wir wollen, dass hier zusammen gewohnt, gekocht, vernetzt und für unsere Ziele gekämpft wird. Wir werden nicht gehen, bis es einen glaubhaften Plan gibt, wie in der Sigi 11 wieder bezahlbarer Wohnraum bereitgestellt werden kann.
2: We, an international group of people who do not want to accept vacancies,

Wir schreiben das Jahr 1990. Über 100 besetzte Häuser in Berlin, was der Senat noch nie so prima fand. 6 Uhr früh kam plötzlich die Polizei. Na, was hier mit der Ruhe? Hey.

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0: Ihr hört immer noch Resonanz Kontrasens auf der Wüstenwelle 96,6 Megahertz. Heute mit einer Rückblicksendung auf 10 Jahre Resonanz Kontrasens. Ein bisschen random Auswahl von Sendungen, die toll waren, weil ich heute alleine im Studio bin. Aber wir sind jetzt schon bei einem alten Beitrag Nummer 4, in dem wir nochmal reinhören wollen. Und zwar haben wir euch nicht immer nur aus Tübingen berichtet, sondern sind auch mal weggefahren zusammen. Und einmal waren wir da zum Beispiel tatsächlich bis nach Brüssel gekommen. Damals gab es hier in Tübingen viele Proteste. Also damals noch gar nicht so lange her. Vor 2 Jahren. Da wurde am 10. April 2024 die GIAS-Reform beschlossen. Eine ganz schreckliche Reform, deren Umsetzung uns noch eine Weile jetzt auch beschäftigen wird. Auch hier in unmittelbarer Nähe. Und dieses GIAS-Bündnis hatte damals eine Busanreise nach Brüssel zu der Abstimmung hin organisiert. Damals wurde geredet von der faktischen Abschaffung des Rechts auf Asyl. Und ich hatte noch ein einschlägiges Pro-Asyl-Zitat dazu rausgesucht. Mit dem GIAS-Anpassungsgesetz bringt die Bundesregierung eine Reihe von Verschärfungen im Asylrecht auf den Weg und schießt dabei an so mancher Stelle über europäische Umsetzungsvorgaben hinaus. Geschlossene Zentren, Haft für Kinder und umfassende Leistungskürzungen sind nur ein Teil von dem, was auf Schutzsuchende zukommt. Also ziemlich gruselig, was genau damals in Brüssel verabschiedet und jetzt umgesetzt wird. Hören wir einfach nochmal rein in die Busfahrt, die eine tolle Sache war.
1: Ja, hallo, Wüstenwelle hier in hallo. Unserer Serie Banale Orte zu seltsamen Uhrzeiten. Wir haben jetzt kurz nach 4. Wo sind wir hier?
2: Wir sind in Tübingen hinterm Bahnhof.
1: Und was machen wir um kurz nach 4
2: in Tübingen jetzt hinterm Bahnhof? Wir fahren jetzt nach Brüssel.
1: Nach Brüssel? Okay, und warum?
2: Wir fahren zum EU-Parlament, weil da heute die GIAS-Reform verabschiedet wird. Und da protestieren wir dagegen.
1: Mit dem Bus, den wir hier im Hintergrund...
2: Ja, genau, der Solibus aus Berlin.
1: Der Solibus aus Berlin.
3: Also wir sind kein Unternehmen. Wir sind eine solidarische Struktur, die die bewegungsintern ist. Das heißt, es ist auch euer Bus, ne? Also es ist ein Bewegungsbus. Das heißt, es ist auch mit einer Bitte verbunden, dass den Bus möglichst pfleglich zu behandeln, weil es halt genau unser aller Bus ist. Und was ich noch kurz zum Geld sagen wollte, dass ihr uns immer anschreiben könnt und keine Fahrt am Geld scheitert. Wir arbeiten nach dem Prinzip von der solidarischen Umverteilung, was bedeutet, dass manche Gruppen ein bisschen mehr zahlen, andere Gruppen, die weniger Geld haben oder für die schwerer ist und kein Geld zu kommen, zahlen ein bisschen weniger.
1: Willst du die Lage mal kurz beschreiben? Wo sind wir hier?
4: Also, wir sind jetzt gerade in Trier angekommen und haben uns schon gewundert, wo sind denn die Leute, die wir hier einladen wollen. Aber es war gar nicht so schwer, die zu finden, denn die haben schön mit Refugees Welcome Faden gewedelt und dann war die Sache schnell gegessen.
1: Und weißt du, warum wir in Trier sind?
4: Weil wir Leute einladen.
1: Kannst du kurz die Situation beschreiben?
4: Situation?
1: Wo sind wir?
4: In Trier.
1: Und? Wie ist das Wetter?
4: Nice. Es gibt Enten. Naja, Nilgänse sind es. Und Enten. Ja, auch schöne Enten. Und Mandarinenenten.
1: Hier ist ein Park.
4: Ja.
1: Ja. Und ein See.
4: Ja.
1: Und es ist kurz vor acht, nee, kurz nach acht.
4: Ja.
1: Habt ihr schlafen können im Bus?
5: Eine Stunde maximal.
1: Ja.
5: Ja.
4: Ja.
5: Und auch nicht gut. Und du?
1: Auch nicht, aber ich habe Mate.
5: Ich habe
1: noch zwei Flaschen Mate.
5: Interviewst du die Pinkelnden? Interviewst du die Pinkelnden?
1: Das ist mir jetzt auch aufgefallen.
4: Alles gut.
1: Alle, die nicht da sind, sind
3: Welten. Hallo, hallo.
4: Hallo, hallo.
3: Sind alle Menschen da?
4: Wo sind die?
3: Irgendwer, irgendwen oder irgendwas?
0: Das war ein leider nicht vollständiger, aber trotzdem schöne Erinnerung weckende Beitrag von der Fahrt nach Brüssel, von der wir euch berichtet haben, gegen die GEAS-Reform. Ihr hört immer noch Resonanz Kontrasens mit einem Rückblick auf unsere schönsten Sendungen. Und ja, weil es bei dem GEAS natürlich darum geht, ja, die Rechte von ja, People on the Move einzuschränken, hören wir ein Lied aus unserer damaligen Playlist gegen das GEAS, und zwar Leave No One Behind von Teute Records und Sechser.

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1: Das war Leave No One Behind von Teute Records und Sechser. Ihr hört immer noch Resonanz Kontrasens auf der Wüstenwelle, 96,6 MHz, und wir machen einen Rückblick. Ich mache heute für euch einen Rückblick anlässlich des 10-jährigen Sendungsjubiläums, und als nächstes geht es um einen Beitrag von einer guten Freundin. An dieser Stelle wollte ich nochmal sagen, danke auch für alle, die uns immer Beiträge mitgebracht haben sozusagen. Wir haben einen großen Sendungs-Unterstützungs-Freundeskreis, und das ist eine tolle Sache. Ich freue mich über alle Gastbeiträge, die im Laufe der Jahre reingetrudelt sind. Und bei dem folgenden Beitrag geht es um Neurodivergenz und um die Kritik des Asperger-Begriffs.
2: Ich heiße Nina und würde euch heute gerne etwas über die Geschichte des Autismus in Deutschland erzählen. Momentan schreibe ich an einer Art Buch, in dem ich zum einen sachbuchartig mit Themen wie Autismus-Spektrum und Neurodiversität umgehe und zum anderen teils autobiografisch mit meinen eigenen Wahrnehmungen in der Vergangenheit und Gegenwart umgehe und versuche, dies aufs Papier zu bringen. Erst einmal möchte ich euch erzählen und dafür sensibilisieren, weshalb der noch heute genutzte Begriff Asperger-Autismus oder Asperger-Syndrom aus meiner Sicht nicht länger zeitgemäß ist und wieso es für AutistInnen wie mich, aber auch für alle anderen Menschen in unserer Gesellschaft sinnvoll und notwendig wäre, sich mit dem Beginn der Autismusforschung kritisch auseinanderzusetzen. Der Namensgeber war Hans Asperger, welcher als einer der ersten ForscherInnen in den 1930er und 1940er Jahren besonders in seiner Auffassung auffällige Kinder zu Studienzwecken beobachtete, die er als autistische Psychopathen betitelte. Er teilte diese Menschen in zwei Gruppen ein, diejenigen, die seiner Ansicht nach hochfunktional waren, und jene, die zum Beispiel nonverbal und seiner Meinung nach weniger lebenswürdig in der damaligen Gesellschaft als unbrauchbar und minderwertig eingestuft wurden. Einige dieser Kinder aus zweiter Gruppe schickte er mit seinen Gutachten in Heime, in denen in den 1930er und 1940er Jahren viele tausend Menschen Opfer des durchdachten und geplanten Genozids wurden. Sie wurden nach und nach kaltblütig ermordet. Sie starben einen qualvollen, meist in die Länge gezogenen Tod. Meist wurden die Kinder und Erwachsenen durch künstlich per Spritze verabreichte Lungenentzündung ermordet. Oder mit Erstickungstod, Verhungern auf dem Balkon oder am Fenster im Winter geschwächt. Manchmal starben die Kinder beim Erfrieren. Für dieses Verbrechen gibt es keine Entschuldigung. Für mich bedeutet, erinnern zu kämpfen. Eine Patientin Aspergers möchte ich euch gerne persönlich vorstellen. Kurz nach der Gründung von Am Spiegelgrund, einer Abzweigung von Wiens Heil- und Pflegeanstalt am Steinhof, in denen viele Kinder Opfer der sogenannten Ausmerzung wurden, wurde die kleine Hertha in eben jene Abteilung im Spiegelgrund gebracht. Dort wurden zwischen 1940 und 1945 um die 800 Kinder ermordet. Am 27. Juni 1941, kurz vor ihrem dritten Geburtstag, wurde Hertha von Hans Asperger untersucht und als hoffnungsloser Fall eingestuft. Auf einem Foto, welches kurz nach ihrer Ankunft, dem 1. Juli 1941, im Spiegelgrund von ihr gemacht wurde, hat Hertha abrasierte Haare. Ihre Augen sind schmerzverzerrt auf die fotografierende Person gerichtet. Ihr Mund steht weit offen. Tränen strömen über ihr ebenfalls schmerzverzerrtes Gesicht. Sie trägt keine Kleidung. Ich frage mich, ob Hertha vielleicht friert. Zum Glück ist Sommer, denke ich. Ich stelle mir vor, wie es war, als sie noch mit ihren vielen Geschwistern und ihrer Mama zu Hause war. Was hat die kleine Hertha zum Lächeln gebracht? Womit spielte sie gerne? Wie war es, als sie noch glücklich sein durfte? Auch wenn Hans Asperger selbst nicht Mitglied der NSDAP war, handelte er auf zahlreichen Ebenen als NationalsozialistInnen-Verbündeter. Er war Mitglied in vielen völkischen, nationalgestimmten und antisemitischen Gruppen und Verbänden. Sein direkter Vorgesetzter war bekannt als Nazi-Chefarzt, dem Asperger sehr nahe und verbunden war. Diesen verteidigte er auch noch bis 1980 und lobte ihn bis zu seinem Tod, dem 21.10.1980. Ich verurteile keine Personen, die sich selbst als Asperger-AutistInnen identifizieren. Jedoch sollte sich jede Person im Klaren sein, dass es noch heute Voreingenommenheiten gibt, wenn es um die Bezeichnungen Asperger oder Autismus geht. Manche AutistInnen, die aus kapitalistischer und ableistischer Sicht einfacher einen Platz in unserer Gesellschaft gefunden haben, werden immer noch als hochfunktional bezeichnet oder bezeichnen sich selbst so. Ob der Begriff hochfunktional, welcher Hans Aspergers eigenen Worten während der NS-Zeit entspricht, noch verwendet werden sollte, bezweifle ich zutiefst. Leider leben wir in einem Land, in dem, wenn es um Autismus geht, immer noch von einem Störungsbild ausgegangen wird, in das AutistInnen passend gemacht werden sollen. Selbst der neuere Begriff Autismus-Spektrum-Störung erwägt den Anschein, es gebe ein von bis, ein Parameter von gering bis stark ausgeprägt. Aber Spektren sind bunt. Manchmal sind sie wissenschaftlich beschrieben, Bänder, in denen Regenbogenfarben, die entstehen, wenn Licht durch ein gläsernes Prisma fällt und so in die einzelnen Wellenlängen zerlegt wird, aus denen es sich zusammensetzt. Ich stelle mir Spektren manchmal kreisförmig, manchmal netzartig vor. Vielfältige theoretische Gebilde, die die gesamte Bandbreite von allem sein können und in alle Richtungen dynamisch beweglich sind. Spektren sind so vielfältig. Aber was ist eigentlich Neurodiversität? Eine recht unwertende Definition beschreibt die Neurodiversität als die Vielfalt der menschlichen Gehirne und damit auch eine unendliche Variation der neurokognitiven Funktion innerhalb unserer Spezies. Neurodivergent, welches manchmal auch mit ND abgekürzt wird, bedeutet, dass das Gehirn unterschiedlich funktioniert und von den dominanten gesellschaftlichen Standards dem Normal abweicht. Also in Anführungszeichen dem Normal. Neurotypisch, welches manchmal mit NT abgekürzt wird, bedeutet, dass das Gehirn und die Art seiner neurokognitiven Funktion in die dominanten gesellschaftlichen Normen fällt. Leider werden beide Begriffe häufig inkorrekt genutzt und dies führt meiner Empfindung nach dann eher wieder dazu, dass Personen in zwei Gruppen eingeteilt werden und vielleicht sogar zu einem Spalt zwischen den beiden Gruppen. Von Neurodiversität und neurodivergenten Personen zu sprechen, wäre vielleicht eine Annäherung an die Lebenswelt, die erlebte Wahrnehmung so vieler Menschen, die sonst noch in so viel statischere Modelle passen sollen. Ich persönlich bewege mich am liebsten in einem neurodiversen Spektrum als in einem Paradigma, in dem Personen oft Dinge zu mir sagen wie: Aber du bist doch so sozial, du bist doch so empathisch, ich kenne Autisten, das glaube ich nicht, aber du funktionierst doch, du kannst doch arbeiten. Es ist unheimlich wichtig zu realisieren und immer wieder darüber zu reflektieren, dass alle bis jetzt genannten Phänomene Modelle sind. Wir, und damit meine ich alle Menschen, sind lebendig, individuell. Wir nehmen Farben unterschiedlich voneinander wahr, hören unsere Umwelt auf unterschiedliche Weise. Es gibt so vieles, was uns verbindet, aber wir können uns nicht immer in Kategorien einfügen lassen und uns gegenseitig einfügen. Bitte überdenkt NamensgeberInnen. Die Auslöschung und somit das intentionale Vergessen ist bestimmt auch nicht der richtige Weg. Aber auf Unrechtskontexte hinzuweisen und nicht zu vergessen, ist vielleicht ein Weg. Danke euch.
1: Das war ein Beitrag, den wir vor einer Weile ausgestrahlt haben. Eine Kritik am Begriff des Asperger-Autismus. Und an der Stelle will ich mich kurz entschuldigen, ich hätte eine Triggerwarnung davor sagen sollen. Es war schon auf jeden Fall ein Beitrag, in dem auch stark Gewalt geschildert wurde. Aber mir war es auf jeden Fall sehr wichtig, dass wir diesen Beitrag ausstrahlen konnten, weil es, glaube ich, ein sehr stark weil Leute es nicht auf dem Schirm haben, sozusagen, den Hintergrund häufig. Ich weiß nicht, was dafür ein Lied dazu passen könnte. Ich mache einfach die letzte Reportage rein, die wir heute hören, hier auf Resonanz Kontrasens als Rückblick zu unserem 10-jährigen Jubiläum. Und es ist auch eine sehr tolle Reportage von einem, ich sage jetzt mal, Freund der Sendung. Weiß nicht, ob das die richtige Bezeichnung ist. Und die ist an unserem Lieblingsplatz in Tübingen aufgenommen. am Tübinger Sternplatz.
3: Hallo liebe Menschen draußen an den Empfängern. Wir sind heute auf dem Sternplatz in der Tübinger Südstadt. Und hier findet jeden Donnerstag um 18 Uhr die Soli-Küfer statt. Küfer heißt Küche für alle und da gibt es immer Essen gegen Spende. Und das Geld wird oft auch für politische Dinge gesammelt, wie zum Beispiel die Seenotrettung. Oder heute sammelt die Küfer für das Stopp-Geas-Bündnis Tübingen. Genau, und wir wollen uns mal ein bisschen umhören, wie die Leute so über die Küfer denken, warum sie hierher kommen, wie ihnen das Essen schmeckt und einfach allgemein, was sie so an der Küfer schätzen. So, ich stehe jetzt hier am Feuer. In den Wintermonaten brennt hier auf dem Sternplatz immer ein schönes Feuerchen, damit niemandem kalt wird. Und ich habe zwei Leute gefunden, die sich bereit erklärt haben, mit mir ein bisschen über die Küfer zu sprechen. Und ja, möchtest du dich kurz vorstellen und vielleicht erzählen, wie du zur Küfer kamst und ja.
4: Ja, ich bin Toasty, habe in Herrenberg gewohnt, so bin ich durch den Freundeskreis nach Tübingen gekommen und habe so die Küfer kennengelernt, wohne mittlerweile auf der Alp, ja, und komme extra wegen der Küfer und wegen den Leuten hierher gefahren.
3: Okay, schön, danke. Und du?
5: Ja, ich bin Chiara, ich komme aus Nebringen und ansonsten ja alles, was Toasty gerade gesagt hat. Ja.
3: So, hallo, auch dich habe ich schon öfter hier am Sternplatz gesehen. Was treibt dich hierher?
6: Das super leckere Essen. Weil es gibt eben nicht nur jede Woche Reis mit Scheiß, sondern es gibt hier richtig von Knödeln mit selbstgemachtem Rotkohl über selbstgemachte vegane Schnitzel, alles Mögliche, was super lecker ist. Mhm. Und es lohnt sich.
3: Und woher kommst du? Kommst du aus Tübingen oder aus einer anderen Stadt?
6: Ich wohne hier gleich ums Eck.
3: Ach, du wohnst hier gleich ums Eck.
6: Dann lohnt es sich doppelt.
3: Ja. Das ist ja dann auch immer nett, hier die Nachbarinnen zu treffen, oder? Viele bekannte Gesichter wahrscheinlich für dich auch immer mit dabei.
6: Plus minus, sehr regelmäßig, sehr ähnliche. Auf jeden Fall, also ist auch ein bisschen so ein Vierteltrepp hier.
3: Okay, vielen Dank. So, jetzt stehe ich hier bei einem Menschen, von dem ich weiß, dass er auch immer wieder mal mitkocht. Und da würde mich doch interessieren, was motiviert dich eigentlich, hier jeden Donnerstag 2, 3, 4 Stunden lang zu kochen? Warum machst du das?
7: Verschiedene Gründe. Also ich finde es wichtig, in der Nachbarschaft präsent zu sein und Essen bringt irgendwie die Leute zusammen und irgendwie finde ich es auch irgendwie gut, hier ins Gespräch zu kommen, zum Beispiel auch für Protestveranstaltungen Werbung zu machen und allgemein finde ich es einfach richtig schlimm, dass halt auch so eigentlich gutes Essen voll teuer ist und finde alle so einen Zugang zu haben. Genau, das sind zum Beispiel Gründe. Mhm. Und auch die Leute.
3: Ihr sammelt ja auch immer für so politische Projekte. Zum Beispiel habe ich mal mitbekommen, dass Geld gesammelt wurde für ein besetztes Haus in Berlin, das finanzielle Unterstützung gebraucht hat. Ist es für dich auch wichtig, dass die Küfer auch zum politischen Hintergrund ein bisschen hat, so einen politischen Aspekt?
7: Ja, auf jeden Fall. Also ich finde so Projekte unterstützen und sowas auf der einen Seite voll wichtig, aber ich finde auch, allein wenn wir hier halt Essen gegen Spende anbieten, genau, und ein Space schaffen, wo Menschen sich begegnen irgendwie und ja, veganes Essen konsumieren, dann ist es auch schon ein politischer Akt.
3: Ja, hallo. It's your first time bei Soli Küfer.
8: It's already my second time here. Yeah, I've been here once before. It was in the winter. Okay. And I think it was one or two months ago.
3: Okay.
8: Yeah.
3: And what do you like here?
8: Ah, I think I usually come here with a bunch of friends, so we can enjoy some like social time here, and the atmosphere is really nice, and the fire looks really warm, and the food is also good. Yeah, so okay. I think it's a really nice place that I can like donate some money for the community, and then I can enjoy the time here. I think it's really nice.
3: Hallo, dich sehe ich auch öfter mal hier bei der Soli Küfer. Und ich wollte dich fragen, gibt es irgendein Gericht, das du dir wünschst, dass das hier mal zu essen gibt?
9: Ja, also ich finde das Essen hier immer sehr lecker. Die Leute kochen auf jeden Fall immer sehr gute Sachen, sehr abwechslungsreich, auch sehr gesund, frisch. Und eigentlich finde ich, jede Woche gibt es was Leckeres und da bin ich wunschlos glücklich.
3: Ja. Heute gab es ja Chicorée-Salat und da wollte ich dich mal fragen, magst du Chicorée-Salat oder ist der dir zu bitter?
10: Ich mag Chicorée-Salat. Also mich erinnert ja ein bisschen an meine Kindheit,
3: ja?
10: Weil mein Opa früher immer Chicorée angepflanzt hat im Dunkeln auf dem Dachboden. Und ich finde es sehr lecker, auch wenn es sehr bitter ist. Aber mit der Säure von den Orangen und so fand ich das sehr, sehr lecker.
3: Schön, vielen Dank, es freut mich. Hallo, weiß, du kochst öfter mal mit hier und ich weiß auch, dass du eigentlich hauptverantwortlich bist für diese immer sehr leckeren Salatsoßen. Heute gab es Chicorée-Salat und ich wollte dich mal fragen, ob du uns dein Salatsoßenrezept verraten kannst. Was kommt denn da alles rein bei dir in die Salatsoße?
11: Oh, sorry, das ist ganz geheim. Es schmeckt halt immer sehr lecker.
3: Okay, schade. So, hallo.
12: Hallo.
3: Dich sehe ich auch öfter mal auf dem Sternplatz.
12: Ja.
3: Und ich glaube, manchmal bist du auch beim Kochen mit dabei. Aber du hast mir gerade schon verraten, dass du eigentlich gar nicht mitkochst, sondern immer nur beim Abspülen hilfst.
12: Ja, das ist richtig, weil in letzter Zeit gibt es kaum Gerichte mit Zwiebeln. Und ich schneide so gerne Zwiebeln, aber ohne Zwiebeln bin ich sozusagen arbeitslos. Und deswegen widme ich mich mit dem, was zu tun ist, und das ist das Spülen. Ja,
3: ja, die Küfer, die wird ja hier nicht angemeldet beim Ordnungsamt oder so. Gab es in diesen ganzen Jahren, wo du jetzt hier dabei bist, schon mal irgendwie Stress mit der Polizei oder mit dem Ordnungsamt? Oder wurde das von Anfang an akzeptiert und immerhin so hingenommen?
13: Ja, also eigentlich war es immer ruhig von Anfang an.
3: Klingt ja aber eigentlich super, oder? Also wo gibt es sowas, dass man so einen öffentlichen Platz sich nehmen kann und Essen verteilen kann und ohne dass das Ganze irgendwie genehmigt wurde. Das ist ja.
13: Ja, das macht man hier im Viertel so schon lang. Ich weiß nicht, ist halt irgendwie normal.
3: Ja, cool.
1: Das war ein bisschen ambitioniert. Wir haben gar nicht mehr viel Zeit. Ich sage euch ganz schnell noch ein paar Veranstaltungsankündigungen und hoffe, es hat euch gefallen auf Resonanz Kontrasens heute am 17.07. mit Mina im Studio. Ich verabschiede mich einfach jetzt schon mal, damit die Sendungsmachenden gleich reinstimmen können, die nach mir kommen. Also morgen ist eine wichtige Demonstration in Stuttgart nach einem Mordversuch an einem Stuttgarter FAU-Gewerkschafter. Wir lassen niemand allein, kommt zur Demo. Die ist um 17 Uhr vor dem Museum am Löwentor. Treffpunkt in Tübingen. Für die gemeinsame Anreise ist 14.50 Uhr vor dem Haupteingang des Hauptbahnhofs Tübingen. Haltet Ausschau nach einer Person mit einer Fahne. Dann ist morgen und übermorgen auch Neckar Noise Brass Festival. Mehr Infos findet ihr dazu auf brassbusters.de. Und morgen ist auch noch Franzviertelfest. Also, falls ihr hier in Tübingen seid und keine Kappas für Stuttgart habt, schaut mal im Franzviertel vorbei. Ansonsten ist hier auch ab 17 Uhr in Tübingen mit Treffpunkt am Taubenschlag auf der Platanallee ein Stadtspaziergang Frauengeschichten in Tübingen. Am Montag, den 20.07. ist ein Konzert im Blauen Salon. Dazu findet ihr alle Infos auf tü4.org. Da lohnt es sich sowieso mal reinzuschauen. Dann ist am Dienstag, den 21.07. auch ein Vortrag zu der jüdischen Gemeinde in Wankheim. Und am Mittwoch, den 22. queerfeministischer Gesprächsabend im bunten Buchladen. Den Mittwoch müsst ihr euch ganz arg vormerken, den 22.07. 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Es ist auch noch am 31.07. Schettal Sommerfest. Es gibt noch Konzerte und Vorträge und dies und das und jenes. Ich mache einfach mal ein bisschen Musik rein, damit die Sendungsmachenden nach mir sich hier einrichten können. Es war mir eine Freude, diese Sendung zu gestalten. Ich hoffe, euch hat es auch gefallen. Und wir hören uns wie immer in 2 Wochen oder sehen uns im Idealfall bei der Jubiläumshausbar am 22.07. ab 20 Uhr in der Schellingstraße 6.

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Wüste Welle 96.6 hier. Ich bin Leonie und mache heute eine kleine Sondersendung auf einem freien Sendeplatz. Eine Stunde Progressive Metal und Progressive Rock liegen vor euch, beziehungsweise zum Teil auch schon hinter euch. Los ging es nämlich direkt mit Tempest von Tool. Das ist von deren neuestem Album Fear Inoculum, was ja 2019 rauskam und deren erstes Album nach 13 Jahren Pause war. Und dementsprechend war es natürlich sehnsüchtig erwartet und, wie ich finde, zum Glück auch nicht enttäuschend. Genau, musikalisch ist bei Tool ja auch auf Einflüsse von anderen Vorreitern des Progressive-Genres zu verweisen, zum Beispiel Meshuggah, wovon ich für euch später auch noch was habe, oder Led Zeppelin und Pink Floyd, und da knüpfen wir nämlich auch direkt dran an, nämlich mit etwas vom 7. Studioalbum von Pink Floyd, von Wish You Were Here. Welcome to the machine.

Das war Sorceress von Opeth. Opeth sind eine schwedische Metalband aus Stockholm, die früher viel Death Metal gemacht haben und dann im Laufe ihrer Diskografie aber eben auch immer mehr Progressive Metal. Und vor allem dafür weiß ich sie auch sehr zu schätzen. Genau, und weiter geht es auch mit einem meiner Lieblingslieder von einer meiner Lieblingsbands, und zwar Gojira. Es ist eine französische Metalband, bei der ich natürlich neben der echt guten Musik und auch meistens auch sehr progressiv, bei denen weiß ich daneben vor allem auch die Präsenz von Klima- und Umweltthemen in ihren Lyrics sehr zu schätzen. Hier ist The Art of Dying.

Das war Black as Ice von Porcupine Tree, die ja auch einfach immer wieder mit total tollen Melodien und Details in ihrer Musik begeistern. Und genau, zum Abschluss gibt's jetzt nochmal was bisschen Härteres, was ich ja vorhin auch schon ein bisschen angekündigt habe, und zwar mit Sugar, und zwar mit In Death is Death.

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Ja, für mich schon jetzt der Sommerhit des Jahres 2026. Several Got Away, Dinosaur Jr. Und damit herzlich willkommen bei Stevens Schräge Stunde, immer donnerstags in ungeraden Kalenderwochen von 22 bis 23 Uhr. Ihr seid bei der Wüstenwelle, dem charmantesten Radiosender der Welt, zu empfangen auf 96,6 MHz, im Internet unter www.wüstewelle.de und mittlerweile auch übers Fernsehen. So, den Anfang machten heute Le Grand Spam mit dem Stück Ouvertüre. Und zwar war das vom Album Janus, ganz aktuell auf Dur et Du Records erschienen. Und danach die Butthole Surfers mit dem verschollenen Album von 1998. Seitdem gibt's das, liegt aber irgendwo in den Archiven. Und ja, man hat sich mit der Plattenfirma zerstritten und deswegen kam das erst jetzt, am 26.06.2026 raus. Und ja, They Came In heißt das Stück oder hieß das Stück, das wir gehört haben, und das Album heißt After the Astronaut. Und ja, gerade eben Dinosaur Jr. Several Got Away vom aktuellen bzw. noch nicht mal erschienenen Album There Near kommt am 28. August raus. So, und es geht auch ganz aktuell weiter und zwar mit OCs und dem Stück Off Course vom gleichnamigen Album am 5. Juni erschienen. Und viel Spaß, mein Name ist Steven Schneider.

Ja, die OCs mit Of Course vom gleichnamigen Album. Die nächste Band nennt sich Sorry for Laughing und da gibt es das Stück Everyman, ebenfalls vom gleichnamigen Album. Und erschienen ist das Ganze auf dem Wiener Qualitätslabel Klanggalerie. Viel Spaß.

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0: Ja, falls die Residents mal in Rente gehen, sorry for laughing, stehen Lob bereit. Ja, jetzt geht's weiter mit Wheelchair Sports Camp. Die haben ein neues Album rausgebracht, beziehungsweise das erste Album auf Alternative Tentacles mit Namen O Imperfecta. Und da hören wir jetzt das Stück Eat Meat. Und danach geht's weiter mit Alternative Tentacles, weil Kulturschock haben da auch ein neues Album rausgebracht, und zwar House of Kultur. Ja, aber zuerst mal Wheelchair Sports Camp mit Eat Meat.
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Ja, Kulturschock und davor Wheelchair Sports Camp, beide Bands mit ganz aktuellen Alben auf Alternative Tentacles. Und wer auch bald auf Alternative Tentacles sein wird, ist die Band Crisis Actor. Und wie die klingen, hören wir jetzt, und zwar mit dem Stück Nervous Laughter. Das war die Single von letztem Jahr.

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Ja, das waren Attwenger mit Bleiben vom Album Wo's, erschienen auf Trikont Records 2026. Und davor, das waren Les Robots, für mich die Band der Stunde, mit Solar Sonata vom aktuellen Album Intermission Optigen. Und jetzt machen wir mit was ganz anderem weiter. Eine kleine Runde Incredibly Strange Music. Den Anfang macht Fred Lane and his disheveled monkey biters mit dem Stück Ice Pick to the Moon.

Ja, das sind oder waren Russ Garcia and his Orchestra mit Lost Souls of Saturn vom großartigen Album Fantastica Music from Outer Space. Und davor die großartige Florence Foster Jenkins mit ihrer Interpretation von The Magic Flute, Mozart, ihr wisst schon. The 5678, die bringen auch demnächst ein neues Album raus und bis es soweit ist, hören wir einfach das Stück, das jeder kennt. Wuhu.

Hallo und herzlich willkommen bei Lacho Debes, dem Musik- und Kulturmagazin der Sinti. Und heute mit Musik nonstop, querbeet durch verschiedene Stilrichtungen mit bekannten Melodien, besonderen Entdeckungen vielleicht und natürlich ganz viel gute Stimmung. Lehnen Sie sich zurück, drehen Sie das Radio etwas lauter und genießen Sie die nächsten Minuten mit Musik nonstop hier bei Lacho Debes. Mein Name ist Manuel Laubinger und ich wünsche Ihnen gute Unterhaltung.

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0: Elvis Presley, Welcome to My World. Und mit diesem Hit möchte ich mich schon mal bei Ihnen verabschieden. Und ich hoffe, die musikalische Reise, die noch nicht ganz zu Ende ist, hat Ihnen gefallen. Und Sie hatten Freude an unserer bunten Auswahl quer durch verschiedene Genres. Von Elvis bis Hänschen Weiß. Vielen Dank fürs Zuhören. Wir verabschieden uns für heute. Wünschen Ihnen eine gute Zeit und freuen uns auf das nächste Wiederhören bei Lacho Dives, dem Musik- und Kulturmagazin der Sinti. Machen Sie es gut und bleiben Sie gesund. Bis zum nächsten Mal, Ihr Manuel Laubinger.
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Ja, hallo liebe Hörerinnen und Hörer und willkommen beim Sudhausfunk auf der Wüstenwelle auf 96,6 MHz. Und wir sind angelangt im Juli und das bedeutet natürlich ganz viele Lagerfeuerabende und auch Open-Air-Konzerte. Und damit können wir gleich anfangen, nämlich Lagerfeuerabend ist heute Abend mit Trompe de Chasse, Parfums, Hornbläser im Sudhaus. Eintritt ist natürlich frei wie immer. Allerdings muss ich dazu sagen, ich habe leider keine Musik von Trompe de Chasse. Deswegen kann ich es hier nur ankündigen, empfehlen, dass ihr hinkommt. Kostet auch nichts. Also das Spiel von jedem Donnerstag, außer dem nächsten Donnerstag. Dazu kommen wir gleich. Aber jetzt kommen wir zunächst mal zum 18., also übermorgen. Da ist Comedy im Garten, Open Air, das alte Programm, beziehungsweise neues Programm, aber eben mit Comedy im Garten, nur eben im Garten. Genau. Was wollte ich noch sagen? Dann ist am 20. und 21. ist Tanzperformance des Theaters Nürtingen. Mein Opa war kein Nazi, eben zweimal. Dann am 24. Juli kommt Canto General, Open Air Oratorium von Mikis Theodorakis nach Pablo Neruda. Und wenn ihr aufmerksam wart, habt ihr schon gemerkt, der 23. Juli, der nächste Donnerstag, taucht als Lagerfeuerabend hier nicht auf. Ehrlich gesagt, ich habe keine Ahnung, warum. Ist so. Also Freitag ist auf jeden Fall ein Canto General und das wird uns demnächst beschäftigen, denn Canto General ist das, was den größten Teil der Sendung hier passieren wird. Dann am 25. Entschuldigung, am 25. Juli ist Zeitgeist Disco, wie jedes Mal. Am 26. ist dann das Joey Calorazzo Trio im Open Air und das kommen wir auch nochmal später dazu. Dann aus voller Kehle für die, aus voller Kehle für die Seele, Bands Spezial Open Air am 28. Dann ist wieder Lagerfeuerabend mit dem Breitbandorchestra am 30. Juli und von Breitbandorchestra wie leider auch keine Musik. Und dann ist der Juli einfach vorbei. Genau, deswegen hier die Ankündigung für die nächsten zwei Wochen sozusagen. Und das heißt, es gibt einfach zwei Veranstaltungen, zu denen ich Musik auftreiben konnte. Das eine ist natürlich Canto General von Mikis Theodorakis im Open Air hier. Und das bringt der Philharmonia-Chor Reutlingen zu Gehör. Nun habe ich vom Philharmonia-Chor Reutlingen leider auch nicht die Aufnahmen. Ich habe aber tatsächlich eine Aufnahme, wo Mikis Theodorakis selber die Leitung hatte und das spiele ich euch, beziehungsweise ich spiele euch die zweite Hälfte, die zweite CD. Also als nächstes kommt einfach Canto General, den größten Teil der Stunde und dann hören wir uns nochmal. Aber hier ist zunächst mal eben Mikis Theodorakis, Canto General und Teil 2.

So, das war jetzt also der Canto General mit Mikis Theodorakis. Und von Mikis Theodorakis, aber Mikis Theodorakis ist natürlich jetzt nicht im Sudhaus leider. In diesem Fall ist es das Philharmonia Orchester, der Philharmonia Chor von Reutlingen und der Dirigent ist Martin Künstler in dem Fall. Genau, der Canto General wird zur Aufführung kommen am 24. Juli hier im Sudhaus im Open Air. Und dann habe ich noch eine letzte Ankündigung, nämlich am 26. Juli kommt das Joey Calderazzo Trio nach Tübingen, auch ins Open Air. Und vom Joey Calderazzo Trio kommen noch die letzten paar Takte bis zum Ende der Stunde. Und das war es dann mal wieder. Vom Sudhausfunk. Am Mikrofon war der Georg. Wir hören uns dann in 2 Wochen wieder, wenn ihr Lust habt. Bis dahin, macht's gut und tschüss.

Herzlich willkommen auf der Wüstenwelle. Herzlich willkommen zum Stundenplan mit dem Thomas. Eine Stunde lang ein Wort in Laberei und in Musik. Und dieses ist heute brennen, gebrannt haben. Es ist schwer, sich da so richtig festzulegen. Wenn man brannt will, dann funktioniert sowas wie gebrannte Mandeln oder braun gebrannt oder die Welt hat gebrannt oder der Karren ist abgebrannt. Aber vielleicht kommen auch ein paar Brennensongs drin vor. Ich kann euch das nicht so hundertprozentig versichern. Ich kann den Brand aber auch nehmen und der Brand an sich ist natürlich schwierig, weil gebrannt und der Brand ist ein D- und ein T-Problem. Das heißt, da haben wir eine Rechtschreibeproblematik. Allerdings ist das im Radio ja nicht schriftlich, sondern akustisch. Deswegen könnte man den Brand, die Lichterscheinung, Feuerflamme, Glut, Glimmen, Funken, den Verbrennungsvorgang, den meistens ungewollt entstanden ist, noch mit reinnehmen. Soll man das machen? Ach ja. Was eine Einleitung. Jetzt wollen wir doch auf jeden Fall Musik spielen. Und da fange ich mit den Fantastischen Vier nämlich an. Da ist braun gebrannt das Thema. Was wollen wir noch mehr von den Fanta 4?

Tja, was wollen wir noch mehr? Eine sehr, sehr gute Frage. Auf jeden Fall wollen wir mehr Musik. Und wenn wir schon hier von diesem braun gebrannten, fantastischen Vier, was wollen wir noch mehr gehört haben, haben wir noch einen braun gebrannten. Und zwar im Song Fan von Mo Trip zusammen mit Samy Deluxe. Also nochmal braun gebrannt. Raus damit. Sprechgesang und braun gebrannt.

Mo zusammen mit Sammy Deluxe. Ich bin heute auch ein bisschen gebrandmarkt wahrscheinlich. Also wir hörten Sammy Deluxe zusammen mit Mo Tripp, den Fan. Und da ist natürlich nicht nur die zwei Braungebrannten sind dabei, sondern er singt selber auch, dass er ausgebrannt ist. Zu diesem ganzen Brennen müssen wir jetzt einfach mal ein bisschen Wake Up. Wenn ich doch hier schon so ein bisschen hinterher hänge, brauchen wir ein bisschen Wake Up Musik. Also Radio brennt von den Ärzten. Das macht doch wach, oder?

Ruff, dein Radio brennt von den Ärzten. Da bleibt nicht viel zuzufügen. Ich meine, ja, man hat schon mal einen Brand, wenn man ordentlich Durst hat. Man sieht schon mal einen Brand, wenn irgendwo im Reutlinger Industriegebiet was abfackelt und dunkle Rauchwolken hochsteigen. Und man sollte nichts abbrennen, wenn Waldbrandgefahr ist. Also jetzt gerade Grillstellen mal in Ruhe lassen. Die Toten Hosen, verflucht, verdammt, gebrandmarkt.

verflucht, verdammt, gebrandmarkt, die toten Hosen. Langsam läuft das hier ein bisschen, ne? Brennpunkt Radio. Es funktioniert, wenn man doch den Groove findet und sich ein bisschen entspannt. Was kann man denn jetzt noch spielen? Verflucht, verdammt, gebrandmarkt von den toten Hosen. Wie wär's denn von Slime, wenn der Himmel brennt? Auf jeden Fall.

wenn der Himmel brennt von Slime. Da können wir doch gerade hinten drauf Feuer spielen von Rantanplan. Da geht es natürlich um Feuer und natürlich kommt da auch der Brandbeschleuniger vor. Gibt es mehr Macht als ein Feuerzeug und eine Flasche Brandbeschleuniger in den Händen eines Pyromanens? Ja, da, wo sie leise wichtige Bücher verbrennen, um die Wahrheit zu killen, gelingt es immerhin, diese stark einzudämmen. Feuer, Feuer, Feuer, oh, es brennt. Feuer fängt der Palast. Die Flammen fressen sogar den Marmor an. Rantanplan. Oh.

kurz und knackig. 1:30 Feuer von Rantanplan. Jetzt ist er still und findet sich, um die gebrannten Kinder aufzulegen von Wirtz. Und da liegt's auf.

wird gebrannte Kinder. Was haben wir noch? Eine halbe Stunde. Wir haben auch noch andere Musikgenre. In dem Fall passt doch jetzt zu diesem etwas sphärischerem noch was sphärischeres. Und zwar einstürzende Neubauten mit dem Song Alles. Und da hätten wir die Welt, die gebrannt ist.

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alles. Die einstürzenden Neubauten. Manchmal passt in dieser Ecke auch Subway to Sally und auch da haben wir das Rätsel 2. Wer zog als Vagabund durchs Land, stand in Flammen, hat je so gebrannt.

Wer zog als Vagabund durchs Land, stand in Flammen, hat Jesu gebrannt. Das Rätsel 2 von Subway to Sally. Und schon neigt sich so eine Sendung zum Ende. Wieso? Hey, wir haben doch jetzt 2 Drittel rum. Ja, aber zack ist das rum. Da kommen noch 2, 3 Lieder und schon ist fast vorbei. Ja, komm, stimmt doch gar nicht. The Incredible Herrengedeck hat ein Album, Soundtrack zum Untergang der Welt, mit einem gleichnamigen Stück auch. Der Soundtrack zum Untergang der Welt. Das Schiff fährt auf Grund, der Karren an die Wand. Die Uhr ist abgelaufen, die Erde ausgebrannt.

Schließen Sie die Augen, werden Sie ganz ruhig. Konzentrieren Sie sich auf die Musik. Lauschen Sie auf den Bass. Und mit jedem Basston, den Sie hören, wird ein Baum im Regenwald gefällt. Und mit jedem Akkord, den Sie hören, wird ein Hektar Wald auf der Erde vernichtet. Und mit jedem Akkordwechsel wird wieder eine Tonne CO2 ausgestoßen.

Sie atmen ein und aus und ein und sie werden ruhig, ganz ruhig. Denn erst wenn der letzte Baum gefällt, der letzte Fisch gefangen, der letzte Fluss vergiftet ist, erst dann werden sie vielleicht diesen Song singen.

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Dann plötzlich Breaking News, was ist denn da los? Hagel in der Sahara, über Bayern Tornados, Dammbruch in Holland, Terrordürre in Berlin, Sturmflut und Hurricanes von Hamburg bis Wien. Scheiße, Mann. Klingt nach Weltuntergang. 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

starren vor die Wand, ja. Und die Erde ist ausgebrannt. Zauberland auch. Denn Zauberland ist abgebrannt.

Zauberland ist abgebrannt und brennt noch irgendwo lichterloh Rio Reiser. Dendemann hat sich dem aber auch angenommen. Warum denn nicht, lieber Dendemann?

Geek, hört's auf, Zauberland von Dendemann. Klar, sehr Rio Reiser aufleben lassen. Was brennt denn jetzt noch? Zwei Songs haben wir noch zum Abbrennen, und zwar My Heart is Yearning von OFX. My Heart is Yearning, My Dick is Burning. Also noch ein bisschen Wake Up Punk zum Ende.

My Heart Is Yearning, No FX. So, diese brandheiße Stunde geht jetzt zu Ende. Und was kann man sagen? Es ist, verbrennt euch die Haut nicht, draußen ist Sonnenbrandgefahr. Auch da hätten wir ein brandheißes Thema. Das Einzige, was fehlt, sind gebrannte Mandeln. Die hat es um diese Jahreszeit selten. Kann man aber super gut selber machen. Bisschen Wasser, Zucker, Mandeln und eine Pfanne. Tschüss, sage ich, mit einem Lied von Bad Religion. Los Angeles is Burning. Das ist auch eine quasi Hymne, die man hier auf jeden Fall noch zum Ende loswerden kann. Tschüss.

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Das Lied eben war Diving Woman von Japanese Breakfast und hat eingeleitet in die folgende Stunde, in der wir uns Musik anhören, die von Frauen gemacht wurde. Dabei folgen wir keinem bestimmten Genre, sondern gehen einfach querbeet durch einige durch. Hier im Studio, am Mikrofon und der Technik bin ich, Mascha. Neben der Musik geht es heute auch um die Wüste Welle als ein Mitmachradio. Ich werde euch also später erklären, wie ihr hier mitmachen könnt. Da gibt es einige Möglichkeiten. Haiti aus Hamburg macht Musik, die kann ich gar nicht beschreiben. Für mich ist an ihr wichtig, dass sie über diese heftigen Beats und diese Sounds von Deutsch, Trap oder Hip-Hop oder was auch immer es sein mag, dass sie darüber, über diese Sounds, die sonst immer zu massiven Männerstimmen gehören, ihre Stimme legt, die so hell und klar, aber gleichzeitig auch brechend ist. Diese Stimme finde ich einzigartig, obwohl sie natürlich von Autotune Gebrauch macht, das gehört zu der Musik einfach dazu. Aber diese Stimme verkörpert für mich so viel Stärke, Coolness auch und

sie nicht. Stattdessen lassen sich in den unzähligen Feuilleton-Texten über die 27-jährige Hanseatin vor allem Wünsche von AutorInnen an sie herauslesen. Hier eine unvollständige Liste mit Zuschreibungen für Haiti. Berlinerin, Cloud-Rapperin, Drogendealerin, Fashionista, Gangster, Gossenpoetin, Kunststudentin, Punk, Rebellin. Eigentlich wäre sie gern ein Star. Doch auch wenn sie auf ihrem zweiten Album in diesem Jahr, das Influencer heißt, schon wieder wie ein Star klingt, ist sie es doch nicht. Die Zahlen beweisen es. Vergleichsweise geringe Followerzahlen in Social Media und nicht gerade exorbitante Streamingzahlen einerseits im Verhältnis dazu extrem hohe mediale Aufmerksamkeit und unmenschliche Veröffentlichungsfrequenz, 13 EPs, Mixtape und Alben in den letzten 4 Jahren. Es scheint so, als würden viele lieber über Haiti philosophieren, als ihre Musik tatsächlich zu hören. Oder? Diese Aufzählung zeigt einmal mehr, wie pervers die Fixierung auf Erfolg im Zusammenhang mit Kunst eigentlich ist. Und dass qualitativ hochwertige und eigenwillige Musik trotzdem verlieren und untergehen kann, wenn die messbaren Zahlen fehlen. Sie produziert catchy Slogans am Fließband, nur werden ihre Songs in der extrem kommerzialisierten Welt des Hip-Hop nicht als Hits verstanden, sondern als Kunst. Das war das Zitat. Es stimmt, sie hat unglaublich viel veröffentlicht. Ich muss zugeben, dass ich auch selbst noch nicht alles gehört habe, nachdem sie mich mit dem Album Montenegro Zero von 2018 gecatcht hat. 2018, 19 und 20 hat sie nämlich jeweils 2 Alben veröffentlicht. Man sagt zwar, dass Trap nicht so aufwendig zu produzieren ist, aber trotzdem ist das verdammt viel Musik in sehr kurzer Zeit. Wir machen eine kurze Reise zurück ins Jahr 2018 zu ihrem Song Heartbreak vom Album ATM.

Wir kommen zu einer weiteren Künstlerin, bei der ich auch sagen muss, dass ich ihre Stimme einzigartig finde, so wie bei Haiti eben, und zwar Moonchild Zanelli. Wenn man ihre Stimme einmal gehört hat, dann vergisst man sie nicht mehr. Moonchild Zanelli scheint gerade eine steile Karriere vor sich zu haben oder ist schon darauf. Sie hat mit Gorillaz und einigen anderen Leuten Kollaborationen gehabt, die relativ groß sind. Sie ist ein Energiebündel mit der coolsten blauen Frisur, die ich je gesehen habe. Sie hat große Pläne, will auf jedem Festival der Welt auftreten. Das halte ich nicht für unwahrscheinlich. Wir hören uns den Song With Love to an Ex an, der gemeinsam mit Gorillaz entstanden ist. Sie singt darauf teilweise auf Nwassa, das wird in Südafrika gesprochen, wie ihr vielleicht wisst. Hört euch diese Stimme an.

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Was bedeutet eigentlich freies Radio? Wenn ihr euch das schon mal gefragt habt und mehr darüber wissen wollt, dann hört her, hier gibt es Antworten. Die Wüstewelle ist ein Lokalradio und ein freies Radio. Und das heißt, sie wird nicht von der Rundfunkgebühr mitgetragen, sondern von Mitgliederbeiträgen, Stiftungen und vielem mehr. Weil die Wüstewelle eben nicht kommerziell ist, muss man hier nicht darauf abzielen, dass die Einschaltquoten hoch sind oder nach Profit wird hier schon gar nicht gestrebt. Die RadiomacherInnen müssen nicht professionell sein, um senden zu können, so wie ich es auch nicht bin. Die Wüstewelle ist offen für alle, man kann hier mitmachen, wenn man Lust hat. Sie ist nicht nur Radiosender, sondern auch Veranstalterin und Ausbilderin. Nach dem nächsten Song werde ich euch verraten, wie ihr auch ans Mikro kommen könnt. Mit vielfältigen Möglichkeiten. Der nächste Song ist von System Failure, eine in England basierte Anarcha Feminist Banjo Mayhem Band. Den Bandnamen System Failure schreibt man übrigens mit C-I-S am Anfang. Normalerweise sind die zwei Gründungsmitglieder immer draußen am Umherziehen, schlafen am liebsten im Freien und spielen in verschiedenen Ländern auf Tour. Zu ihrem zweiten Album haben sie eine kleine Message geschrieben, die ich euch nicht vorenthalten wollte. We are removed from that which we put inside our bodies. These rooms that we lock ourselves into are dizzyingly sterile, white and smelling of containment. Of course we have lost the memory of mud between our toes, of the swaying and the singing of the birds that live in them. These headlights root us to the spot as the spectacle unfolds around us. Our desires are buried in muffled shells. Only when we start to have conversations again with ourselves and the natural world around us, we will find reconnection and healing. This album has been our attempt to connect and to address feelings of alienation and powerlessness. Ihr erstes Album ist von 2015 und heißt auch System Failure. Auf dem Cover sind gekreuzt ein Banjo und ein Bolzenschneider. Das gibt schon mal einen Einblick. Ihre Texte sind natürlich sehr politisch und in dem folgenden Song geht es um sexuelle Gewalt. Hartes Thema, aber es ist ein klasse Lied, vor allem wenn man wütend ist, denn die beiden Musizierenden drücken sich sehr deutlich aus und geben Kontra. Hier ist You Should Be Terrified.

Nach diesem Lied von System Failure möchte ich euch wie versprochen endlich erklären, wie ihr zu eurer eigenen Sendung kommen könnt. Wie gesagt, das Radio Wüste Welle ist ein Mitmachradio, ein Ausbildungsradio auch. Das bedeutet, man kann hier zum Beispiel Praktika machen, so wie ich gerade. Deshalb darf ich jetzt hier am Mikro sitzen und eine Stunde lang senden, was ich möchte, obwohl ich noch nicht lange hier mitmache. Wenn ihr ein Praktikum hier machen wollt, dann bewerbt euch. Ich kann es euch empfehlen, wenn ihr Lust darauf habt, Redaktionsarbeit zu machen, also zum Beispiel Nachrichten verfassen und Sendebeiträge machen, wie die, die beim Lokalmagazin laufen. Wenn ihr selbst Ideen habt, worüber man einen Beitrag machen könnte, umso besser. Hier ist Platz für eure Ideen. Außerdem würdet ihr die Nachrichten live lesen, auf Reportage gehen und alles mögliche andere machen, was gerade ansteht und was euch einfällt. Wenn ihr kein Praktikum machen wollt, aber trotzdem senden, dann geht das entweder ganz unverbindlich mit einem offenen Sendeplatz. Den gibt es mehrmals die Woche. Da ist dann immer eine Stunde Zeit. Auf so einem bin ich gerade. Vor allem Initiativen oder einfach Einzelpersonen sind eingeladen, den offenen Sendeplatz zu gestalten. Außerdem gibt es noch medienpädagogische Projekte, bei denen man mitmachen kann. Oder ihr könnt euch bei bestehenden Redaktionen anschließen, zum Beispiel das eben genannte Lokalmagazin oder Bildungsmagazin. Wenn ihr so richtig Bock habt, hier beim Radio öfter zu senden und so richtig dabei zu sein, habt ihr auch die Möglichkeit, Mitglied zu werden. Als Mitglied könnt ihr einen eigenen Sendeplatz bekommen. Dazu ist notwendig, dass ihr erstmal den Einführungsworkshop mitmacht. Dabei lernt ihr Grundwissen wie Verfassen von journalistischen Texten, wie man Interviews führt oder der Umgang mit der Radiotechnik. Und dann könnt ihr für einen Beitrag Mitglied werden und seid sendeberechtigt. Um dann einen Sendeplatz zu bekommen, beantragt ihr einen und stellt euer Sendungskonzept vor, das von einem Plenum angenommen werden muss. Und zack, seid ihr Teil der Wüstenwelle. Übrigens gibt es solche Einstiegsmöglichkeiten auch direkt an Frauen gerichtet. Ihr seid herzlich eingeladen, ans Mikro zu kommen und über nicht nur Frauenthemen, sondern auch alles andere sonst, was euch einfällt, zu sprechen. Ihr könnt zum Beispiel bei der Sendung Frauenhour mitmachen oder bei Girls on Air, wenn ihr euch ausprobieren wollt im Radio. Dabei werdet ihr ebenfalls ans Sendungmachen herangeführt. Diese Angebote richten sich übrigens an Frauen und Mädchen aller Altersstufen ebenso. Deswegen ebenso die anderen Angebote richten sich an alle Altersstufen generell. So, das war's erstmal mit den Informationen. Alles, was ich hier gesagt habe, könnt ihr auch auf der Homepage nachlesen auf wüste-welle.de. Meldet euch, macht mit, bringt eure Stimme in den Äther. Und weil heute diese Stunde ihren Fokus auf Frauen gelegt hat, geht es weiter mit Regine Murphy. Falls ihr sie nachschauen wollt, ihren Vornamen schreibt man mit R-O-I-S-I-N. Und einem Song von ihrem Album Regine Machine. Der Song heißt Game Changer. Ich interpretiere den Song als eine Fortsetzung des Liedes Incapable, das vor einer Weile erschienen ist, in dem sie davon singt, dass sie in Beziehungen nie eifersüchtig war und die ihr noch nie das Herz gebrochen haben. Sie sagt, sie sei deswegen unfähig zu lieben. Aber Game Changer spricht eine andere Sprache. Hier scheint es um diese bisher fehlende Romantik zu gehen. Vielleicht liege ich falsch. Hört selbst.

Lapsleys Song Operator, da gibt es übrigens einen schönen Remix von DJ Cozy dazu. Willkommen zurück bei der Wüstenwelle übrigens. Die Lyrics von Lapsleys Song Operator machen das Lied direkt zum Klassiker, finde ich. Ich hatte ja vorhin schon gesagt, wir werden heute querbeet durch die Genres durchspazieren und nach Disco, Pop, Trap, Indie-Rock und Folk-Punk und anderen eher unbenennbaren Genres geht es weiter mit House von der lieben Okto Okta. Bei ihr, finde ich, kann man eine persönliche Wandlung in ihrer Musik nachvollziehen. Mit jedem Album wird ihre Musik angstfreier, positiver, hat mehr Lebensfreude. Zwischen den Alben Between Two Selves von 2013 und den neueren Veröffentlichungen, letztes Jahr gab es eine Single und 2019 ein sehr lebensbejahendes Album, dazwischen liegen Welten. Wenn ihr euch durch ihre Diskografie hören wollt, macht euch auf tiefe Emotionen gefasst, die zunächst von Verzweiflung geprägt sind, dann aber immer positiver werden mit dem Laufe der Zeit. Zwar ist House jetzt nicht dafür bekannt, dass es besonders lyric-lastig ist, aber schon die Songtitel verraten einiges, finde ich, und die Musik selbst natürlich am allermeisten. Wir hören einen Track von der EP Devotion, die zusammen mit Okto Oktas Freundin Eris Drew entstanden ist, und zwar Beam Me Up to the Goddess Mix.

Lies von Goat Girl im Radio Wüstewelle auf den Frequenzen 96,6 für UKW und 97,45 für das Kabel. 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Die Stunde ist bald vorbei und ich möchte sie noch mit ein, zwei schönen Liedern krönen. Zuerst gehen wir ein paar Jahre zurück, ein paar Jahrzehnte sogar zurück, und zwar in die 60er zur Chansonsängerin Hildegard Knef. Meinen ersten Zugang zu ihr hatte ich als leidenschaftliche Deep House-Hörerin durch Hausmusiker, die ihre Stimme über die ihre, also Hildegards Stimme, über die eigenen Beats gelegt haben. Ihre Stimme, die so ungewöhnlich tief ist, klingt aber auch im Original ganz wunderbar. Hier ist ein Lied von 1966, Ich bin zu müde, um schlafen zu gehen, wo sie mal wieder das Nachtleben besingt. Danach noch ein schönes Lied von Joni Mitchell, in dem es ums Weggehen geht. Das war die Stunde mit mir, Mascha. Ich wünsche noch einen schönen Tag. Schön, dass ihr eingeschaltet habt auf dem freien Radio Wüste Welle. Bis bald und auf Wiederhören.

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1: In der kommenden Stunde ein Musikmix mit Bands und Gruppen aus dem Großraum Tübingen, zusammengestellt von der Redaktion der Sendung Instrumental Lounge. Los geht es mit dem gebürtigen Heidenheimer und Waldhuslinger Klaus Wagenleiter, langjähriger Leiter und Pianist der SWR Big Band. Sein Titel Nightwatch.

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Der Tübinger Musiker und Komponist Rainer Tempel spielte 2008 dieses Stück mit dem Namen VfB Stuttgart ein, erschienen auf seinem Album Tempel Elektrisch. In dieser Stunde Musik regional mit Musikern aus dem Großraum Tübingen, zusammengestellt von der Redaktion der Sendung Instrumental Lounge. 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Weiter geht es jetzt mit dem CJ-Projekt. Bestehend aus Jerzy Czelecki an Trompete und Flügelhorn, dem Reutlinger Pianisten Joachim Fritz, dem Kirchentellingsfurter Wolfgang Heinzelmann am Bass und dem Karlsruher Albert Hehn am Schlagzeug. Als Gastmusiker mit dabei Arno Haas aus Stuttgart. Hier sind sie mit A Piece for Roy aus der CD No Words Needed.

Peace for Roy mit dem CJ-Projekt, bei dem auch der Kirchentellingsfurter Bassist Wolfgang Heinzelmann mitspielt. Und er ist auch Teil des Trios Musakustik aus Tübingen. Zusammen mit Gerd Baumhauer an Percussion und Christoph Kalkuhl an der Gitarre spielen sie Latin, Swing und Popmusik. So wie dieses Stück hier, Aquarela do Brasil von Ari Barroso.

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Manjana mit dem SWR-Rundfunkorchester, geleitet vom Stuttgarter Dieter Reit, an der Gitarre Frank Kuruk, unter anderem Gitarrist der SWR Big Band. In dieser Stunde hört ihr Musik von Bands aus Tübingen und Umgebung. Das SP2 Jazz Quintett aus Tübingen mit ihrer Besetzung aus Saxophon, Gitarre, Piano, Bass und Schlagzeug bietet ein breites Spektrum an Stilen und Klangfarben. Mit ihrem Konzertprogramm Der Mond haben Pianist Stefan Pitsch und Gitarrist Bernd Huber eine Auswahl alter Volkslieder neu arrangiert und in die Welt des Jazz übersetzt. Auch das bekannte Volkslied Auf der Schwäbischen Eisenbahn.

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Der Tübinger Schlagersänger Dieter Thomas Kuhn und seine Band mit ihrer Version des 1969er Moog Synthesizer Hits Popcorn. Jetzt kommen wir zur Big Band der Hochschule Reutlingen unter der Leitung von Professor Benjamin Himpel. Seit ihrer Gründung im Wintersemester 2019-2020 hat sich die Reutlinger University Big Band, wie sie auch genannt wird, zu einem treuen Publikumsmagneten entwickelt. Die 22 talentierten Musikerinnen und Musiker der Region treten mehrmals im Jahr öffentlich auf. Aus dem Konzert im Reutlinger Pappelgarten stammt diese Aufnahme, Fat Cat.

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Die Stuttgarter Gruppe Checkpoint Music um den Gitarristen Klaus-Peter Schöpfer und dem Pianisten Klaus Wagenleiter mit Walking in the Sun. In dieser Stunde Musik regional mit Musik aus dem Großraum Tübingen. Da darf natürlich unsere hauseigene Big Band, die Wüstewelle Big Band, nicht fehlen. Sie wurde 2011 von Lothar Landenberger als erste Big Band eines freien Radios in Deutschland gegründet. Die Musikerinnen und Musiker sind überwiegend Berufsmusiker, Musiklehrer und Musikstudenten und kommen aus den Regionen Neckaralb, Stuttgart, Karlsruhe und Mannheim. Hier eine Aufnahme aus der Hochschule für Musik in Stuttgart mit der Wüstenwelle Big Band und dem Titel The Sing of Gold.

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die Stuttgarter Dixie-Formation Happy Company mit Last But Not Least. Ja, Last But Not Least soll auch zum Ausklang dieser Musikstunde bei der Wüstenwelle mit Musik aus Tübingen und Umgebung auch ein Stück nicht fehlen, das den Namen Tübingen trägt. Dieses Stück, komponiert von Eberhard Weber und gespielt von der SWR Big Band, ist eine Hommage an die Stadt am Neckar, wo auch das Studio der Wüstenwelle steht. Es stammt aus einer LP, bei dem der Bassist Songs zu verschiedenen Städten komponiert hat.

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Und das war's auch schon wieder mit einer Stunde Subsound in the Mix. Wer die Playlist haben möchte, schreibe einfach eine kurze Mail an büro@wüste-welle.de. Dann wird ihm selbige zugeschickt. Vielen Dank fürs Zuhören, sagt Gernot Rother, und viel Spaß mit dem weiteren Programm.

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9: Hallo und herzlich willkommen zu einer neuen Ausgabe von Radio Micro Europa, dem Tübinger Campusfunk im freien Radio Wüste Welle auf UKW 96,6 oder als Livestream im Internet. Heute mit einer Musikbox. Mein Name ist Ruben Barth. Am 9. Mai waren wir von Radio Micro Europa in der Tübinger Westspitze live bei einem Konzert des NYC Quintetts im Rahmen des Landes-Jazz-Festivals mit dabei. Die Combo wurde um Mareike Wiening gegründet und 2022 sogar als Band des Jahres für den Deutschen Jazzpreis nominiert. Um mehr über sie und ihre Combo zu erfahren, durfte ich vor dem Konzert noch ein kurzes Interview mit ihr führen. Bevor wir euch heute also den zweiten Teil des Konzertes präsentieren, habt ihr jetzt die Möglichkeit, einige exklusive Einblicke in die Arbeit des NYC Quintetts zu erlangen. Dann haben sie im Master den Sprung über den großen Teich gemacht nach Amerika, nach New York. Wie war denn das für Sie, da anzukommen in New York?
10: Es war ziemlich aufregend. Ich kannte niemanden, also kannte wirklich keinen Menschen Seele, außer ganz wenige Deutsche. Ich hatte damals ein DAAD-Stipendium und mit diesem Stipendium waren halt ein paar Deutsche auch vor Ort. Aber wir waren alle neu. Also ich, selbst die Deutschen kannte ich vorher nicht. Das heißt, die habe ich dann vor Ort eigentlich auch erst kennengelernt. Und es war total aufregend, weil ich schon immer nach New York wollte einerseits, aber andererseits natürlich auch total überwältigend und ein bisschen beängstigend, ja.
9: Und wie war das da mit der Jazz-Szene? Weil wenn ich jetzt in Deutschland überspitzt vielleicht die Jazz-Szene beschreiben würde, sind ja vielleicht eher viele ältere Leute, vielleicht sogar eher viele ältere Männer auch. War das in New York ähnlich oder war das auch dann eher Jugendkultur mit?
10: Also in New York findest du ja alles. Von daher, es gab jetzt nicht so viele Frauen, die jetzt Instrumente gespielt haben, aber ja, das hat mich noch nie so gestört. Also das gibt natürlich ganz, ganz viele Vorbilder, die dann einen irgendwie anziehen. Und von daher, hat mich das jetzt nie aus dem Konzept gebracht irgendwie.
9: Und jetzt sind Sie ja sogar die Frau, die die Männer anleitet im Endeffekt. Da hat sich's ja wirklich gedreht dann. Aber so von der Jazz-Szene generell ist es eher so, also auch tendenziell eher, dass ältere Leute auch zum Beispiel in den Konzerten sitzen.
10: In New York jetzt, oder?
9: Genau.
10: Also es ist ganz anders. In New York ist ja so eine eigene kleine Welt, ne? Und klar, da gibt es ja alles an Menschen, alles an Kulturen. Von daher ist es ganz, ganz unterschiedlich. Also manchmal beim Gig waren halt nur Ältere, manchmal waren nur Junge, waren nur Studenten oder Studierende da. Also es war echt bunt gemischt. Manchmal waren nur Amis da, manchmal viel mehr Europäer oder irgendwie LateinamerikanerInnen. Und ja, also New York kann man nicht vergleichen mit irgendeinem anderen Ort.
9: Vermissen Sie das dann auch auf eine gewisse Art und Weise, den Vibe in New York, oder ist es für Sie beides gut?
10: Es war für mich eine aktive Entscheidung, zurückzukommen, und ich habe auch immer noch ein Visum, also ich bin immer noch viel vor Ort. Meine Band ist ja vor Ort, mein Label ist vor Ort, von daher ist es jetzt nicht so, dass ich da jetzt nie wieder bin. Also ich bin noch ein bis zweimal im Jahr vor Ort und habe ja dann meine Kontakte auch, von daher, genau, nehme ich dann das Beste von beiden Welten mit.
9: Ja. Sie haben ja Ihr Quintett auch NYC-Quintett genannt. Wahrscheinlich, weil auch ein Teil der Musiker beziehungsweise Musiker in dem Fall ja auch nur aus New York auch kommen, wenn ich das richtig verstanden habe. Hat es noch weitere Gründe, die Namensgebung, oder war das einfach auf die Musiker und ihre eigene Zeit in New York dann zurückzuführen?
10: Genau, also das ist wirklich meine Hauptband, die ist in New York entstanden und ist auch eben mit Amis. Heute haben wir ein paar Ersatzleute dabei, aber die feste Band, die es gibt, die gibt es seit 10 Jahren und die wurde in New York gegründet mit New Yorkern. Von daher ist es deswegen der Titel. Ja.
9: Und wie kam das zu der Gründung? War das von Ihnen dann die Entscheidung oder beziehungsweise auch die Auswahl der Musiker? Sie haben ja einen Bass, eine Gitarre, ein Saxophon und Piano. War das für Sie dann eine aktive Entscheidung zu sagen, ich möchte diese Instrumente, um meine Combo zu gründen? Oder war das eher andersrum, dass Sie gesagt haben, das sind meine Lieblingsmusiker, mit denen mache ich am liebsten Musik, deswegen machen wir zusammen die Combo?
10: Ja, also was mir wichtig war immer Klavier dabei zu haben, natürlich auch wegen meiner Vergangenheit. Aber die Band ist tatsächlich so zusammengekommen wegen den Musikern. Also ich glaube, wenn ich Alex nicht kennengelernt hätte, dann hätte ich gar keine Gitarre in der Band. Genau, von daher ist es immer quasi in Anführungszeichen auferzwungen, dadurch, dass natürlich die Musiker ihre Instrumente spielen und ich gerne mit denen spielen wollte.
9: Also ist es ja im Prinzip dann auch eine Mischung von beiden im Endeffekt so ein bisschen. Ja. Wie ist es beim Komponieren? Sie spielen ja im Prinzip nur eigenkomponierte Stücke. Schreiben Sie die wirklich selber ganz alleine oder ist es auch so eine Art Prozess, dass jeder ein bisschen was dazu gibt und sich das dann zusammenfügt am Ende?
10: Nee, also das schreibe ich komplett alleine. Ich mache die Arrangements und dann wird es so hingelegt und natürlich hat jeder gewissen Spielraum und es ist mir auch wichtig, dass jeder seine Persönlichkeit mit reinbringt. Aber ich sage jetzt mal, dass 80% des Stücks liegt fest oder vielleicht sogar 90%. Und dann habe ich aber auch immer mal wieder offene Teile, wo dann jeder nochmal so ein bisschen was anderes mit reinbringen kann.
9: Und wie ist der Prozess dann? Also ist es wirklich so ein, wie zum Beispiel jetzt ein Schriftsteller, der sich zu Hause hinsetzt und den Text schreibt, dass sie das wirklich sozusagen aus dem Kopf heraus schreiben? Oder ist es andersrum auch ein Rumprobieren und dann zum Beispiel auch selber am Klavier mal irgendwie Verbindungen auszuprobieren oder wie läuft es ab?
10: Genau, es ist viel ausprobieren, aber ich schreibe überwiegend am Klavier, manche Sachen auch am Schlagzeug, aber schon das meiste am Klavier und dann habe ich natürlich immer meine Band im Kopf, ich weiß ja, wie die klingen, die Musiker in dem Fall und das ist dann schon Inspiration genug.
9: Ja, das klingt gut. Dann habe ich noch abschließend eine Frage und zwar, damit wir auch mit der Zeit jetzt nicht zu lange brauchen. Und zwar wurden Sie ja 2022 für den Bundesjazzpreis nominiert.
10: Deutscher Jazzpreis.
9: Also Landesjazzpreis Deutschland, oder?
10: Deutscher Jazzpreis.
9: Deutscher Jazzpreis, okay. Danke für die Berichtigung. Da habe ich zwei Fragen. Und zwar erstens, nominiert heißt gewonnen auch oder nominiert?
10: Nee, genau, nominiert. Also ich war 2022 mit meiner Band Marakewine Quintett nominiert und jetzt 2024 als Schlagzeugerin nominiert auch. Genau, und das sind dann über, ich glaube, was haben Sie gesagt, dieses Jahr über 1500 Bewerber oder Vorgeschlagene. Man kann sich da gar nicht aktiv bewerben. Und aus dieser Menschenmenge, sage ich jetzt mal, werden dann pro Kategorie 3 bis 4 MusikerInnen ausgewählt, genau.
9: Aber dann ist das ja auf jeden Fall auch schon eine besondere Auszeichnung für Sie. Wie war das Gefühl für Sie, dass Sie da nominiert wurden?
10: Also es war natürlich eine große Ehre. Ich habe mich sehr gefreut, auch überhaupt, dass diese Arbeit, die man ja einsteckt, also die Band gibt es jetzt seit 10 Jahren und es ist natürlich viel Arbeit und Herzblut, das da drin steckt, aber dass es dann auch so ein bisschen gewürdigt wird und anerkannt wird, das hat mich natürlich sehr gefreut.
9: Dann bedanke ich mich für das Interview und wünsche noch viel Erfolg beim Konzert.
10: Danke auch.
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Vielen Dank. Willkommen zurück zum zweiten Set. Wir haben begonnen mit einem ganz neuen Stück, das heißt Reflection. Das haben wir wahrscheinlich heute das erste Mal so gespielt, wie es eigentlich sein soll. Von daher, Dankeschön. Wir machen weiter mit Encore. Verstehen Sie es bitte nicht falsch. Wir spielen dann auch noch weiter, aber jetzt kommt erstmal Encore.

Vielen Dank. Das war Encore. Und wir machen weiter mit einem ursprünglich klassischen Stück von Ciprian Porumbescu, einem rumänischen Komponisten. Der hat das Stück geschrieben für Klavier und Violine und ich habe es für Jazzquintett umgeschrieben. Die Ballade für Klavier und Violine.

0: Florian Höfner am Klavier. Phil Donkin am Bass. Alice Cookman an der Gitarre. Und Nils Klein am Saxophon. Vielen, vielen Dank fürs Kommen. Wir verabschieden uns mit einem letzten Stück, Declaration of Truth heißt es. Ich möchte mich aber auch ganz herzlich bei Martin bedanken und bei dem ganzen Team hier. Es waren wahnsinnig viele Leute, aber ohne die wäre es nicht möglich. Vielen Dank für die ganze Orga und vor allem auch dem Sound. Dann möchte ich noch Werbung machen in eigener Sache. Ich spiele hier wieder nächste Woche, Freitag oder Samstag? Ich glaube, Freitag. Genau, hier direkt auch. Ich glaube, das Schlagzeug bleibt einfach hier stehen. Ich spiele mit der G-Heli-Trio, genau, und kommen Sie gerne wieder, das wird sehr schön. Eine Pianistin aus Stuttgart, nächste Freitag dann auch um 20.30 Uhr. Ja, wie gesagt, wir haben CDs dabei, Sie finden uns auch gleich hinten an der Bar oder an der Kasse. Quatschen Sie gerne mit uns, bleiben Sie da noch auf einen Drink. Wir verabschieden uns jetzt erstmal mit Declaration of Truth. Vielen Dank fürs Kommen.
1: Malaki Wiening am Schlagzeug.

Das war der zweite Teil von Mareike Wiening mit ihrem NYC Quintett live beim Landesjazzfestival in Tübingen. Aufgenommen am 9. Mai 2024 in der Westspitze, exklusiv hier bei Radio Mikro Europa, dem Tübinger Campusfunk auf der Wüstenwelle. Es spielten Mareike Wiening am Schlagzeug, Nils Klein am Tenorsaxophon, Alex Goodman an der Gitarre, Florian Höfner am Piano und Phil Donkin am Bass. Für die Technik verantwortlich waren Max Schreckenbach und Ruben Barth. Weitere Infos findet ihr auf unserer Homepage unter www.mikro-europa.de. Durch die Sendung führte Ruben Barth. Macht's gut, bleibt gesund und bis bald.

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So, liebe Freunde im Ackermanns, wir begrüßen euch herzlich zur Aufnahmesession hier. Wieder mal an Donnerstag zur Donnerparty auch hier. Und wir sagen, geben wir gleich richtig Gas. Seid ihr bereit? Ah, seid ihr bereit? Oh yeah! Der erste Song von Chuck Berry heißt Celery. Celery.

Und nun, liebe Freunde, Ackermänner und Ackerfrauen, wir freuen uns, dass wir euch unsere fantastische Sängerin Britta Medeiros. Ihr wisst ja, was ich meine damit.

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Hallo zusammen. Hier ist die neueste Ausgabe der Sendung Postpunk und Vermischtes auf dem freien Radio Wüste Welle für die Region Tübingen, Reutlingen-Rottenburg und Umgebung auf 96,6 MHz. Natürlich wie immer auch weltweit empfangbar über den Livestream auf www.vueste-welle.de. Mein Name ist Stefan. Die Setliste der heutigen Sendung ist total willkürlich und ohne jeden erkennbaren Plan ausgewählt. Dieses Mal lasse ich die Musik für sich sprechen. Der Grund ist ganz einfach, ich habe Urlaub. Und wie immer wird die aktuelle Sendung jemandem gewidmet, die oder den ich kenne oder auch eben nicht. Heute widme ich die Sendung den mutigen Menschen in Erfurt, die gegen den Parteitag der sogenannten AfD demonstriert haben.

Vielen Dank fürs Zuhören. Es hat mich wieder sehr gefreut. Postpunk und Vermischtes wird am 2. August um 22 Uhr, am 8. August um 5 Uhr morgens und am 9. August um 8 Uhr wiederholt. Die neue Ausgabe ist dann am Mittwoch, den 19.08. um 19 Uhr. Natürlich nur, wenn nichts dazwischen kommt. Wer ein Feedback oder einen Kommentar zur Sendung abgeben will, E-Mail postpunkv@web.de, alles kleingeschrieben, ist geöffnet. Hier kann man dann auch eine Setliste bekommen bei Bedarf. Keep on rocking in a free world, euer Stefan.

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Hallo und herzlich willkommen zu Dub Sound Kommando. Live und in der Erstausstrahlung am Mittwochabend von 20 bis 22 Uhr. Alle 14 Tage hier auf der 96.6 bei der Wüstenwelle, eurem freien Radio. Am Mikro im Studio an der Technik ist der Mazilla. Schön, dass ihr dabei seid. Mittwochabend live und in der Wiederholung in der Nacht von Donnerstag auf Freitag, 3 bis 5 in derselben Woche. Wüstewelle auf der 96.6 oder im Livestream über wüste-welle.de. 2 Stunden Bassmusik von klassisch rootsig bis futuristisch elektronisch. Alles ist möglich, vieles ist gut. Mal schauen, wo die Reise hingeht. Los geht sie jedenfalls mit Youthy und dem Album Wild Vibes. Youthy ist eine französische Multi-Instrumentalistin und Komponistin. Sie heißt Juliette Bourdet, aka Youthy. Ihr 5. Album heißt Wild Vibes und ist auf ihrem eigenen Label Youthy Records erschienen. Eine Mischung aus Roots, Reggae und globalen Klängen. Sie begann mit 6 Jahren die Trompete zu spielen, studierte später Klassik und Jazz am Pariser Konservatorium. Und dann trat sie 8 Jahre lang mit der Reggae-Rocksteady-Band Natty Princess auf. Sie brachte sich selbst das Akkordeon und die Flöte bei, während sie als Straßenmusikerin spielte. Reisen und Studien führten sie zu den Traditionen des Balkans, Lateinamerikas, des Nahen Ostens und Asiens. Das alles prägte ihren Stil mit. Youthy, das Album Wild Vibes und hier der Track Nutty Tree. Im weiteren Verlauf der Sendung ist möglicherweise noch das zu hören. Eine zufällige, spekulative Auswahl aus St. Otten. Tampo, Youthy hören wir gerade, Bokio, Sim, Frost, Skimir, Taruk. Eine Doppler-Compilation, eine AUM-Compilation. Subset, Brandon Möller, François and the Atlas Mountains. Oder Froid, Dopp.

Youthy aus Frankreich, Juliette Bordet mit dem Song El Girasol. Da ging sie spanisch zu Werke mit der Sonnenblume. Das bedeutet El Girasol. Und hier geht's weiter mit Flower Swing, dem Track von ihrem Album Wild Vibes. Entstanden mit dem Produzenten Sulu Vibes und weiteren Dub-Künstlern. Tracks voller Abenteuerlust und Entdeckergeist im organischen Reggae Dub und World Sound. Enthalten sind ihre Lieblingsinstrumente Trompete, Flöte und Akkordeon. Youthy bei Dub Sound Kommando, das 96.6.

Bamboo Groove ist dieser Trompeten-Dub-Reggae von Youthy aka Juliette Bourdet von ihrem Album Wild Vibes. Französische Multi-Instrumentalisten. Mal Listin. Mit einem weiteren Track. Hier kommt Monster.

französische Folktronic Sounds von François and the Atlas Mountains. Featuring Eda Diaz auf diesem Track Arte y Vida. Da kam auch nochmal was Spanisches rein bei den Franzosen aus Paris. François and the Atlas Mountains. Das aktuelle Album heißt Alage. Und ist getragen von einem elektronischen Puls und es beschwört Bewegung, Erinnerung und die Strömungen des Lebens. Und das verschmilzt miteinander Stimmen, Synthesizer, organische Percussion. Das Album ist entlang der Wasserwege konzipiert und schwimmt gegen den Strom des Zynismus und folgt dem Faden menschlicher Emotionen. Aufgenommen zwischen Le Château Vert und der Péniche Adelaide. Es schafft ein Gleichgewicht zwischen Zerbrechlichkeit, Wärme und Widerstandskraft. François and the Atlas Mountains. Alage heißt der Track, heißt das Album und der jetzige Track heißt Briller dans la nuit.

eben war es nochmal François and the Atlas Mountains zusammen mit David Numwami. Der Track Po Miroir. Und jetzt wird gedanced mit dem Duo St. Otten. Und zwar Tanz das Kraut. Das ist der Track, den sie zusammen mit Klaus Viehe aufgenommen haben, einem Radiomoderator von WDR. Diverse Remixes sind drauf. Hier das Original und dann noch ein bisschen Pyrolator. Dance the Crowd Remix. St. Otten bei Dubsound Kommando. 96.6 Wüste Welle, tanzt das Kraut.

Milet heißt der Track von Taruk vom Album Hot. Deutsch-tunesischer Artist, Producer und Komponist. Taruk setzt sich mit seinen Wurzeln auseinander. Das Album Hot ist benannt nach Hot El Jerid, einem riesigen Salzsee im Süden Tunesiens. Das Album dreht sich um die Suche nach Identität. »1995«, der Track, spiegelt Erinnerungen an Taruks frühe Kindheit in Tunesien wider.

Karuk lässt den Scirocco auf uns los. Auf seinem Album Hot, der deutsch-tunesische Produzent und Komponist. Scirocco heißt der Track. Er sagt, er arbeitet mit Klangbildern, die das sinnliche Erlebnis von Hitze und Landschaft einfangen. Aufnahmen von Palmen wurden in repetitive Sounds verwandelt. Organische und mechanische Klänge fließen zusammen. Ein Track noch, Najet, von Taruk, vom Album Chod. Ist nicht der Track, aber auf dem Titeltrack. Da ist auch noch Taruks Vater mit einem arabischen Gedicht zu hören. Familienmitglieder sind beteiligt bei Taruk. Ihr hört immer noch Dub Sound Kommando auf der 96.6.

Low End Psychedelia aus Lyon von Tampo. Ease of Renewal heißt seine 2026er Veröffentlichung. Linie of Path, dieser Track von Tampo. Deep Techno Einflüsse. Trance und Psy-Musik lassen grüßen. Auf Blue Night Jungle Records aus Lyon. Ein Track noch. Der heißt Carrier. Dub Sound Kommando. Die erste Stunde ist gleich rum. Die zweite folgt sogleich. 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

Crazy Sounds aus Japan. Aum Recordings aus Osaka liefert eine Compilation, die wegfegt. Luthar, der Artist hier. LSC, der Original Mix. Ja, kollektiv betrieben von diversen Artists. Minimalism, hypnotische Vibes, Deep Sonic Landscapes. Das ist das Vokabular des Labels für sich. Psychedelia und ein progressiver Geist. Hier ist Nako mit dem Track Flare. 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

Toru Ikemoto geht ordentlich nach vorne mit dem Track Nami. Zu finden auf der Compilation von Aum Recordings, Aum 007. Neu raus. Hier noch ein letzter Track von DJ High C. Akita Kagaya. Ein Label aus Osaka. Bassmusik mit ordentlich technoidem Einschlag. Ja, das lass ich mir gefallen. Passt zu Dub Sound Commando.

von Osaka, Japan, nach Kanada zu, kein Scheiß, Bukio. Der kanadische Artist Bukio, hier mit dem Song Sonar Bounce von seiner Veröffentlichung Hopeless. Vier Tracks auf dem Netlabel Bandcamp Community Witfarm. Seit 2020 mehr als 750 Tracks und von fast 400 Artists auf 100 Veröffentlichungen. Kuratiert von Witfarm. Aus Kanada, Bukio. Hier kommt Walk a Beat. Doppel-E. Bei Doppel-Dop. 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

heavy, heavy Dubstep-Klänge aus Belgien. Zumindest das Label Dublock. 140 Beats per Minute heißt die Devise. Auch von Morning High. Das war der Track Shadow Work. Und noch ein bisschen mehr auf die Fresse gibt's jetzt von Six mit Doppel-X. Und das ist der Jawbreaker. Warum anziehen? Bass schützen oder aufdrehen?

Sim is in the house. T-E-M-M. No Friends in 818. Heißt dieser Track. Düster. Basslastig. Dubsteps. Auf der EP namens Cousm. C-O-U-S-M. Hier kommt der Titelsong. 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Das Ende naht. Bisschen mehr als 10 Minuten noch. 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

Chimia ist ein belgischer Bass-Producer bei Dread or Dead Records aus Portsmouth, also belgisch-britische Co-Produktion. Das ist der Track Sonum und der Mystic State Remix kommt hier noch hinterher und zum Austeasern dann noch ein bisschen Frost zusammen mit Mystic State, dem Track Chasm. Also Dubstepic ging's zu Ende. Rootsdubbing hat's angefangen. Die Playlist von Dubsound Kommando findet ihr auf wüste-welle.de. Auch die Mediathek könnt ihr 7 Tage nach jeder Ausstrahlung nutzen. Am Mikro, im Studio und an der Technik war der Mazilla. Ich sag danke fürs Zuhören, macht's gut und bis zum nächsten Mal. Ciao, ciao.

Ladies and Gentlemen, meine sehr verehrten Damen und Herren, liebes Publikum, herzlich willkommen zur Root Boys Delight Radio Show. Auf der Wüstenwelle, dem einzigen freien Radio für Tübingen, Reutlingen und Umgebung. Auf der Frequenz UKW 96,6 MHz, im Internet-Livestream und in der Mediathek auf www.wueste-welle.de. Dort gibt's auch die Playlists und Sendungsankündigungen. Root Boys Delight kommt live mittwochs von 22 bis 23 Uhr. Live im Studio und auch verantwortlich für die Sendung ist Bernhard Joos. Ja, und heute stand nichts in der Sendungsankündigung, was heute für Musik läuft. Das liegt einfach daran, dass ich mir vorgenommen hatte, eigentlich Trip-Hop oder Ähnliches zu spielen. Habe dann in meiner Plattenkiste gewühlt und irgendwie sehr viele, sehr unterschiedliche Sachen da rausgezogen und jetzt eigentlich gar nicht so genau weiß, wie ich das beschreiben soll, was wir hier heute hören werden. Es ist auf jeden Fall Trip-Hop dabei, es ist auch irgendwie anderes Zeug dabei, größtenteils mehr oder weniger elektronisch aus England aus den 90er Jahren. Anfangs sehr viel mit asiatischem Einfluss, zum Beispiel der erste Tune, der ist von Talvin Singh. Talvin Singh ist zum einen Tabla-Spieler, also indische Trommeln, und er ist aber auch DJ für elektronische Musik und er hat quasi ein Netzwerk begründet, Asian Underground nennt sich das, DJs mit asiatischem, hauptsächlich indischem Hintergrund sich vernetzen, gemeinsam Musik rausbringen. Und ja, er hat selber auch viel Musik produziert, elektronische Musik. Und auch als Tabla-Spieler war er zum Beispiel sehr viel bei Dub-Produktionen von Adrian Sherwood auf dem On You-Label dabei. Wir hören jetzt einen Titel von ihm aus dem Jahr 1998. Traveler heißt es. Und wir hören den Kid Loco's Once Upon a Time in the Past Remix.

Corner Shops sind das. Corner Shop ursprünglich eine Independent Alternative Rock Band aus England. Mit Musikern mit indischem Migrationshintergrund und aber auch ursprünglich britischen Musikern gemeinsam. Ihr Musikstil hat sich im Laufe der Jahre ein bisschen gewandelt. Richtig erfolgreich geworden sind sie mit ihrem Album When I Was Born for the Seventh Time, wo sie dann sehr poppig geworden sind und auch viel elektronische Einflüsse drin hatten. Von dem Album war dieser Titel im Original. Das hier war der Witchman Extended Beats Mix von ihrem Titel Walk, Corner Shop aus dem Jahr 1996. Der nächste Titel ist aus dem Jahr 1995 von Apache Indian, ebenfalls ein Musiker mit Ursprüngen aus Indien, in Birmingham lebend, war ursprünglich hauptsächlich in der Reggae-Dancehall-Szene aktiv, hat viel indische Einflüsse da reingebracht, vor allem aus dem Bhangra, aber auch eben viele Einflüsse aus dem Hip-Hop, vor allem bei diesem Tune hier, Make Way for the Indian, Apache Indian zusammen mit dem New Yorker Rapper Tim Dog. Wir hören allerdings den ICU Instrumental Mix, also von Apache Indian und Tim Dog gibt es hier nichts zu hören, aber ja, von denen stammt dieser Tune.

Asian Dub Foundation waren das mit dem Titel To Mary aus dem Jahr 1994. Und der nächste Titel, der ist von Roots Manuver, diesmal aus dem Jahr 2006. Wir machen einen größeren Zeitsprung. Roots Manuver, ein Rapper aus London, zusammen mit Cold Cut, beziehungsweise eigentlich andersrum, Cold Cut featuring Roots Manuver. Cold Cut, zwei Musikproduzenten, die allgemein in der elektronischen Musik ja nicht speziell auf ein Genre beschränkt aktiv sind, haben auch ein Label, Ninja Tunes heißt das, auf dem ist eben auch diese Platte hier erschienen. Und die haben eben Roots Manuver hier als Gastrapper, aber wir hören das Instrumental. Das heißt, von Roots Manuver gibt es hier nichts zu hören. True School heißt der Titel, ja, Cold Cut featuring Roots Manuver, nicht wirklich.

Massive Attack waren das. Safe from Harm hieß der Titel aus dem Jahr 1991 und wir haben den Remix gehört von ihrer Maxi-Single, 12-Inch Maxi-Single, wie eigentlich die ganze Sendung hier aus 12-Inch Maxi-Singles alles auf Vinyl zusammengestellt wurde. Auch der nächste Titel und ja, obwohl die Sendung noch über 11 Minuten geht, ist es wahrscheinlich der letzte Titel. Der geht 10 Minuten 31 von Rockers Hi-Fi aus dem Jahr 1999. Wie Massive Attack gehören sie zu den wichtigsten Vertretern des Trip-Hop in den 90er Jahren. Der Titel, den wir hören, der heißt Time's Up und wir hören den Wavelet Breaks on 1200 Mix. Ja, damit möchte ich mich dann auch bei euch verabschieden. Ich bedanke mich fürs Zuhören. Und ja, sag ciao, bis nächste Woche und hier sind Rockers Hi-Fi.

Hallo und guten Abend. Hier ist das Freie Radio Wüste Welle, Tübingen-Reutlingen. Ihr hört uns auf UKW 96,6 MHz, im Kabel 97,45 MHz, im Internet-Livestream www.wüste-welle.de. Jeden Montag von 21 bis 22 Uhr gibt es für euch, meistens live, die Sendereihe Something Noise. Freitags von 4 bis 5 Uhr ist dies eine Wiederholungssendung. Es ist Something Noise Zeit. Am Mikrofon, an der Technik und an den Ideen hört ihr Ulrike Helmholtz. Ja, und da bin ich. Wenn Montag ist, sitze ich hier live im Studio und werde die Stunde improvisativ gestalten. Ansonsten, die Wiederholungssendungszeiten haben sich verändert. Da ist es donnerstags von 9 bis 10 Uhr. Und dann haben wir mittlerweile eine Mediathek. Und da kann man eine Woche lang die, in meinem Fall, Sendung vom Montag bis zum nächsten Montag abhören, jederzeit, wann ihr Lust habt. Ja, was habe ich heute mitgebracht? Im Internet habe ich es geschrieben, auf unserer Webseite. Ich habe 3 CDs geschenkt bekommen und die haben mich dazu veranlasst, dass ich dachte, ach, mal wieder eine Don't Stop the Flow-Sendung will ich heute basteln für euch, improvisativ hier mal wieder. Also es gibt für die, die das noch nicht gehört haben, was bei mir Improvisation heißt im Radio. Das heißt, 1 oder 2 Koffer voll mit CDs und das ist sozusagen die Vorauswahl, die Grundstrukturierung. Der Hauptpfad ist dann das Thema, wenn es eines geben sollte bei Don't Stop the Flow. Und wie der Name sagt, Don't Stop the Flow. Also das heißt, ich versuche einen gewissen Flow aufzubauen. Woraus der besteht, das entsteht meistens dann erst während der Sendung. Ich entscheide mich oft während des Aussuchens und während dieser Stunde hier um. In diesem Fall, der Koffer ist voller Frauenstimmen. Ich weiß, dass es viele Menschen gibt, die das nicht mögen. Ich hoffe, seid doch neugierig, dass es eine Auswahl ist, die wirklich euch reizt. Aber manchen Leuten kann man gar nicht helfen. Die mögen halt die Frauenstimmen einfach nicht. Und da kann ich wahrscheinlich auch mit meiner Auswahl nicht überzeugen. Aber seid doch neugierig. Und 2 Männer haben sich dazwischen gemogelt. Das heißt, ein kleines Ratespiel. Ich werde es auflösen dann. Ich werde heute es wirklich schaffen, Trackliste ins Netz zu stellen. Erst da werde ich outen, wo denn die Männer sich versteckt haben. Ja, kleines Ratespiel. Eigentlich sollte ich ja da, ruf mich doch an oder schreib mich an oder ja, schreib mir eine Mail und ich tue es in der Trackliste noch eine Woche lang verstecken. Aber gut, mache ich nicht. Ihr dürft mich trotzdem gerne anmelden. Also hier mal meine Mailadresse, das ist Ulrike-Helmholtz, nicht wieder Physiker ohne das T, wie es gesprochen wird, einfach nur @gmx.net. Und ich freue mich, wenn ich Feedback bekomme, jederzeit. Hab schon Karten gekriegt, mit Bleistift geschrieben und die waren sehr witzig. Keine Ahnung, wo dieser Mensch mittlerweile steckt, ein Tübinger Gestalt, der früher gerne Something Noise gehört hat. Ja, und die Senderei gibt es schon lange. Und dieses Something Noise, Don't Stop the Flow, gibt es auch schon eine Weile. Oft machen es Bert und ich gemeinsam. Da hatte ich mir schon überlegt, dass wir da mal einen Film von machen, dass ihr das Making-of quasi bekommt. Das ist sehr witzig. Oft streiten wir uns fürchterlich oder grinsen oder kruscheln wie wild. Ich habe mir gedacht, das ist sicher lustig rauszubekommen. Also wie Bands improvisieren, da kann man ja zugucken. Aber wie Leute im Radio improvisieren zu zweit, das ist schon nochmal eine andere Nummer. Ja, also heute ungewöhnliche Stimmen. Ich werde, wenn ich jetzt den Mund zumache, ihn für eine Dreiviertelstunde mindestens zulassen. Und ihr werdet nur die Songs der Damen hören. Wie ich das heute gestalte, habe ich auch noch nicht entschieden. Also ob ich überlagere, ineinander hinein fade oder die Stücke brav ausspiele, weil ich sie einfach bis zum Ende hören möchte. Ja, genau. Also ich werde vieles von dem, was jetzt heute hierzu gehört, ich bringe euch auch selber das erste Mal hören. Also ich bin nicht sattelfest in dem,
was die CDs verbergen. Ich werde so ein bisschen reinhören, vorhören. Also hier wird viel los sein. Aber ein bisschen ist es ein Blindflug. Wobei ich sagen muss, die ungefähre Stilrichtung, denke ich, habe ich erfasst. Und wie die Ladies grundsätzlich so singen, die ich da auswähle. Es ist weltweit ausgesucht, also von Gypsy Queens bis eben Imak Simak, die aus Peru stammte ursprünglich, eine sehr spezielle Figur war. Vielleicht schaffe ich es auch mal eine Sendung extra über sie. Jetzt habe ich ja langsam einen Haufen Material und man hört auch mehr über sie mittlerweile. Früher, wenn ich den Namen sagte, war das eine unbekannte Sängerin. Aber ja, wie das manchmal in der Geschichte so ist, plötzlich tauchen Künstler wieder auf, werden aus der Versenkung geholt, weil irgendwas an ihnen in die Zeit passt, in der man sie eben aus der Versenkung holt. Das ist, je älter man wird, eine eigentümliche Sache, das mitzuerleben. Aber ich finde es auch schön. Also ich fand es verschenkt, schade. Ich habe sie, mir wurde sie gezeigt auch. Da fing ich an zu singen und auch so noisy und mit Geräuschen und habe mir einen Geräuschkatalog versucht zu erarbeiten für meine Stimme. Und dann, damals habe ich Japanologie studiert, meinte eine Studienkollegin, ich habe hier eine Platte, die würde dich interessieren. Ich leise die aus, aber ich will sie wieder. Und das war eine Imak Simak Platte, die wollte ich wirklich nicht wieder hergeben, weil damals hat man schier nichts bekommen. Ich habe sie einmal, so eine Platte, in Frankreich, in Paris in einem Laden gesehen, da war aber Sonntag und der Laden zu. Und ich habe es nicht geschafft, da nochmal hinzukommen und habe mich schon fürchterlich geärgert und gedacht, das ist verloren und bam, bam, siehe da, die Dame wird interessanter für manche Leute und es tauchen CDs auf. Und vielleicht schaffe ich es ja auch nochmal, mir eine Platte zu kaufen. Das heißt, wir fangen jetzt nicht mit ihr an, aber wenn ihr ein Stück hört von jemandem, der ganz tief und ganz hoch singen kann, das ist sie. Und das klingt dann so ein bisschen ja, lateinamerikanisch. Ja. Also heute keine Sendung über sie, aber ich streue sie ein. Immer wieder wird sie auftauchen. Jetzt habe ich hier mittlerweile 5 CDs in der Hand mit ihrer Musik und bin total glücklich. Also an Jördis nochmal herzlichen Dank. Und ja, mal schauen, wie ich sie einstreue. Wie Pfeffer. Ja, gut. Bleibt am Apparat. Ich hoffe, es macht euch Spaß. Und danach werde ich noch abmoderieren und ganz brav versuchen heute eine Trackliste. Aber da werde ich ein bisschen brauchen. Ich werde das was essen und nach Hause fahren und dann werde ich mich an den Computer setzen, weil da werde ich wahrscheinlich ordentlich recherchieren müssen, weil ich werde nebenher nicht mitschreiben können, sondern ich muss ja einen Flow in mir auch entwickeln, um rauszukriegen, welche Platte welcher folgen soll, welche Stimme auf welche folgt und wo ich die 2 Herren einsetze und wie. Das wird sehr spannend. Ich hoffe für euch auch. Okay, viel Spaß.

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1: Ja, da bin ich wieder. Ich hoffe, das Entertainment hat euch geschmeckt, des heutigen Abends Something Noise im freien Radio Wüstewelle. Oder, ja, der Abend ist immer von 21 bis 22 Uhr montags. Oder ihr hört uns vielleicht in der Wiederholungssendung und das ist donnerstags von 9 bis 10, das heißt früh am Morgen. Und das auf 96,6 MHz UKW. Dann kann man uns noch hören www.wueste-welle.de im Livestream oder dann in der Mediathek Something Neues suchen und dort könnt ihr eine Woche lang jederzeit diese Sendung nachhören. Heute waren es Frauenstimmung, Stimmen, auch Stimmungen, genau, der besonderen Art und aus der ganzen Welt gepickt und zusammengestellt nach Improvisationstechniken, die ich hier mittlerweile erworben habe. Einen Koffer voll habe ich mitgebracht gehabt und daraus herausgesucht, nicht überspielt und unterlegt, sondern ja, ich hatte auch Lust, diese ganzen Titel ungestört sozusagen alleine zu hören. Und ja, ich wünsche euch noch einen schönen Abend oder einen schönen Tag, je nachdem, wann ihr mir gerade zuhört. Und freue mich, wenn ihr das nächste Mal wieder einschaltet, falls Iris in Fernfrankreich noch zuhört. Dir ganz liebe Grüße und schlaf gut. Und euch allen eine sehr schöne Woche noch. Und bis zum nächsten Mal. Am Mikrofon habt ihr gehört Ulrike Helmholtz, an der Technik und an der Idee, wie schon erklärt. Und das war eine Don't Stop the Flow-Sendung von Something Neues im freien Radio Wüstewelle. Bis dann.

Hallo, ihr hört die rote Note auf der Wüstenwelle auf 96,6 MHz oder S42 im Kabelnetz im Sendegebiet von Tübingen, Reutlingen und Rottenburg. Es ist wahrscheinlich eines der letzten Male, dass am Sonntag um 21 Uhr die Internationale eine Stunde Musik für eine bessere Welt einläutet. Es ist eine sehr traurige Nachricht, nach so vielen Jahren der Vorfreude und Vorbereitung, die rote Note nach noch nicht mal 20 Sendungen einstellen zu müssen. Oder sagen wir, voller Hoffnung, auf unbestimmte Zeit pausieren zu lassen. Musik habe ich ja genug, auf Jahre hinaus. Und der Wille, sie mit euch zu teilen, der ist auch da. Aber seit Wochen habe ich an keinem einzigen Tag alles geschafft, was anstand. Ich habe in diesem Deutschland von heute nicht die Unterstützung, die ich bräuchte, um die Dinge miteinander zu verbinden, die in anderen Ländern selbstverständlich sind. Für Care-Arbeit habe ich schon sehr viel zurückgesteckt und jetzt muss auch die Radiosendung, die mir eigentlich zugestanden wurde, damit es etwas in meinem Leben gibt, außer der Fürsorge für meine Familie. Nun, die muss jetzt auch aufgegeben werden, mit traurigem Herzen. Aber ich weiß, dass wahre Stärke nicht ist, darauf zu bestehen, Dinge für sich allein haben zu wollen, sondern darin auszuhalten, etwas nicht zu bekommen, wenn es besser für die Gruppe ist. Meine Familie braucht noch mehr Zeit von mir, als ich es mir eingeredet habe. Wie gerne würde ich weiter mit euch allen all diese wunderbaren Lieder mit all ihren Botschaften teilen. Ich hoffe, ihr werdet einige wenigstens in Erinnerung behalten von all denen, die es schon zu hören gab. Es waren viel mehr als 100. Und am allerbesten wäre es, wenn ihr sie sogar an passender Stelle einsetzen könnt. Als Argument, als Hoffnungsstifter, als Brücke. Ja, danke für das viele Lob und die Musiktipps und Wünsche, die ihr mir ausgesprochen habt, zugeschickt habt. Ich kann jedenfalls leider zurzeit nicht mehr unbefangen zur Welt da draußen durch ein Mikrofon sprechen, wenn ich weiß, dass man mich und insbesondere meine sehr kostbare Zeit im Nebenraum braucht. Die Zeit, die Sendung so gut vorzubereiten, wie ihr es verdient habt, die Sendung zu recherchieren, die Lieder ausfindig zu machen, zu begreifen und zu übersetzen, den Skript so oft zu überarbeiten, bis alle Ansagen knackig kurz sind, so konzis, dass man Lust hat, sie anzuhören, alles in eine Sendung zu packen und doch nicht zu schnell zu sprechen und alles zu drängen, einfach die Ansagen so oft als nötig einzusprechen, bis sie hörbar werden. Diese Zeit, die ist leider nicht kostenlos. Es war sehr naiv von mir, das zu glauben. Aber diese Zeit, sie geht von anderen Tätigkeiten ab, die von mir als Mutter erwartet werden. So ist das. Aber ihr müsst immerhin nicht enttäuscht sein, wenn ihr heute extra eingeschaltet habt. Es kommt eine Stunde politische Musik. Nur halt ohne Erklärungen. Ich dachte mir, wir haben letztes Mal mit dem berühmten Wurf eines Schuhs auf George W. Bush aufgehört. Damals ging es um den Irakkrieg, den er begonnen hatte, den zweiten Irakkrieg. Das wäre doch ein hervorragender Anlass, eine sehr lange Platte laufen zu lassen. Sie geht über eine Stunde und ist verteilt auf zwei Alben. Deswegen reicht sie auch für mehr als eine Sendung. In zwei Wochen könnt ihr wie gewohnt weiterhören, im freien Radio, in der Mediathek auf wueste-welle.de oder im Archiv auf
agathemulot.fr, das schreibt man agathemulot.fr. Das Archiv bleibt bestehen und ist weiterhin zugänglich. Schreibt eine kurze E-Mail, um das Passwort zu erhalten, falls ihr es noch nicht habt. Es läuft jetzt Rock Against Bush Volume 1, ein Projekt von sehr vielen Bands und Musikschaffenden, um im Jahr 2004 die Wiederwahl von Präsident Bush Jr. in den USA zu verhindern. Ein wunderbares Thema für eine rote Note. Es schmerzt mir wirklich nicht, die Zeit zu haben, Witze darüber zu machen, ob ihr noch wisst, wer denn W. Bush war, der schlechteste Präsident vor Trump. Und auch nicht die Zeit zu haben, die Philosophie, die Kunst als politisches Instrument nutzt, nachgehen zu können. Ja, aber ich bin mir sicher, es kommen noch viele, viele andere Podcasts und gute Sendungen auf euch zu. Von anderen Leuten eben, die vielleicht sogar auch mal politische Musik dran nehmen. Macht es gut und macht etwas besser. Die Welt braucht euch und eure lauten Ideen, linken Ideale und Deutschland, die Iden des März. Tschüss, ich werde eure Ohren vermissen.

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Pois é, hoje homenagem ao grande mineiro, né? Brasileiro João Bosco, nascido em Ponte Nova, bem próximo de Belo Horizonte. E não podemos deixar de fazer uma homenagem a ele, que agora completou ontem 80 anos. Heute ja, insbesondere die Musik von João Bosco, das ist ein brasilianischer Komponist und Sänger. Ja, und João Bosco ist bekannt für seine tiefgründigen Texte. João Bosco kombiniert verschiedene musikalische Stile, darunter Samba, Rock, Bossa Nova, unter anderem. In der Gitarre hat er eine brillante Technik, also eine akustische Gitarre. Also bemerkenswert. Ich habe ein paar Titel ausgesucht, gleich auf Deutsch teilweise die Titel übersetzt. Also Anivio D, also die tiefgründige Sache von ihm. Beziehung und alltäglich Konflikt, das ist, so ist auf Deutsch nur, das eine kleine Idee zu haben. Inkompatibilität de gêneros, Missverständnis in Beziehungen. Bala com bala, Freundschaft und Zusammenhalt. Ja. Einfach so. João Bosco in der nächsten vier Lieder para vocês.

Prêt-à-porter die Taffeta mit Jean Bosco. Der war schon vor über 20 Jahren hier in Tübingen. Wir konnten ihn interviewen. Und das war auch zusammen mit den Freunden und Moderator Michael Kosminski. Ja, war fein. Und Jean Bosco, ja, arbeitet gerade mit NDR Big Band und wahrscheinlich dieses Jahr kommt doch ein Album davon, also eine Live-Aufnahme. Und wir sind jetzt ziemlich weit heute hier, das ist nur eine Stunde, das sind 11 Minuten übrig. Ja, die Unterdrückung auf Sempre. Dessas feiras ao vivo, de repente a reprise em dias variados. Ja, andere musikalische Richtung jetzt aus Nordostbrasilien mit Otto.

Pois é, até a próxima terça-feira. Am kommenden Dienstag wieder live dabei ab 8 Uhr abends. Am Mikro, Paolo Vittoriolo, Saales auf 96,6 MHz. Wüste Welle, Freies Radio Tübingen-Heuteln und die Umgebung.